0: hier! Such dir gefälligst dein eigenes Apfelfass!
1: Ah! Ratten! Verschwindet! Macht euch raus, ihr dreckigen Biester!
0: Wer hat er uns gerade genannt? Dreckige Biester?
2: Hat er.
0: Halt mich fest, Lillian. Dem verpasse ich einen Kinnhaken, der sich gewaschen hat.
2: Andrew, lass gut sein. Der haut dir einmal auf die Schnauze und schon bist du matsch.
0: Ach ja? Ach ja, das wollen wir doch mal sehen. Man nennt mich nicht umsonst Kieferbrecher Jack.
2: Keiner nennt dich so. Du heißt ja noch nicht mal Jack.
3: Und du? Ah, da hab ich dich. Schön schnell. Meine Hand los. Dein kleines Schein. Ja, ganz.
4: Hier rein!
5: Oi, oi.
4: Ey, nicht so laut. Soll keiner wissen, dass wir hier sind, weißt du?
5: Oh, ja klar, Silver. Kein Problem. Wenn du sagst, ich soll leise sein, dann bin ich natürlich auch leise, Silver. Ich meine, du bist der Boss. Mann, man muss ja auch nicht immer reden. Ne?
4: Du sollst einen Rand halten, habe ich gesagt. Einen Rand halten sollst du.
5: Oh ja, klar. Klar, Boss. Tut mir leid, Silver. Tut mir leid.
4: Und? Habt ihr die Karte?
5: Ja, die Karte. Weißt du was? Das war gar nicht mal so leicht, ja. Silver, an die ranzukommen. Ich meine,
1: die Karte?
5: Überall waren so viele
1: Leute. Wirklich? Aber woher wusste Silver?
5: Ja, weil er hat sich einfach die ganze Zeit so richtig beobachtet gefühlt.
6: Ja, beobachtet.
5: Oh, und dann hat das ganze Schiff auch noch so richtig geschwankt. Oh.
6: Ja,
5: aber nicht so wie gewöhnlich, wie man das so kennt, sondern so richtig geschwankt hat
1: das. Die dürfen mich hier nicht entdecken.
0: Freundchen, glaub mir, wenn du nicht gleich aus unserem Apfelfass verschwindest, dann mach ich hier mal so richtig Alarm. Das sind meine Äpfel, verstanden?
2: Hör auf, wenn die ihn finden, dann finden sie auch uns. Und dann gibt's richtig Ärger.
5: Selbst mit naja, also lange Rede, kurzer Dings,
6: ja?
5: um deine Frage zu beantworten. Ja, wir haben die Karte.
6: Ja, haben wir. Aha.
5: Ja.
4: Na, worauf wartet ihr denn dann noch? Her damit.
5: Womit? Die Karte.
1: Seid ruhig!
0: Hey! Keiner hat mir zu sagen, wann ich ruhig zu sein habe und wann... lass mich! Na, warte dich mal!
6: Habt ihr das gehört? Hier ist doch jemand!
5: Ja, ich hab auch was gehört!
4: Ach, das sind nur Ratten. Kein Grund zur Panik. Die Viecher werden schon Stillschweigen bewahren. Also, der Plan lautet wie folgt. Der Captain glaubt, er wäre immer noch im Besitz dieser Karte. Er wird uns also direkt zur Insel fahren und sobald wir Land erreichen, schneiden wir allen die Kehle durch und machen uns im Alleingang auf die Suche nach dem Schatz. Verstanden?
5: Ja, alles klar, Boss. Ja.
7: Land in Sicht! Land in Sicht!
4: Kommt! Leute, es geht los!
5: Ja.
1: Es nicht. Die planen eine Meuterei. Ich muss den Captain warnen.
8: Wow, eine echte Meuterei. Hey, wollen wir vielleicht ein bisschen mitmeutern? Hä?
2: Was?
8: Ja, ich meine, das wird bestimmt lustig. Außerdem müssen wir uns jetzt mal so langsam für eine Seite entscheiden. Die Piraten scheinen hier ja wohl absolut im Vorteil zu sein. Da wären wir ja schön bescheuert, wenn wir uns auf die Seite der Verlierer stellen würden.
2: Ich stelle mich hier auf gar keine Seite. Wir sollten unsere Näschen nicht immer in alles reinhängen.
8: Lilly, hör mal, dir entgeht da was, glaubt mir. Denk doch mal einmal an den Schatz, was wir uns davon alles kaufen können. Ein Haus im Grün, Kreolen, einen Haufen Decken, aus denen wir uns eine Burg bauen können. Dinge, von denen wir bisher noch nicht einmal zu träumen gewagt haben.
2: Ach, die würden doch nie im Leben ihre Beute mit ein paar dahergelaufenen Ratten teilen.
8: Darum werden wir ihnen zuvorkommen.
2: Ach, und wie sollen wir das bitte anstellen?
8: Wir stehlen ihnen die Karte und gehen dann zu Fuß durch den Dschungel. Ja, sicher. Unsere Beine werden so einen derartigen Marsch nicht lange mitmachen. Aber dafür habe ich vorgesorgt. Wir nehmen uns einfach ein paar Schildkröten, die uns dann von A nach B chauffieren werden. Das wird zwar ein bisschen länger dauern, der Komfort ist uns aber gesichert. Zwischendurch rauben und plündern wir alles und jeden aus, der uns über den Weg läuft und setzen jedes Dorf in Brand, das sich uns widersetzt und in den Weg stellt.
2: Warum denn das jetzt?
8: Weil wir jetzt Piraten sind, Schwesterchen. Wir müssen uns doch auch irgendwie einen Namen machen. Aber eins nach dem anderen. Erstmal besorgen wir uns die Karte.
2: Aber Mama hat gesagt, dass wir zur Dämmerung wieder zu Hause sein sollen. Hast du gehört? Andrew! Du sollst mich nicht immer alleine lassen. Warte, ich
8: Liebes Logbuch, tut mir leid, dass ich dir nicht schon vor ein paar Tagen geschrieben habe. Ich war zu sehr mit Meutern beschäftigt. Ich kann dir sagen, das war vielleicht ein Spaß. Es hätte dir sicherlich auch gefallen. Die Piraten waren sogar so lieb und haben mir erlaubt, jemanden von der Planke zu schmeißen. Das war so lustig, dass ich direkt im Anschluss auch meine Schwester von Bord geworfen habe. Wie die gequiekt hat. Aber keine Sorge, sie ist eine erfahrene Wasserratte und hat sich mittlerweile von dem Schock erholt. Danach habe ich, wackerer Mausezahn, mir die Schatzkarte geschnappt und mich zusammen mit meiner Schwester ins Abenteuer gestürzt. In 10 Tagen sollen wir aber wieder zurück sein. Da fährt unser Schiff nach England, hat Mama gesagt. Solange ist es ihr aber wirklich, wirklich egal, was wir machen. Naja, den Schatz haben wir jedenfalls noch nicht gefunden. Aber ich bin frohen Mutes und spüre es in meinen Tasthaaren. Er ist zum Greifen nah. 39, 840, 841, 842 und 843. Das rote Kreuz markiert die Stelle.
2: Ich sehe aber kein Kreuz.
0: Es muss aber hier sein. So will es die Karte.
2: Woher willst du das denn wissen?
0: Hier steht 843 Schritte nach Nordwesten. Und wir sind 843 Schritte nach Nordwesten gelaufen.
2: Aber unsere Schritte sind doch bestimmt 4-mal kleiner als die von Menschen.
0: Du meinst... Wir müssen jetzt nochmal 4-mal die gleiche Strecke laufen? Vergiss es! Hol die Schildkröten, wir reisen zurück!
8: Liebes Logbuch, habe festgestellt, Pirat sein ist blöd. Wir haben weder Angst noch Schrecken verbreitet oder gar einen Schatz gefunden. Naja, sind jetzt wieder die Heimreise angetreten. In 3 Tagen werden wir vom Clan am Ufer erwartet und werden freudig zurück nach England schippern. Das wird vermutlich auch der letzte Eintrag in dich sein, liebes Logbuch. Denn ich habe immer noch unsagbar großen Hunger und werde dich höchstwahrscheinlich in den nächsten Tagen verputzt haben. Mach's gut, mein treuer Gefährte. Ich hab dich lieb. Ja.
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1: Hallo? Ist da jemand?
2: Hallo Hanna, Felix hier. Du bist oft hier in letzter Zeit. Kannst wohl gar nicht genug von uns bekommen.
1: Hey, hey, ich bin's, Emily. Ich wollte gerade los, tut mir leid. Geht es dir gut, Hanna? Hallo, Emily. Ja, ich glaube schon.
3: Hey.
1: Oh, hallo, Elias. Schön, dass du auch hier bist. Wir sind ja fast genug für eine Party. Wisst ihr eigentlich, was mit Tom ist?
2: Tom, den habe ich ewig nicht mehr hier gesehen. Kann mich kaum noch an ihn erinnern irgendwie. Was ist denn da los bei dir, Hanna? Klingt nach einer richtigen Schlechtwetterfront.
1: Ja, da magst du recht haben. Ich weiß es nicht. Hab lange nicht mehr aus dem Fenster geschaut, schätze ich. Sorry, Leute. Ich muss wirklich gehen. Hab nicht zu viel Spaß ohne mich. Bis bald, Emily.
2: Ja, see you later, Alligator.
1: Und worüber habt ihr euch so unterhalten, bevor ich gekommen bin?
2: Das Übliche.
3: Es ging um Felix' Mutter.
1: Deine Mutter?
2: Ja, ich schätze schon. Ich höre ihre Stimme so selten in letzter Zeit. Sie ist wohl einfach sehr beschäftigt, wisst ihr? Mit der Kanzlei und so. Und dann ist da noch Paul, der dieses Jahr eingeschult wird. Es ist eine Menge los, aber das ist okay. Natürlich ist es okay.
1: Magst du mir noch einmal ihre Stimme zeigen, Felix? Ich würde sie gerne noch mal hören. Aber nur, wenn das für dich in Ordnung geht.
4: Felix, das ist ein Toaster, kein Backofen. Wie soll ich denn jetzt den ganzen Käse da wieder rausbekommen? Oh, manchmal verfluche ich deine Kreativität, mein kleines Genie. Aber weißt du was? Ich liebe dich trotzdem. Sehr. Du bist mein allerliebstes Lieblingskind.
1: Sie klingt wirklich sehr nett, Felix.
2: Das ist sie. Sie ist eine tolle Mutter.
3: Wahr. Du meinst wahr, Felix.
2: Nein, ist. Ich meine ist. Hör auf damit, Elias.
3: Fein. Belügt euch nur selbst, wenn es euch so glücklich macht.
1: Was ist mit deiner Mutter, Elias?
3: Ich hab keine.
1: Ach komm, jeder hat eine Mutter.
2: Tut mir leid, Leute. Ich bin etwas durcheinander heute, schätze ich.
1: Was meinst du?
3: Ach, Hanna, bist du eigentlich so ahnungslos oder tust du nur so?
1: Du bist wirklich schlecht gelaunt heute, Elias. Ich verstehe nicht, wieso du uns immer so runtermachen musst.
2: Ja, das sehe ich auch so. Ich dachte, dieser Ort ist für Freunde da, um sich auszusprechen. Damit man nicht so alleine ist, wisst ihr? Damit jemand da ist, der einen versteht. Aber irgendwie ist es hier so düster, wenn du da bist. Man kann kaum atmen, finde ich.
1: Dieser Ort?
2: Halt die Schnauze, Elias. Sie ist neu. Ich weiß, Mitgefühl ist nicht so deine Stärke. Aber kannst du dich denn gar nicht daran erinnern, wie es war, als du das erste Mal hier gewesen bist?
3: Ach, Felix, das ist viele, viele Monde her. Für mich gibt's nichts anderes mehr als diesen Ort. Er ist mein Fluch. Und mein Zuhause. Mein verfluchtes Zuhause, wenn du so willst. Und ihr seid mit dabei.
1: Kann mir jetzt endlich jemand erklären, was hier los ist? Ich bin ganz durcheinander.
2: Ich wette, dich kommt schon lange keiner mehr besuchen, Elias. Und das ist der Grund, weshalb du dich wie ein Vollidiot aufführst. Weil du schon gar nicht mehr weißt, was Liebe ist.
3: Aber du, Felix, wie lange war deine ach so liebe Mama nicht mehr da? Hä? Eine Woche? Ein Monat? Und deine sogenannten Freunde haben dich auch schon lange nicht mehr auf dem Schirm. Haben sie dich einmal besucht, seit sie das Abi in der Tasche haben? Ich meine, seit...
4: Es tut mir so leid, Felix. Aber ich weiß nicht, was ich noch tun soll. Mein Leben muss weitergehen, weißt du? Ich habe den Platz für Medizin in Rostock bekommen. Du weißt, wie viel ich schuften muss, um nicht zurückzufallen mit dem Stoff. Ich kann nicht jeden Monat herkommen, kann nicht jeden Gedanken daran verschwenden, wie es dir geht. Ich muss dich loslassen. Du musst mich loslassen. Du.
3: Wo hast du das her, Elias? Ach komm, du bist ein offenes Buch, Felix. Und du badest viel zu oft in deiner Vergangenheit. Sie ist ein Sumpf, verstehst du? Darin gehst du nur unter, bis du verreckst.
1: Wer war das, Felix?
2: Das war Sophie. Wir sind zusammen seit seit wir 14 sind. Als wir uns geküsst haben auf der Rutsche. Es hat geregnet und... Ich hab sie ich liebe sie. Ich weiß nicht, ich bin plötzlich so müde. Ich muss mich hinlegen. Tut mir leid, Hannah.
1: Ist alles okay bei dir, Felix? Felix?
3: Er hört dich nicht mehr.
1: Kannst du mir endlich sagen, was zur Hölle hier los ist?
3: Interessante Wortwahl. Denk doch mal nach. Was ist das Letzte, woran du dich erinnern kannst, bevor du an diesen Ort kamst?
1: Ich weiß es nicht.
3: Naja, Hannah, weißt du es nicht oder willst du dich nicht dran erinnern?
1: Hör auf!
3: Mir scheint, du weißt vor allem nicht, was du willst.
5: Mach dir keine Vorwürfe, Barbara. Alles wird gut. Alles wird wieder gut.
4: Mein Baby, meine kleine Eule.
1: Mama? Papa? Wo seid ihr? Was passiert hier? Woher kommen die Stimmen?
3: Egal, was du tust, Hannah, sie können dich nicht hören. Aber du kannst sie hören, wann immer du willst. Du musst es dir nur vorstellen. Na? Weißt du jetzt, wo wir sind, Hannah?
1: In meiner Erinnerung?
3: Bingo. Naja, in unseren Erinnerungen.
1: Aber wie ist das möglich? Träume ich?
3: Sehr tief und sehr lange schon.
1: Bin ich tot?
3: Wärmer.
1: Dieses Quietschen. Dieses Piepsen.
3: Wärmer.
6: Hey, ihr Süßen. Oh, habe ich etwas verpasst?
3: Nicht mehr als sonst auch, schätze ich.
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0: Meine Kollegin sprintet noch gerade fix zum Drucker.

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1: Und jetzt schauen wir mal ganz weit in die Vergangenheit zurück, nämlich ins Jahr 311. Damals wurden die Tage noch anders gezählt. Wenn man den 30. April meinte, so sprach man dann von den zweiten Kalenden des Mais. Kalenden, das sind die ersten Tage jedes Monats. Die zweiten Kalenden heißt also der letzte Tag, bevor der Mai beginnt, ergo der 30. April. Huiuiui, zugegeben, gar nicht so einfach, aber an diesen zweiten Kalenden des Mais 311 nach Christus, da ist nämlich was Wichtiges passiert. Und zwar wurde da ein Toleranzedikt für die Christen erlassen. Das beendete damals die Christenverfolgung im Römischen Reich. Meine Kollegin Nicole Franz, die hat das Ganze in einem Hörspiel verarbeitet.
2: Hörst du das, Lactantius?
3: Was soll ich hören, Antonius?
2: Diese Christen. Dieses elende Pack macht schon wieder eine Prozession durch die Stadt. Es ist eine Schande, dass Kaiser Galerius die Christenschar als Religion anerkannt hat.
3: Beruhig dich doch, Antonius.
2: Ich erinnere mich noch gut an die zweiten Kalenden des Maius. Es liegt erst wenige Tage zurück, da führte ich ein ernstes Gespräch mit Galerius. Galerius, mein Herr, was verschafft mir die Ehre einer kaiserlichen Audienz?
4: Antonius, mein Lieber, ich bin höchst erfreut, dich hier grüßen zu dürfen. Wie du sehen kannst, geht es mir nicht gut. Ich glaube, der Krebs macht mich schwach und es scheint, als hätte meine letzte Stunde geschlagen.
2: Mein Kaiser sagt doch so etwas nicht. Wir werden alle zu den Göttern beten und Opfer bringen, auf dass es euch schon bald besser gehe.
4: Gut, dass du bereits auf die Götter zu sprechen kommst. Ich möchte mit dir über die Christen reden.
2: Dieses elendige Gesindel?
4: Zügel deine Worte, mein lieber Antonius. Nun, wie soll ich sagen? Ich erhoffe mir den Segen ihres Gottes.
2: Des Christengottes?
4: Ganz genau. Ich möchte die Christenverfolgung beenden und den Christen ihren Glauben zusprechen.
2: Seid ihr von Sinnen? Soll die Arbeit von Diokletian umsonst gewesen sein? Es ging doch immer um die innere Sicherheit des Reiches. Und wir sind uns doch einig darüber, dass die Christen dafür vernichtet werden müssen. Oder weshalb habt ihr so lange die Christen verfolgen und töten lassen?
4: Ich habe tatsächlich geglaubt, man könne die Christen zur Vernunft bringen, wenn auch durch Gewalt. Aber mir ist nun aufgefallen, dass viele Christen nur aus Angst nachgegeben haben und ihrem Glauben abgesagt haben.
2: Aber wo liegt denn das Problem, wenn sie sich ansonsten unauffällig verhalten und unseren Göttern weiter Opfer bringen?
4: Du hast das Problem gerade angesprochen. Die Christen verehren nun weder unsere Götter, noch beten sie zu ihrem Gott. Deshalb möchte ich in meiner Milde und Gnade den Christen wieder erlauben, ihre Religion auszuleben und Versammlungsorte einzurichten. Sie dürfen jedoch nicht gegen die öffentliche Ordnung verstoßen.
2: Ich verstehe. Es ist euch lieber, wenn die Christen zumindest ihren Gott anbeten können, als gottlos leben zu müssen.
4: Genau, denn Gottlosigkeit führt nur zu Unruhen und Verderben in der Gesellschaft.
2: Aber Galerius, trotz allem sprechen wir von den Christen. Sie haben dem Reich nur Schaden zugefügt.
4: Deshalb hängt mein Edikt auch mit einer Forderung zusammen. Jeder Christ muss für das Heil des Kaisers und des Staates beten. Außerdem müssen sie auch für ihr eigenes Wohl flehen.
5: Paulus, was ist los?
6: Habt ihr es schon gehört?
5: Komm erst mal rein, nicht dass uns noch jemand sieht.
6: Nein, kommt ihr raus, wir müssen uns nicht mehr verstecken.
5: Wieso denn das?
6: Habt ihr noch nicht von dem Toleranzedikt gehört, das Galerius ausgesprochen hat? Wir Christen dürfen unseren Glauben jetzt offen ausleben.
5: Das ist doch sicherlich nur eine Falle.
6: Siehst du nicht die Prozession? Wir sind endlich frei, das ist keine Falle.
7: Aber was ist, wenn sie uns alle nur zum Palast des Kaisers treiben wollen und uns dann gemeinsam kreuzigen?
5: Also ich traue dem Ganzen auch noch nicht.
6: Seid doch nicht immer so misstrauisch. Unser guter Gott hat dem Kaiser wohl eine Erleuchtung gegeben, auf dass es uns allen besser gehe.
7: Du bist doch wirklich zu naiv.
6: Aber glaubt ihr alle, die an der feierlichen Prozession teilnehmen, sind naiv? Ich bin mir sicher, dass das Edikt ernst gemeint ist. Also kommt mit und lasst uns der Prozession beiwohnen.
5: Ich werde sicher nicht zu der Prozession gehen. Ich bin noch nicht lebensmüde.
6: Dann lass uns doch wenigstens zuschauen, da kann uns niemand etwas anhaben.
4: Galerius, den Christenfreund nennen sie mich. Aber ist das wirklich so? War es wirklich das Richtige, die Christenheit zu erlauben? Was ist, wenn es den Christengott gar nicht gibt und ich stattdessen unsere Götter zornig gemacht habe? Werden sie mir und meinem Volk das jemals verzeihen? Wahrscheinlich hätte ich die Christen einfach ausrotten sollen. Aber nein, ich habe doch auch meine Gründe für das Edikt. Es kann kann doch nicht sein, dass die Christen, nur weil sie abtrünnig geworden sind, allesamt zu bestrafen sind. Sie werden irgendwann selbst zu der Erkenntnis kommen, dass unsere Götter die Besseren sind und sich wieder ihnen zuwenden. Außerdem für den Fall, dass es den Christen Gott wirklich gibt, sorgt er ja nun auch für mein Wohl. Also vielleicht habe ich ja sogar persönlich einen Vorteil davon, dass ich den Christen ihr Dasein erlaube.
2: Galerius, vielen Dank für eure Einladung. Wie geht es euch?
4: Ach, ich werde immer schwächer. Ich denke, dass meine letzte Stunde bald geschlagen hat. Ich möchte einfach nur noch einen schönen Lebensabend verbringen und mir um nichts Gedanken machen. Dina, bring meinem Freund und mir Trauben und Wein.
8: Sehr wohl, mein Kaiser.
2: Ihr wollt jetzt genüsslich Wein trinken? Jetzt? Seht ihr denn nicht, dass die Prozession dem Palast immer näher kommt? Es ist eine Schande, dass wir jetzt nicht zuschlagen können.
4: Wer möchte sich denn in seinen letzten Augenblicken mit Stress umgeben? Ich möchte einfach nur noch genießen. Komm, greif zu.
6: O Kaiser, Gott ist euch gnädig!
2: Ich kann jetzt nicht essen. Hört ihr das denn nicht? Man huldigt euch, aber aus dem Munde dieser Christen kann das doch nur eine Schmähung sein. Und ihr denkt nur an eure Weintrauben.
4: Was kümmert es mich jetzt noch? Soll doch jeder auf seine Weise glücklich sein.
1: Das war ein Hörspiel von Nicole Franz zum Toleranzedikt von Nikomedia im Jahr 311.
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1: Hilfe! Hilfe! Mein Gott, was ist hier los? Hey, was ist mit Ihnen? Was haben Sie?
2: Es tut so weh. Helfen Sie mir.
1: Es tut mir leid. Ich weiß nicht wie.
3: Hey, Sie!
1: Ich?
3: Geht es Ihnen gut?
1: Ja, aber was zum Teufel ist hier los? Was ist mit all den Leuten?
3: Keine Ahnung. Es ist überall. In der Stadt ist die Hölle los.
1: Oh Gott. Oh Gott. Was machen wir denn jetzt?
3: Das ist... Moment.
1: Was?
3: Dieser Geruch.
1: Was?
3: Eukalyptus.
1: Eukalyptus?
3: Ja. Sie haben doch sicher Eukalyptus. Geben Sie es mir.
1: Was? Ich weiß nicht, wovon Sie reden. Lassen Sie mich los.
3: Sie verstehen das nicht. Ich brauche Eukalyptusblätter jetzt sofort.
1: Es tut mir leid. Ich habe keine. Ich habe keine.
3: Lügnerin! Sie haben all das Eukalyptus. Ich kann es in Ihren Augen sehen.
1: Sie irren sich.
3: Geben Sie mir Ihre Augen.
1: Nein!
4: Getroffen.
3: Eukalyptus.
4: Immer schön koal bleiben.
1: Oh, ist das dumm.
5: Unglaublich.
4: Leute, ich habe ihn erlegt. Ich darf mir einen Spruch überlegen.
1: Wer seid ihr?
6: Ich bin Flix, geschickt wie nix.
7: Ich bin Mark und irre stark.
8: Ich bin Karl und sehr royal.
9: Ich bin Farad und höchst elegant.
10: Und gemeinsam sind wir die Animabulous. Wie heißt du?
1: Helena?
4: Helena, komm mit uns, wenn du leben willst.
1: Was?
11: Komm einfach mit und hol mal noch einer den Leguan.
4: Auf diesem Dach sind wir vorerst sicher.
1: Könnte mir jemand vielleicht mal erklären, was hier los ist? Ich habe so viele Fragen.
4: Ach, natürlich. Du musst so viele Fragen haben.
1: Helena?
4: Helena! Warte, ich merke mir das. Ich muss mir nur dein Gesicht einprägen. Helena. Helena. Helena. Gut. Geht's dir besser?
1: Nicht wirklich.
12: Sorge dich nicht, meine Liebe. Wir können dir all deine Fragen beantworten. Und mehr.
6: Einiges mehr.
11: Oh, ihr seid unmöglich. Ihr seht doch, dass es ihr nicht gut geht. Frag einfach mal, meine Kleine.
1: Also zuerst mal, was passiert hier? Was ist mit all den Leuten los? Und was habt ihr mit den Verrückten vorhin gemacht?
4: Ach, der Koala. Ach, keine Sorge, der schläft nur. Du musst den Leuten verzeihen. Sie erwachen aus ihrer Trance. Das kann sehr schmerzhaft sein.
1: Was denn für eine Trance?
4: Oh, du erinnerst dich wirklich nicht, was? Das erklärt die Verwirrung.
11: All die Leute da unten müssen schreckliche Angst haben.
12: Welch außerordentliche Schurkerei.
4: Oh ja, richtig. Du fragst dich sicher, was für eine Trance das ist.
1: Ja.
4: Außerordentlich, dieser Fluch. Ganz außerordentlich.
1: Fluch?
4: Ach ja, die Antwort. Ob sicheres Verhalten im Straßenverkehr oder eine magische Riesenechse. Wissen ist der halbe Kampf. Wie erkläre ich es?
11: Am besten als Geschichte. Das ist immer so schön.
12: Und heroisch.
4: Also gut. Tausende Jahre lang lebten die Tiergeister des Waldes in Frieden. Sie spielten,
11: sangen und,
4: und beschützten den Zauberwald.
12: Mit ihren beachtlichen Muskeln.
4: Ja.
6: Scheiße, ihr braucht ja ewig. Also aufgepasst, Kleine. Dieser Ort hier ist verflucht. Eigentlich ist diese Stadt, in der wir uns befinden, der Zauberwald. Und all seine Bewohner sind verwunschene Zaubertiere. So ein Arschloch von Zauberdrache, Maroni Flex Spoiler, hat den Wald verflucht, um uns Naturgeister unsere Macht vergessen zu lassen. Er will die absolute Macht über die Magie. Und um dies zu erreichen, ist ihm jedes Mittel recht.
1: Ah, und ihr seid?
12: Oh Mann, dieser Fluch ist wahrlich ein starkes Stück.
4: Wir sind die Animabulous, die tierischen Superhelden, die diese Welt vor Gefahren beschützen. Wir verteidigen den Zauberwald aus unserer Basis, der großen alten Eiche außerhalb des Waldes. Deswegen sind wir von dem Fluch nicht betroffen.
11: Aber um diesen Fluch besser untersuchen zu können, haben wir uns ebenfalls die Gestalt nackter Affen gegeben, in die hier alle verwandelt wurden.
1: Ihr seid also alle eigentlich Tiere?
4: Was sagt ihr, Leute? Zeigen wir es ihr?
6: Ich bin Flix, die schwarze Witwe. Mit meinen Netzen habe ich schon so manchen Bösewicht eingewoben.
1: Wow.
11: Ich bin Mark, der Elefant. Ich bin stark und ich vergesse nie.
4: Karl?
12: Nein, mach du zuerst. Das Beste kommt zum Schluss.
4: Na schön. Ich heiße Farron und ich bin ein wunderschöner Flamingo.
1: Und du?
12: Ich bin ein Weißkopfseeadler.
1: Unglaublich.
12: Ich weiß.
4: Also,
1: Helena.
4: Helena, ist nun alles klar?
1: Nicht mal annähernd.
4: Wunderbar. Also, Team, wir brauchen einen Weg, den Fluch zu brechen und Moroni Flexboiler zu besiegen. Ideen?
11: Zerstampfen.
1: Einweben.
12: Oder ich schieße in den Himmel, stürze senkrecht auf ihn hinab und dann gebe ich ihm links, rechts, oben
1: mit
12: unten.
1: Deinen Flügeln?
12: Ich muss es nur lang genug machen.
4: Ach, Schluss damit, Freunde. Ihr wisst genau, dass wir diesen Drachen nur auf eine Art besiegen können. Gemeinsam!
10: Yeah!
1: Hey, ihr. Die Eidechse winkt euch zu.
6: Lied, ich habe ihr Gast vergessen. Was möchtest du?
5: Aha.
6: Ja, ja, verstehe.
1: Was sagt sie?
6: Um den Fluch endgültig zu brechen, müssen wir herausfinden, was ihn vorhin gestört hat.
11: Stimmt. Normalerweise würden alle Tiergeister als nackte Affen ihr Dasein fristen.
4: Aber durch irgendetwas sind sie in einen Zwischenzustand versetzt worden. Die durch diesen Fluch erschaffene Welt war perfekt, aber irgendwer wollte nicht richtig mitspielen.
12: Wodurch dieser Fluch gestört wurde. Easy, wusste ich.
4: Also,
10: Helena!
4: Helena, das klingt jetzt möglicherweise verrückt, aber kennst du irgendjemanden in dieser Stadt, der unglücklich ist?
1: Das, kann man so sagen.
10: Wer?
1: So ziemlich jeder. Alle sind hier wegen irgendwas frustriert. Schlechte Arbeit, Gesundheitsprobleme, beschissenes Liebesleben.
6: Aber wehrt sich jemand dagegen?
1: Nein, eigentlich nicht. Die meiste Zeit leiden alle still vor sich hin.
4: Ja, alle außer... Oh Junge, warum habe ich das nicht eher gesehen?
10: Was?
4: Du bist es. Deswegen drehst du auch noch nicht durch, weil du dich im Auge eines magischen Sturmes befindest. Du bist die Auserwählte.
1: Was jetzt?
11: Mit deiner Hilfe werden wir den Fluch brechen.
12: Oh, das wird so episch.
6: Also, Hal, erzähl, was frustriert dich?
1: Naja, im Moment hauptsächlich, dass ich keinen vernünftigen Mann kennenlerne. Ich meine, wie schwer kann das sein? Entweder ist er nichtsnutz oder komplett irre. Es können doch nicht alle Männer Schweine sein, oder?
6: Oh doch, glaub mir.
4: Das hilft jetzt nicht, Flix. Ah, du bist offenbar immer an die Falschen geraten. Hast du Fotos von denen, die dir zuletzt den Hof gemacht haben?
1: Ja. Das ist Rufus und das hier ist Egon.
4: Aha, jetzt verstehe ich es. Durch den Fluch siehst du es natürlich nicht. Rufus ist ein Faultier und Egon ein Wolf. Klar, dass ihr nicht zusammenpasst.
11: Also ist das Moroni Flexboilers Plan. Er will, dass sich Tiergeister der gleichen Art nicht mehr erkennen.
12: Oh, dieser teuflische...
6: Halt doch mal den Schnabel. Damit ist es offensichtlich. Wir müssen einen Partner für Helena finden, um den Fluch zu brechen.
1: Moment mal. Habe ich da nicht ein Wörtchen mitzureden? Das mit den Typen ist nicht so wichtig. Ich komme auch gut alleine klar.
4: Nein, das geht nicht.
11: Wir müssen den Fluch brechen.
12: Für den Zauberwald.
1: Was für ein Tier bin ich eigentlich?
4: Oh ja, ein Pinguin.
1: Ein Pinguin?
11: Das ist gut. Pinguine sind sehr treu. Sie finden nicht unbedingt leicht einen Partner, aber wenn sie es tun, bleiben sie ein Leben lang zusammen.
6: Was du brauchst, ist jemand, der mit dir kompatibel ist.
4: Genau. Wölfe sind leidenschaftlich, aber können auch bösartig sein. Nichts für dich. Faultiere hingegen sind zu lahm. Sie passen gut zu Schnecken oder Schildkröten. Manche sind aufbrausend, manche sanft. Auf jeden Topf passt ein Deckel. In ihrer wahren Gestalt können Tiergeister sich erkennen, aber so wird das schwer.
1: Verstehe. Also wenn das so wichtig ist, wieso nicht einer von euch? Was ist mit Mark?
11: Oh, ich bin geschmeichelt, Helena. Aber ich bin verheiratet.
1: Was ist mit dir, Flix, richtig?
6: Na klar, ich bin eine schwarze Witwe. Du willst gar nicht wissen, wie viel ich schon vernascht habe.
4: Das lassen wir besser.
1: Und du?
4: Meine Liebe, ich bin gerührt, aber ich bin ein Flamingo und alle Flamingos nun stehen elegant am anderen Ufer.
1: Was ist mit dem Adlermann?
4: Glaub mir.
12: Ach, sehen meine Federn in diesem Licht nicht fantastisch aus?
4: Das willst du nicht.
1: Tja, tut mir leid, dann weiß ich es auch nicht. Und ehrlich gesagt finde ich es nicht so toll, dass ihr mich einfach zu eurem Fluchbekämpfungswerkzeug macht.
6: Typisch Pinguin. Marc, du erinnerst dich doch sonst auch an alles. Was sollen wir tun?
11: Ich weiß nicht. Sowas findet man nicht gerade in Büchern.
12: Leute, ich will ja niemanden beunruhigen, aber...
6: Was? Hast du eine Feder verloren?
12: Der Drache ist da.
1: Oh mein Gott.
11: Unglaublich.
12: Majestätisch.
1: Grauenvoll.
4: Gefährlich.
1: Wunderschön.
4: Also gut, Planänderung. Wir können den Fluch nicht brechen, aber wir können ihm wenigstens die eine Person, die seiner Magie trotzt, in die schuppige Schnauze ballern.
1: Meinst du, das hilft?
4: Vielleicht.
1: Vielleicht?
4: Ich habe einen Plan. Flix, nutze deine Netze und binde das Mädchen auf Karls Rücken.
6: Geht klar.
1: Hey, lasst mich los, ihr Verrückten.
4: Marc, du musst ihnen die nötige Beschleunigung geben. Wirf sie in Richtung Moroni Flexboiler.
11: Ich weiß nicht, Faro. Das klingt gefährlich.
4: Richtig erkannt, Marc. Deswegen ist es ja auch sehr wichtig, dass du dir ordentlich Mühe gibst. Für den Zauberwald.
11: Na gut, Faro, wenn du das sagst. Für den Zauberwald.
10: Für den Zauberwald.
12: Also dann, alles bereit?
6: Los. Fest verschnürt, denke ich.
1: Ich will das nicht.
12: Auf in die Action.
11: Hau!
4: Gute Reise, ihr tapferen Krieger. Das Schicksal des Zauberwaldes liegt in euren Händen.
12: Okay, gut. Da, der Drache.
1: Oh Gott.
12: Mach dich bereit zum Angriff, Helena.
1: Oh, wie denn? Ich kann nicht kämpfen. Ich bin ein Pinguin. Ich gehöre nicht mal in die Luft.
12: Dann werden wir wohl draufgehen.
1: Du fliegst viel zu nah an ihm entlang. Was soll ich denn jetzt machen?
12: Keine Ahnung. Rede mit ihm oder so.
1: Wirklich? Na gut. Hey, Moroni Flachsboiler, nicht wahr? Könntest du... Du solltest... Nein. Weißt du was? Ich will eigentlich gar nicht hier sein. Die Animabulous haben mich quasi gezwungen. Ich wollte einen Partner, aber jetzt kämpfe ich gegen einen Drachen. Das ist so frustrierend, ehrlich. Ich habe sogar total verrückte Maßnahmen ergriffen. Warte mal, tust du das deshalb? Hast du deshalb den Zauberwald verflucht, weil du alleine bist? So, dass niemand mehr seinen Seelenverwandten finden kann? Bist du es, Trost?
12: Das ist ja einfach nur krank.
1: Ehrlich gesagt, ich kann es irgendwie verstehen. Da, sieh mal. Ich glaube, er will, dass du mich auf ihn absetzt.
12: Bist du sicher, wenn er dich abwirft?
1: Es ist in Ordnung. Vertrau mir. Hilf mir mal mit den Netzen.
12: Ich habe dich gerade erst kennengelernt.
1: Und trotzdem haben du und deine Freunde mich festgebunden und in den Kampf geschickt.
12: Das ist ein gutes Argument. Also gut, halt dich fest!
10: Yeah!
4: Und so wurde das Böse wieder einmal durch die Animabulous besiegt. In...
6: Helena.
4: Danke. Hat Moroni Flexboiler seine Seelenverwandte gefunden und den Fluch gebrochen. Die Stadt verwandelte sich zurück in den Zauberwald und all die grässlichen Nacktaffen wurden wieder zu den Tiergeistern, die sie sein sollten. Einmal mehr herrscht dank uns wieder Frieden und Eintracht im Zauberwald. Doch das Böse schläft nie und es ist nur eine Frage der Zeit, bis es uns wieder seine hässlichen Klauen entgegenstreckt. Aber fürchtet euch nicht, denn wenn es soweit ist, dann schreit einfach ganz laut und die Animabulous eilen euch zur Hilfe.
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1: Die menschliche Psyche ist ein Labyrinth des Vergessens. In jeder Gasse lauert eine Erinnerung. Manch eine ist friedlich, eine andere ist aggressiv und eine nächste ist am Verblassen. Durch die wirren Gänge des Labyrinths jagen das Es und seine Triebe das zerbrechliche Ich. Oft kann das Ich nicht entkommen. Von Geburt an rennt das Ich durch die Gänge. Über die Zeit zeigt sich dann, wie gut sich das Ich durchsetzen kann. Wie es auch in der realen Welt unterschiedlich starke Menschen gibt, gilt dasselbe auch für die einzelnen Ichs. Wenn das Ich nun zu den Schwächeren gehört, ist es nur eine Frage der Zeit, bis es zerbricht. Kommen dann noch äußere Einflüsse der schlechten Art hinzu, kann dem Ich kaum noch geholfen werden. So kommt es dazu, dass das Ich nach Möglichkeiten der Schadensbegrenzung sucht. Das funktioniert mal mehr, mal weniger gut. Bei letzterem komme ich ins Spiel. Ich bin Psychiater und kümmere mich um verletzte Ichs, die die Flucht durch das Labyrinth nicht gut überstanden haben. Ich bin sozusagen eine Schadensbegrenzung. Ich sitze Linda gegenüber und betrachte sie durch meine Nickelbrille. Sie wirkt heute sehr gefasst. Ihre Augen ruhen auf meinen Lippen, als würde sie versuchen, meine nächsten Worte zu erraten. Wie geht es dir heute, Linda?
2: Ich bin heute bei vollkommener Stille aufgewacht. Denken Sie, dass die Stimmen weg sind?
1: Ich glaube nicht, dass sie so einfach verschwinden können. Sag, waren die Stimmen heute schon die ganze Zeit abwesend?
2: Ja, ich habe niemanden gehört. Dafür habe ich das Gefühl, mich beobachtet jemand. Es fühlt sich an wie ein Riesenschatten, der mich langsam verschlingt. Dabei habe ich Angst vor der vollkommenen Dunkelheit.
1: Und diese Dunkelheit ist nicht dieselbe wie die, wenn du einen Blackout hast?
2: Nein, sie fühlt sich anders an. Es ist nicht so, dass ich nicht mehr weiß, was ich gemacht habe, sondern vielmehr ein drückendes Gefühl, das mir die Luft nimmt.
1: Wann hattest du denn dein letztes Blackout?
2: Letzte Woche. Da bin ich wieder in einer fremden Stadt neben einer Unbekannten aufgewacht. Und die Woche davor bin ich mit Schmerzen aufgewacht. Mein Schulterblatt schmückt seitdem ein Tattoo, das eine Fee darstellt. Und heute Morgen schaue ich in den Schrank und finde ein Feenkostüm. Ich erkenne mich selbst nicht wieder und ich kann mich nicht erinnern, dass ich das gemacht habe.
1: Und hast du wieder neue Verletzungen entdeckt?
2: Nein, keine frischen jedenfalls. Die letzten sind noch am Heilen. Aber sie müssen mir glauben, dass ich das alles nicht selbst war.
1: Linda ist eins der interessanteren Exemplare der menschlichen Psyche. Ihr Ich ist nicht mehr alleine im Kampf gegen das Es und seine Triebe. Im Fachjargon spricht man von einer dissoziativen Identitätsstörung. Die Betroffene besitzt viele verschiedene Identitäten, meist ohne davon zu wissen. Diese psychische Störung ist schwer zu diagnostizieren, aber wenn man sie erst einmal festgestellt hat, muss man die anderen Identitäten kennenlernen, um die Ursache für die Abspaltung zu finden. Und sind die anderen immer noch verstummt?
3: Die anderen sind mir scheißegal. Ich gebe einen Fick auf die. Wegen denen läuft mein Leben aus den Fugen. Sie zwingen mich dazu, ihren Namen in den Arm zu ritzen.
1: Lagrima, kann ich bitte mit Linda oder mit Stanek sprechen?
3: Nein. Weißt du, wie lange ich für das Licht gekämpft habe? Die versuchen mich immer häufiger zu verdrängen.
1: Lagrima ist eine der Persönlichkeiten von Linda. Sie verkörpert Lindas Zweifel, ihre düsteren Gedanken und ist die Persönlichkeit mit den Depressionen. Sie weiß, dass da noch andere sind, kennt sie aber nicht und interessiert sich auch nicht für sie. Sie handelt autoaggressiv und ist deshalb gefährlich für unseren Host, Linda. Und jedes Mal, wenn sie ans Licht kommt, besteht die Gefahr, dass sich Linda selbst verletzt. Ich möchte bitte mit jemand anderem sprechen. Kannst du bitte Platz für Stanek oder Linda machen?
4: Was gibt es denn?
1: Du musst besser aufpassen, wer ans Licht kommt. Wir wollen doch nicht, dass sich das Drama von letztens wiederholt.
4: Ich glaube, ich habe die Kontrolle über die anderen verloren. Sie scheinen alle plötzlich mit ihrer Rolle nicht mehr zurechtzukommen. Und ich glaube, Linda fängt an, etwas zu ahnen. Hier drin herrscht Chaos. Und ich bin nicht mehr Herr der Lage.
1: Dass Stanek Angst hat, gibt mir zu bedenken. Er verkörpert den Teil von Linda, der kämpferisch ist und sich um die anderen Identitäten kümmert. Sozusagen die Beschützerpersönlichkeit. Stanek ist in der Situation entstanden, als Linda den Mut gefasst hat, von zu Hause wegzulaufen. Seitdem gibt es Stanek, der auf alle aufpasst und zu einem wahren Überlebenskünstler geworden ist. Er hat immer einen Überblick, was die anderen treiben und achtet auf Lindas psychisches Wohlbefinden. Dass bei Linda etwas nicht stimmt, ist mir schon beim letzten Gespräch mit ihr aufgefallen. Sie wirkte abwesend und bedrückt. Hat Stanek recht und sie ahnt etwas? Das wäre fatal. Sie ist noch nicht so weit, dass sie damit klarkommt, dass sie mehrere Identitäten beherbergt. Irgendwas muss ich machen, sonst verliere ich die Kontrolle über unsere Therapie. Und Linda, fühlst du dich heute besser?
5: Linda schläft. Stanik meinte, ich darf jetzt spielen. Möchtest du was mit mir spielen?
1: Gerne, Papilia. Worauf hast du denn Lust? Wollen wir malen oder magst du etwas kneten?
5: Oh, ich möchte mit den Glitzerstiften malen. Die vom letzten Mal, als wir die Feen ausgemalt haben. Feen sind so Liebewesen und Stanik meinte, sie beschützen mich vor den bösen Fingern.
1: Dann hole ich mal die Stifte. Papilia ist das kleine Mädchen, was sich Linda bewahrt hat. Sie ist die kleine zerbrechliche Seele, die vor Jahren großes Leid erfahren hat und somit zur ersten Identität wurde. Damals, als noch der Ex-Freund ihrer Mutter bei ihnen zu Hause gewohnt hat, ihre Mutter und sie geschlagen hat und jeden zweiten Abend Linda im Schlafzimmer besucht hat. An jenem Abend hat sich Papilia abgespalten und ist in eine Fantasiewelt mit Feen geflüchtet. Ich beobachte sie beim Malen. Mit langsamen Bewegungen entsteht eine Blume mit bunten Blüten. Man sieht ihr nicht an, was sie durchgemacht hat. Auf einmal ändert sich ihre Haltung. Ihre Gesichtszüge verhärten sich. Starnecks kalte Augen schauen mich an.
4: Ich weiß jetzt, was hier nicht stimmt, Sigmund. Jetzt wird mir so einiges klar.
1: Das da wäre...
4: Du weißt zu viel. Ich habe dich beobachtet. Du kennst unsere Gedächtnislücken und privaten Gedanken. Auch wenn du nicht da bist, spüren wir immer deine Anwesenheit. Und du kennst die Ursache unserer Spaltung. Obwohl dir niemand von uns je erzählt hat, was genau vorgefallen ist.
1: Was willst du damit sagen? Die menschliche Psyche ist ein Labyrinth des Vergessens. Manchmal vergessen wir, wer wir sind, doch meistens finden wir wieder zurück zu uns selbst. Aber was, wenn das nicht geschieht? Dann fühlen wir uns identitätslos und können uns nicht definieren. Ich hatte nie ein Problem damit zu wissen, wer ich bin und kannte auch immer meine Rolle in diesem Spiel der Identitäten, doch nun fängt alles an zu wanken.
4: Sigmund, du bist einer von uns. Mich wundert nur, wie du es die ganze Zeit vor uns verbergen konntest.
1: Bei uns im Inneren herrscht seit Jahren Chaos. Viele Personen, die um die Kontrolle kämpfen. Da ist es leicht, euch zu täuschen.
3: Wie? Er ist einer von uns? Dann waren wir gar nicht in Therapie? Es gibt also keine Aussicht auf Heilung?
1: Natürlich. Du kannst nicht bestreiten, dass ich euch geholfen habe.
5: Ihren Namen ist Ficklinger. Linda schläft.
3: Keine Aussicht.
5: Fick auf die bösen Finger.
3: Keine Aussicht.
5: Lass uns spielen. Lass uns spielen.
4: Linda, wir müssen auf
5: Lass uns spielen. Lass
4: so geht das nicht weiter.
5: Lass
4: wir müssen
5: Linda.
4: Eine Lösung finden. Eine
1: wach
4: Lösung
1: auf,
4: finden.
1: Linda.
4: Eine Lösung finden.
3: Jeden
4: Lösung
3: Tag
4: finden.
3: Dieselbe Scheiße.
1: Linda, wach auf.
3: Ich kann so nicht mehr leben.
1: Linda, wach auf.
2: Mein Name ist Linda. Jeden Morgen weckt mich dieses Stimmengewirr. Ich habe Gedächtnislücken, die manchmal mehrere Wochen andauern. Ich fühle mich wie eine Marionette, deren Fäden unsichtbare andere in der Hand halten. Ich finde mich an fremden Orten wieder, ohne zu wissen, wie ich hingekommen bin. Ich habe das Gefühl, mein Kopf könnte jeden Moment platzen. Aber das Schlimmste an allem ist, dass ich nicht weiß, wer ich bin. Ich bin viele.
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1: Es ist dunkel in dem Gewölbe. Doch die rhythmisch zuckenden Strobolichter und die einsame Lichterkette am Türrahmen tauchen die Menschen alle paar Sekunden in ein helles Licht. Ein Typ in der Ecke erzeugt mit seiner E-Zigarette mindestens so viel Rauch wie die Nebelmaschinen. Und Eva fällt es zunehmend schwerer, irgendwelche Menschen, geschweige denn Gegenstände, genau zu erkennen.
2: Ach Mist, das kann doch jetzt echt nicht sein. Wo ist das blöde Ding nur?
3: Hast du schon in deiner Hosentasche geguckt?
2: Ja, da habe ich als allererstes gesucht und seitdem auch noch 5 weitere Male. Kannst du dich an irgendwas erinnern? Habe ich den Schlüssel in irgendein besonders sicheres Versteck in meiner Handtasche getan? Wie damals, als ich mein Geld in meinen Schuh gesteckt habe, weil ich Angst hatte, dass es mir jemand klaut.
3: Du fragst Sachen. Vielleicht ist das ja ein Zeichen des Universums, dass du noch länger bleiben solltest. Ich meine, es ist doch noch gar nicht so spät. Und gleich soll noch mal voll der krasse DJ auflegen. Ich habe den Namen vergessen. Irgendwas mit einer Zahl am Ende.
2: Das hast du mir auch schon 5-mal erzählt. Ich bin wirklich müde und wäre gerade einfach nur froh, wenn ich meinen blöden Fahrradschlüssel finden würde. Dann könnte ich in einer halben Stunde im Bett liegen und vom DJ träumen.
3: Okay, okay. Kommst du wenigstens mal mit aufs Klo? Ich muss echt pinkeln. Oh, und vielleicht liegt der Schlüssel ja da.
2: Ich glaube zwar kaum, dass der Schlüssel da liegt, aber ein Versuch ist es wohl wert. Also beim Waschbecken liegt nichts. Und hier ist auch nichts zu sehen. Lilly, ich warte vor den Waschbecken auf dich und dann gehen wir zusammen zur Garderobe, okay?
3: Okay, bis gleich.
2: Oh Mann, sehe ich fertig aus. Diese Wimperntusche ist ja aber überhaupt nicht wisch- und wasserfest.
4: Hallo Eva, du bist aber groß geworden und du hast jetzt rote Haare. Steht dir?
2: Danke. Du hast auch ganz coole Piercings. Und vor allem echt viele. Kannst du dir überhaupt noch entspannt die Nase putzen?
4: Du stellst wie immer die wichtigste Frage zuerst. Aber ja, kann ich. Man muss nur wissen, wie.
2: Sorry, das ist mir gerade echt unangenehm. Aber woher kennen wir uns? Du kommst mir so bekannt vor, aber ich weiß einfach nicht, woher.
4: Oh, du kannst dich echt nicht erinnern? Als Kinder haben wir wirklich viel Zeit miteinander verbracht. Ich dachte, dass du dich daran erinnern würdest.
2: Was meinst du denn damit?
4: Komm mit, ich erklär's dir unterwegs.
2: Hey, warte mal, gehen wir etwa nach draußen? Ich muss noch auf Lilly warten.
4: Keine Sorge, es wird nicht lange dauern.

0: Es ist ja fast ein bisschen frech von dir, mich nicht zu erkennen. Dabei haben wir einige Jahre miteinander verbracht. Als du noch ein Kind warst, Eva, haben wir zusammen so viele Abenteuer erlebt. Mal waren wir Hexen im Wald, mal Piraten auf hoher See. Und erinnerst du dich noch an unser Geheimversteck in deinem Garten?
1: Aber du warst doch nicht real. Oh Gott, halluziniere ich gerade?
0: Nein, um Himmels Willen, mit deinem Kopf ist alles in Ordnung. Ich bin es wirklich, dein Freund Jaro. Alle Kinder haben eine Freundschaft, wie wir sie hatten. Doch die meisten vergessen ihre imaginären Freunde irgendwann und mit dem Vergessen schwindet auch ihre Existenz. Doch du hast mich nie wirklich vergessen und während du immer größer wurdest, wurde ich immer stärker. Deine Fantasie war schon immer sehr ausgeprägt und die Abenteuer mit dir waren so mitreißend. Allein die Farben waren so intensiv, dass man fast meinte, sie schmecken zu können. Und schließlich hat mich deine Fantasie real werden, menschlich werden lassen.
1: Das kann nicht sein.
2: Mit einem Mal verblasst das Bild der in Laternenlicht getauchten Straße vor dem Club und Eva meint plötzlich Sonnenstrahlen auf ihrer Haut spüren zu können. Farn kitzelt ihre nackten Beine und soweit das Auge reicht, wachsen sattgrüne Pflanzen, deren Blüten in allen Farben des Regenbogens schimmern.
1: Wo bin ich? Hallo? Jaro!
0: Ich bin noch da.
1: Warum ist es plötzlich wieder hell und diese Palmen, die waren eben auch noch nicht da. Sind wir etwa im Dschungel?
0: Ja, sind wir. Um genauer zu sein, befinden wir uns gerade im peruanischen Regenwald.
1: Aber wie ist das möglich? Und was ist mit Lilly? Sie wird bestimmt nach mir suchen und wenn sie mich nicht findet, ruft sie am Ende noch total betrunken meine Mutter an.
0: Ach, pappalapapp. Ich hab doch gesagt, es wird nur ein paar Minuten dauern, also in der realen Welt. Hier wird es vielleicht etwas länger werden.
1: Was wird länger werden?
0: Unser letztes Abenteuer. Hier. Tief im Dschungel liegt eine kleine Schatztruhe. Darin befindet sich ein Serum, das ich nehmen muss, um mich endlich von meiner irdischen Gestalt befreien zu können. Nur die Schamanen eines lange vergessenen Volkes konnte es noch herstellen. Doch die Menschen entdeckten schnell, dass es ihnen ungeahnte Kräfte verlieh. Sie begannen sich gegenseitig zu bestehlen und zu morden, nur um an einen Tropfen des Serums zu gelangen. Um dem ein Ende zu setzen, versteckte die Schamanen das übrige Serum im Dschungel. Mein einziger Hinweis auf den Verbleib des Serums ist dieses Rätsel.
1: Wie Aladdin im Paradies ist es bunt und niemals fies. Manchmal braun, manchmal blau stellt es sich zur Schau. Und während es sich leise durch Himmelshöhen schwingt, zum nächsten Hinweis es dich bringt. Naja, da wollte wohl jemand unbedingt ein gereimtes Rätsel. Aber gut, wahrscheinlich ist es irgendein Vogel?
0: Das glaube ich auch. Aber welcher? Schau dich mal um, hier sind Hunderte. Hier steht ja, dass er mal blau, mal braun ist. Also muss er entweder ein Gestaltwandler sein.
1: Oder es bezieht sich auf das Geschlecht des Vogels. Wie bei Enten, da ist das Weibchen ja auch braun und das Männchen blau und grün.
0: Schau, da oben fliegt ein blau gefiederter Vogel. Ich meine natürlich, er schwingt sich durch Himmelshöhen.
1: Es scheint fast, als würde er über uns kreisen. Vielleicht müssen wir ihm jetzt ins Dickicht folgen.
0: Na dann, auf geht's.
1: Aua. Jaro, warte. Der Vogel fliegt jetzt wieder in Kreisen. Ich glaube, wir sind an dem Ort, an den er uns bringen wollte. Aber was jetzt? Wo suchen wir jetzt nach dem nächsten Hinweis?
0: Also in einem Abenteuerroman würde hier irgendwas Besonderes unter einem Stein liegen. Oder jemand hätte eine Schatzkarte in eine Baumrinde geritzt.
1: Eigentlich gar keine so blöde Idee. Ich schaue mir die Bäume an und du suchst am Boden. Aber pass auf, dass dich keine Giftfrösche anspringen.
0: Okay.
3: Nicht irre leiten, lasset Augen über Weiten gleiten. Im Boden vergraben liegt, was ihr begehrt, doch zeigt sich's nur, seid ihr ehrenwert.
0: Was soll das denn jetzt heißen? Und wenn du sprechen kannst, hättest du dich ja auch schon viel früher zu erkennen geben können.
1: Ach, Jaro, das ist doch jetzt egal. Lass uns weiter nach dem nächsten Hinweis suchen. Wenn ich unseren Vogel hier richtig verstanden habe, liegt zwar das, was wir begehren, also das Serum, im Boden vergraben. Doch unsere Augen sollen wir weiter auf die Weiten des Dschungels richten, um den nächsten Hinweis zu finden.
0: Der große rote Baum da hinten sieht verdächtig aus. Den schaue ich mir mal genauer an.
1: Denkst du nicht, der Baum, auf dem die kleinen Äffchen da sitzen, könnte unserer sein?
2: Jaro und Eva umkreisen die Bäume und tasten die Rinde ab. Doch als sich nach jeglichen Versuchen, den Bäumen den nächsten Hinweis zu entlocken, immer noch nichts tut, setzen sie sich resigniert auf die Wurzeln eines großen Baumes. Doch plötzlich beginnt er sich zu bewegen.
4: Was passiert denn jetzt schon wieder? Ist das ein Erdbeben?
5: Peru liegt im pazifischen Feuerring. Das habe ich in Geografie gelernt. Die Erdbeben hier können echt heftig werden. Hier, halt dich an der Liane fest.
4: Feuerring klingt gar nicht gut.
5: Oh Gott, bricht jetzt die Erde auf?
4: Scheiße, Eva, es tut mir so leid. Dass wir sterben, war für unser letztes Abenteuer eigentlich nicht geplant.
5: Oh, warte, Jaro, siehst du das auch? Da unten glänzt etwas Goldenes.
4: Ist das etwa... Es ist eine Schatztruhe. Bitte lass es das Serum sein und nicht Piratengold oder die Zeitkapsel von einem Schulkind.
5: Nun mach sie schon auf.
4: Es geht nicht. Dabei sehe ich gar kein Schloss. Wahrscheinlich ist einfach nur der Schließmechanismus eingerostet.
1: Im Boden vergraben liegt, was ihr begehrt, doch zeigt sich's nur, seid ihr ehrenwert.
5: Vielleicht musst du der Kiste irgendwie beweisen, dass du sie in ehrenhafter Mission gefunden hast und den Inhalt nicht missbrauchen willst.
6: Ich schwöre feierlich, den Inhalt der Kiste nur zum guten Zweck zu nutzen.
1: Echt jetzt? Das soll deine ehrenwerten Intention beweisen?
0: Sei doch froh, dass wir die Kiste nicht mit unserem eigenen Blut öffnen mussten oder so.
1: Ja, hast ja recht.
0: Das war's dann wohl. Unser letztes Abenteuer. Sobald ich das Serum trinke, wird sich meine Gestalt und auch diese Welt hier auflösen. Du wirst sanft und sicher zurück in deine Welt transportiert, in der hoffentlich nur so um die 9 Minuten vergangen sein werden. Eva, es war mir eine Ehre, dich so lange begleiten zu dürfen. Deine rege Fantasie hat uns einige wirklich schöne Jahre geschenkt. Doch nun ist es an der Zeit, endgültig Abschied zu nehmen. Du bist jetzt erwachsen und brauchst mich nicht mehr. Aber glaub mir, auch die reale Welt wird noch einige Abenteuer für dich bereithalten. Na, hoffentlich schmeckt das gut. Prost! Ach so, bevor ich's vergesse. Hier sind die Fahrradschlüssel.
1: Oh, danke. Und auch ein Danke für die gemeinsame Zeit. Ich hätte echt nicht gedacht, dass ich dich noch einmal wiedersehen würde.
0: Wirst du auch nie wieder.
7: Das war Ein letztes Abenteuer. Ein Hörspiel von Alina Gödecke.
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1: Bei einer Karaoke-Party, da scheiden sich manchmal die Geister. Heißt es denn jetzt Can You Feel the Love Tonight oder heißt es Kann es wirklich Liebe sein? Und auch abseits von König der Löwen kommen natürlich viele Musicals nicht aus dem deutschsprachigen Raum und müssen daher erstmal übersetzt werden. Der Inhalt, der soll dabei natürlich passen und bei den Songs muss auch noch der Rhythmus stimmen. Gar nicht so banal, könnte man sagen. Beim Musical Wicked hat es ganze 4 Jahre gedauert, bis eine Version des Musicals auch bei uns laufen konnte. Bei Hamilton waren es sogar 7 Jahre. Wie so eine Übersetzung abläuft und ob sich Übersetzungen überhaupt lohnen, auch in Zukunft, darüber habe ich gesprochen mit der Übersetzerin Sabine Ruffler. Sie hat Musicals wie Dr. Zhivago, Once und Little Women ins Deutsche übersetzt. Hallo Frau Ruffler.
2: Hallo Herr Barth.
1: Musicals sind ja oft riesige Werke, bis zu 2,5 Stunden lang mitunter. Wie gehen Sie an sowas ran? Also ich habe vielleicht so eine idealisierte Vorstellung, dass man so monatelang sich im stillen Kämmerlein einschließt und dann über diesem Text brütet. Ist das so?
2: Das ist gar nicht für mich zum Beispiel so weit von der Realität entfernt tatsächlich. Also Musical als Textform im Buch gedruckt hat verschiedene Elemente, die man als Übersetzer dann bedenken muss. Und an die geht man sicherlich individuell unterschiedlich auch ran. Und ich persönlich zum Beispiel wälze mich schon vorab monatelang in den Liedern. Das ist ganz richtig. Ich sitze dann in meiner Kammer, wie Sie das gerade beschrieben haben, und höre die Musik immer und immer wieder durch, weil für mich persönlich, aber wie gesagt, da hat sicher jeder Übersetzer und jede Übersetzerin eine andere Herangehensweise. Für mich ist das so, dass ich zu den Liedern zuerst einen emotionalen Zugang haben muss, bevor ich die übersetzen kann. Weil man übersetzt ja nicht nur die Worte am Ende, man nimmt ja auch die Emotion, die die Musik darunter legt, mit. Also wenn dann ein langer, hoher Ton am Schluss ist, ohne jetzt zu ins Detail zu gehen, muss man sich sehr genau überlegen, welches Wort macht welche Wortgedanken, Themenwolke für den Zuschauer auf und gehört dann auf diesen hohen emotionalen Ton. Und deswegen mache ich das so, dass ich mir erst die Lieder immer und immer wieder anhöre. Wenn ich das für mich geknackt habe und dann auch schon erste Texte dazu geschrieben habe, dann fange ich vorne im Stück chronologisch an. Und das hat auch nichts mehr mit Kämmerlein zu tun. Das ist für mich Office Work. Da setze ich mich morgens um 9, wenn das so ist, an den Rechner und dann wird das relativ stringent durchübersetzt.
1: Sprechen wir gerne nochmal über Lieder kurz. Das ist ja eine Besonderheit von Musicals, dass sie eben nicht nur den Inhalt übersetzen müssen, sondern dass sie auch auf den Rhythmus achten müssen, dass sie Reime haben, die sie beachten müssen. Haben Sie da irgendwelche Tricks erarbeitet in den letzten 15 Jahren?
2: Also es ist tatsächlich so eine kleine Hitliste, die man dann so abhakt, die, was ich auch aus Gesprächen mit Kollegen weiß, bei jedem Übersetzer auch einen anderen Schwerpunkt hat. Also man geht dann genau auf das durch. Erstmal, was ist der Inhalt? Wer ist die Figur und was muss sie am Ende mit dem Lied mitteilen? Wo sind die Reime? Wo ist der Rhythmus? Wo sind die Wortbetonungen? Wie ist die Singbarkeit? Das ist auch immer ein ganz wichtiger Punkt, der bei mir, glaube ich, weit oben auf dieser Prio-Liste steht. Und dann puzzelt man sich das so zusammen. Und ja, es gibt so kleine Tricks, zum Beispiel, wenn ich im Song nicht weiterkomme. Man hat ja immer so kleine Pakete, Zeile und Zeile und Zeile und Zeile und oft sind die im Englischen dann auch in sich abgeschlossen. Und wenn ich merke, jetzt es hat ein A, B, A, B-Reim und ich hänge einfach an dieser B-Zeile, dann tausche ich einfach Zeile A und B um, sodass ich dann die Bedeutung aus Zeile B schreibe ich oben rein, weil die Bedeutung aus Zeile A hat dann hinten den passenden Reim, den ich brauche.
1: Sie sind grundsätzlich erstmal studierte Übersetzerin. Sie könnten eigentlich alles Mögliche übersetzen. Warum haben Sie sich gerade dafür entschieden, sich so auf Musical zu spezialisieren? Was begeistert Sie daran, verglichen auch mit klassischen Theaterstücken oder auch mit Büchern?
2: Ich habe Übersetzen studiert, genau. Und dann habe ich aber auch noch Musical studiert, also eine Ausbildung zum Musical-Darstellerin gemacht. Und das ist bei mir tatsächlich eine Passion. Das war auch schon immer so und das war dann ganz logisch. Ich konnte das eine und dann habe ich das andere gelernt und dann hat sich das ganz schnell vermischt. So allgemein würde ich sagen, es ist so, dass im Musical durch die Musik da noch viel größere Fässer aufgemacht werden für mich. Ich kann mir auch super Schauspiel anschauen und bin dann emotional und muss dann weinen am Schluss, aber halt lang nicht so viel wie beim Musical. Oder lachen oder was oder ärger mich oder was auch immer. Also der erhöhte Emotionszustand, der sich auch regelmäßig durch das Publikum hinweg, durch die Bank hinweg bei allen Zuschauern beobachten lässt, den finde ich sehr spannend.
1: Gibt es für Sie eine perfekte Übersetzung? Sind Sie jemals komplett zufrieden mit dem, was Sie geschaffen haben? Oder ist es immer am Ende ein Kompromiss?
2: Also es gibt für mich persönlich nicht die perfekte Übersetzung. Es gibt sehr gute Übersetzungen. Ich bin auch teilweise sehr zufrieden mit dem, was ich in bestimmten Stücken gemacht habe. Oder wenn ich kann auch durchaus ganz erstaunend anerkennen, wenn Kollegen was übersetzt haben, wo ich dann denke, wow, das war richtig gut. Aber das inhärente Problem ist natürlich, dass man Worte, die in einer Sprache etwas bedeuten, nicht immer eins zu eins abdecken kann mit Worten aus der anderen Sprache, weswegen beim Inhalt was verloren geht oder bei diesen vielen Parametern, die man bedenken muss, bei irgendeinem anderen was runterfällt. Also es kann durchaus sein, dass ich denke, inhaltlich bin ich jetzt super auf dem Punkt, aber leider ist der Reim unsauber und ich hätte gerne einen sauberen Reim gehabt. Solche Dinge.
1: Wie nah müssen Sie denn dabei überhaupt am Quellmaterial bleiben oder geht es einfach nur darum, die Grundmessage zu transportieren?
2: Naja, also generell sollte man natürlich als Übersetzer immer ganz nah am Quellmaterial bleiben. Aber das Ding bei künstlerischen Texten oder kreativen Texten ist natürlich, dass die mit Emotionen und Assoziationen arbeiten, mit Metaphern arbeiten, Konnotationen arbeiten. Und die lassen sich eben nicht eins zu eins übertragen. Also es ist anders als bei technischen Texten, wo sehr klar vorgegeben ist, die Gebrauchsanweisung, stecken Sie Teil A in Stecker B oder wie auch immer, das muss dann halt auch so heißen. Auch da gibt es übrigens ein bisschen Spielraum, aber wirklich nicht viel. Und bei kreativen Texten geht es eben nicht so, dass man die eins zu eins überträgt. Weil, also können Sie sich natürlich vorstellen, wenn Sie eine englische Metapher haben, die im Deutschen aber ganz anders funktioniert, die den Ausdruck gar nicht benutzt, ganz spontan, the sky's the limit oder so, der Himmel ist die Grenze, weiß ich gar nicht, jetzt so spontan kann man nicht so machen, würde man anders lösen. Und daher ergeben sich dann nachfolgend natürlich auch andere Lösungen für die nächste Zeile, für den Reim und so. Das heißt, man schwimmt immer ein bisschen weit weg vom Original und sicherlich im Musical noch mal mehr als in anderen künstlerischen Texten, weil man eben diese ganzen schwierigen Parameter zu beachten hat, die man dann am Ende irgendwie in eine kohärente Lösung packen muss.
1: Glauben Sie, dass Sie wegen dieser Kreativität auch recht sicher sind in dem Job, jetzt verglichen vielleicht mit der Übersetzung von technischen Texten, was ja eine KI sicherlich bald machen kann?
2: Ja, ich halte diesen Job von Musical-Übersetzern erstmal für sicher. Erstmal ist es ja nicht eine Riesenindustrie, muss man sagen. Zweitens ist Theater etwas super Persönliches, wo es um Menschen geht. Und die Menschen, glaube ich, werden auch den Menschen gegenüber erstmal loyal bleiben. Sicher werden KIs das irgendwann auch übersetzen können. Aber noch kann die KI nicht singen. Das kommt ja noch dazu. Und dann schreibt man tatsächlich ein Musical ja auch immer auf Personen zu. Ob das in der Zukunft sich irgendwann reproduzieren lässt über einen Computer, das kann ich nicht sagen. Im Moment habe ich keine Angst.
1: Jetzt sind Musical-Übersetzungen ja nicht ganz unumstritten. Das Original ist so viel besser, hört man häufig. Und gerade die jüngere Generation sieht sich auch Filme und Serien viel häufiger gerne im Original an, gegebenenfalls eben mit Untertiteln. Glauben Sie, dass Sie das vielleicht gefährdet, dass Musicals irgendwann auch in Deutschland nur auf Englisch laufen?
2: Auch da, ich würde von einer, also erstmal eine Gefährdung des Jobs, das klingt so, als würde ich hauptberuflich davon leben, das kann ich nicht. Ich kenne auch eigentlich kaum einen Musical-Übersetzer, der hauptberuflich davon lebt. Dafür ist der Markt nicht groß genug. Abgesehen davon bin ich der Meinung, richtige Musical-Fans, die oftmals die Übersetzung kritisieren, manchmal zu Recht, manchmal völlig zu Unrecht, weil sie kritisieren dann alles Mögliche, aber nicht die Übersetzung an sich, nicht die Technik des Übersetzens, sondern das Deutsche, ob es ihnen gefallen hat oder nicht. Das ist aber was anderes als die Übersetzung. Ist das handwerklich gut gemacht? Ich bin der Meinung, dass Musical-Fans, zu denen ich mich persönlich auch zähle, absolut ihre Stücke auf Englisch angucken sollten, wenn sie möchten. Ich fliege auch gern nach London und schaue mir da mal was an und habe dann tierisch Spaß dabei. Aber das große Publikum in Deutschland ist sprachlich betrachtet nicht auf dem Stand, würde ich sagen, komplett so einer Show, beispielsweise Hamilton oder so, zu folgen, durchgehend in der Schnelligkeit, wo da Informationen rausgehauen werden. Deswegen glaube ich, wird es immer Shows geben, auch gerade fürs Stadttheater, Staatstheater, Landestheaterpublikum, wo man übersetzen muss, damit die Leute emotional mit auf die Reise gehen können. Das sind aber zwei verschiedene Zielgruppen. Aber ich glaube, es werden mehr englischsprachige Tourneen kommen. Das kann ich mir durchaus vorstellen. Das ist ja auch gerade schon der Fall. Da gehe ich dann auch gerne hin und gucke mir das selber an. Und anschließend halte ich ein Plädoyer dafür, wie man das noch zugänglicher machen kann, adaptieren kann für den deutschen Markt und dass es dann eben vielleicht doch irgendwann mal übersetzt wird.
1: Dann lassen Sie uns zum Abschluss doch gerne mal auf die Zukunft schauen. Sie sind als Musical-Übersetzerin natürlich erstmal auf Aufträge angewiesen. Wenn Sie sich das jetzt aber völlig frei aussuchen könnten, welches Musical aus dem englischsprachigen Raum, was vielleicht gerade läuft, was würden Sie gerne mal auf die deutschen Bühnen bringen?
2: Ich würde wahnsinnig gerne an Waitress arbeiten, weil da eine starke Frau im Zentrum steht, weil das was mit Kochen und Backen zu tun hat, was ich liebe. Also Sie sehen schon, ich suche mir emotionale Anknüpfungspunkte, um das besser übertragen zu können. Und weil die Musik ganz toll ist und ich bin ein Riesenfan von Hadestown, was am Broadway auch gerade noch läuft, glaube ich. Und das hat einfach auch ganz tolle Jazzmusik. Also mich kickt immer die Musik. Und dann, wie schwierig das wird und ob ich mir damit quasi ins Bein geschossen habe oder nicht, das werde ich dann später sehen. Aber erstmal brauche ich da irgendwie was, wo ich denke, das möchte ich gerne in deutsche Worte packen, weil ich glaube, dass die Zuschauer das super berühren würde. Und das wären zwei Titel.
1: Jetzt habe ich eben schon den Abschluss verkündet. Jetzt würde ich doch gerne nochmal eine Nachfrage stellen. Welche Rolle spielt das denn für Sie, wie sehr Sie die Musik mögen, wie viel Sie da mitfühlen können, dabei, ob Sie sich so einem Stück widmen, ob Sie das annehmen oder nicht?
2: Für mich eine große. Ich habe schon Stücke abgesagt, weil ich keinen Zugang dazu hatte und weil ich glaube, dann kann das jemand anderes besser, der da einen Zugang zu hat und der sich da wirklich rein verliebt. Natürlich ist es trotzdem so, dass ich um jeden Auftrag dankbar bin und dass ich immer mein Möglichstes versuche, irgendwas zu finden, was ich schön finde, um mich da dran zu hängen. Manchmal sind es auch nur ein, zwei Lieder und auf einmal höre ich die immer wieder und dann eröffnet sich eine Welt. Aber dadurch, dass ich selber auch mal Darstellerin war und dann eben mir auch sehr gut vorstellen kann, wie die Figuren ihre Reisen durchwandern, ist es für mich nochmal besonders wichtiger, dass ich wirklich glaube, ich habe da nur was mitzumischen und was zu sagen, wenn ich das Stück verstehe, wenn mir das gefällt und wenn ich helfen will, das irgendwie nach vorne zu bringen.
1: Musical-Übersetzerin Sabine Ruffler, vielen Dank für das Gespräch.
2: Sehr gerne, Dankeschön.
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3: Erinnert ihr euch noch an Elvin und die Chipmunks?
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3: Das war so die Zeit, Crazy Frog war tot, die Chipmunks waren dran und haben Handy-Klingeltöne weltweit verpestet. Dabei kommen solche hochgepitchten Vocals ja eigentlich aus dem Hip-Hop. Als Kanye West noch kein Antisemit war, oder wir das zumindest nicht wussten, da hat er diese Chipmunk-Vocals in den Mainstream gebracht. Und jetzt kombiniert man den früheren Chipmunk-Kanye mit Kommunismus und Islam und zack, haben wir den Untergrundkünstler Gais Guevara. Klingt konfus, ist es auch, und das ist noch nicht mal alles. Scott Heinrichs hat sich mit ihm unterhalten und wollte herausfinden, naja, wer ist dieser Typ?
5: Ey, Moment mal. Hat er das gerade wirklich gesagt? Wenn er einen weißen Typen ermorden wird, dann ist das kein Witz, sondern eine Zurschaustellung? Das ist zumindest eine der ersten Zeilen auf dem aktuellen Album von Gais Guevara. Schon krass irgendwie. Und nicht nur das. Ja, der Typ nennt sich wie Che Guevara und ist gleichzeitig gläubiger Muslim. Da kommt mein Identitätsdenken auf alle Fälle nicht mit. Stellt sich also die Frage, wer ist dieser Typ? Wer ist Gais Guevara? Oder vielleicht besser, wie wurde er zu Gais Guevara? Denn erstmal vorweg, nee, der Typ heißt nicht wirklich Guevara. Jar Jar Gais Robinson wird am 9. Oktober 2000 geboren. Er wächst in Philadelphia auf, ganz abseits von popkulturellen Brennpunkten der Stadt, die man da sonst so kennt.
6: It was kind of typical impoverished black neighborhood shit, shootings, shit like that. But you know, you still have that community. Regardless, it's home. It's where I grew up at. It's why I am who I am, so.
5: Klar, sein Zuhause halt. Und gleichzeitig brachte dieses Zuhause genau die Probleme mit sich, die man als POC in den USA leider erwarten muss.
6: Issue of white supremacy within America, the issue of racism.
5: Eben genau das. Struktureller Rassismus, white supremacy, etc., etc. Dass Gais da in eine Form von Widerstand geht, ist konsequent.
6: Philly's really underrated in terms of a lot of people are a little unaware of Philly's part in black revolutionary discussion and shit like that. You know, it's just something I kind of grew up into. It's not like I vigorously researched or anything. It's just like, you know, it's just a part of me.
5: Und trotzdem, der Typ rappt darüber, weiße Leute zu ermorden. Aber ganz ehrlich, so richtig empört hat das eigentlich nur Rechte in Online-Form. Denn Gais sieht das eher als Stilmittel, als Übertreibung, um weißen Machtstrukturen den Spiegel vorzuhalten.
6: So when I sit here and I talk about killing and murder or whatever, and people take it to heart, I mean, good. Because how do you think we've been feeling for however many years when, you know, y'all were doing a Birth of a Nation or shit like that?
5: Den Film, den er da anspricht, Birth of a Nation, der ist ein Hollywood-Film aus dem frühen 20. Jahrhundert. In dem wird der Ku Klux Klan als Verteidiger amerikanischer Werte gezeigt und Afroamerikaner als ungebildete, aggressive Minderheit. Diese Wut, die Gais hat, ab und zu vermengt er die mit Humor. Vielleicht ja auch, um das alles auszuhalten. Und das ist oft ehrlich lustig. Zum Beispiel, wenn er die Naivität urbaner, weißer Jugendlicher analysiert.
6: Yo, I really don't agree with what you're saying, but this line is funny as fuck. And I'm like, I mean, that's the purpose. Now it's in your head. Now you're listening, you know. So now it's something that you're thinking about. I'm agitating. So, you know.
5: Hätten wir den Punkt also geklärt. Eine Sache verwirrt aber immer noch. Gais ist Kommunist und Muslim. Dabei hat Marx ja die Religion als Opium des Volkes bezeichnet. Wie soll das denn funktionieren?
6: While I do understand idea of being anti-religion within communism, because religion has been a thing as a way to oppress folks and oppress others. I mean, you look at like Catholicism and shit like that. It's no doubt. There's a lot of things within religion that has strengthened the community of folks, that has strengthened, you know, the revolutionary potential of folks.
5: Gais sieht als Parallele also die Gemeinschaft. Was er aber nicht sieht, sind all die anderen Widersprüche. Vielleicht kann er das auch gar nicht, zumindest wenn er weiterhin mit seinen Texten provozieren will. Denn wenn Gais eines seiner Alben Black Bolshevik nennt und mit Koranreferenzen hantiert, dann hinterlässt das Fragezeichen über dem Kopf. Und naja, ganz ehrlich, mit seiner Musik ist das manchmal nicht leichter. Die ist nämlich genauso überbordend. Gaiz produziert seine Beats selbst. Und die sind wirklich vollgestopft mit Samples. Mit Snippets aus Serien, aus Videospielen oder YouTube-Videos. Und ein paar sind so seltsam, dass man sich fragt, wo kommt das eigentlich alles her?
6: I started collecting CDs. I'm not a big vinyl person. You know, I was born in 2000, so I'm gonna act like I was born in 2000 and I'm gonna buy some CDs.
5: Und von diesen CDs zieht er sich auch das Trademark auf seinem aktuellen Album. Chipmunk Vocals. Als wäre es immer noch 2004 und es hätte sich nichts geändert.
6: Right now, I really feel like I could sit down, grab whatever record and make whatever I want out of it. I feel like I can make any sort of genre that I want.
5: Jedes Genre machen, das er will. Das macht er auch. Und zwar entgegen aller Konvention. Auf der Platte sind Drill-Songs à la Pop Smoke, Chipmunk-Soul wie beim frühen Kanye oder düstere, straighte Hip-Hop-Beats, wie man sie bei Westside Gunn oder Benny the Butcher findet. Das sind so viele Einflüsse, dass das alles kaum noch zu trennen ist. Aber es ist eben auch erkennbar Gaiz Guevara. Und das gilt nicht nur für seine Musik, sondern eben auch für seine Texte. Klar, da gibt's auch Widersprüche, aber das macht ihn im Moment auch einzigartig im Hip-Hop. Wie kann das nächste Album denn dann noch verrückter werden?
6: 8 Tracks, all sampling Billy Ray Cyrus, that'll be fire.
5: So unwahrscheinlich das auch klingt, irgendwie würde es mich nicht verwundern.
3: Scott Heinrichs über den Rapper Gaiz Guevara mit einem Erklärungsversuch.
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1: Neben den Vorbildern im Alltag, LehrerInnen, Menschen, die man eben persönlich kennt, Eltern, spielen auch Vorbilder in den Medien eine große Rolle. Seit einigen Jahren verbreitet sich da eine ganz neue Art Vorbilder auf den Bildschirmen, nämlich InfluencerInnen. Mein Kollege Alexander Böhle, der hat sich ein paar Gedanken dazu gemacht und sich überlegt, ob wir InfluencerInnen wirklich nacheifern sollten.
2: Vor 20 Jahren war mein Vorbild Peter Lustig. Mit der Sendung Löwenzahn hat er mich dazu inspiriert, die Welt zu entdecken. Das Medienangebot hat sich seitdem verändert. Und alte weiße Männer im Fernsehen sind nicht mehr angesagt. Das ist klar. Trotzdem schaue ich besorgt auf InfluencerInnen als die medialen Vorbilder unserer Zeit. Es handelt sich bei ihnen nämlich um reine Medienprodukte, hinter denen ein ausgeklügeltes und sich selbst erhaltendes Konzept steckt. All die Challenges und Hauls und Stories dienen in erster Linie dazu, Werbung darin unterzubringen. Diese Werbung macht die Inhalte wiederum für viele Menschen attraktiv, da sie am liebsten das gleiche Leben wie ihre gut aussehenden, self-caring und achtsamen Vorbilder führen würden. Bis ins kleinste Detail. InfluencerInnen erbringen dazu keine Leistung, außer sich selbst zu präsentieren. Mit bösem Willen könnte man das auch von der Kunst behaupten, doch es gibt entscheidende Unterschiede. KünstlerInnen offenbaren immer einen Teil ihrer selbst und operieren nicht nach den festen Regeln eines Erfolgskonzepts. Außerdem werden bei der Kunst andere Schwerpunkte gesetzt. KünstlerInnen, Werk und Inszenierung stehen in einem engen Zusammenhang. Erst das Zusammenspiel macht die Kunst. Das ist bei InfluencerInnen anders. Sie sind der Mittelpunkt ihres Wirkens. Eine Kunstfigur, die nicht als solche kenntlich gemacht wird. Das Stichwort hier ist Authentizität. Natürlich ist nichts an ihrer Präsentation wirklich authentisch. Die KonsumentInnen sollen aber den Eindruck bekommen, als würden sie die InfluencerInnen in ihrem Alltag auf Schritt und Tritt begleiten. Hier liegt auch ein entscheidender Unterschied zu Peter Lustig. Mir war sehr wohl bewusst, dass diese Figur nicht real ist. Trotzdem konnte sie mein Vorbild sein. Durch die direkten Interaktionsmöglichkeiten der sozialen Medien scheinen die neuen Vorbilder so nah wie nie zu sein. Wie absurd dieses vermeintliche "Ich bin wie ihr und ihr könnt auch so werden wie ich" tatsächlich ist, zeigt schon der Start in den Tag mit einem Hashtag Healthy Breakfast. Hauptsache bunt und gut aufgeteilt soll es sein. Darüber noch ein paar Chiasamen und Goji-Beeren oder ähnlich freudlose Produkte gesprenkelt. Fertig ist das Video. Ob das wirklich schmeckt oder auch nur irgendeinen Nutzen für den Körper hat, sei mal dahingestellt. Ganz zu schweigen von dem Zeitaufwand, den die normalsterbliche Followerin wohl kaum täglich stemmen kann. Behauptet wird der positive Effekt trotzdem fleißig. Positiver Effekt, worauf eigentlich? Auf den eigenen Körper natürlich. Das Kapital und zentraler Vermarktungspunkt einer jeden InfluencerIn. Hashtag healthy, Hashtag MeTime und seit einigen Jahren besonders populär Hashtag BodyPositivity. Das scheinen zunächst löbliche Gedanken zu sein. Doch wären sie ohne die Obsession mit sozialen Medien überhaupt nicht notwendig. Der Körperkult, dem diese Trends scheinbar entgegenwirken wollen, konzentriert sich voll und ganz auf Äußerlichkeiten und verstärkt dadurch nur die Fixierung darauf. So wird aus der Pseudomoral auch noch Profit geschlagen. Nun besteht keine Pflicht, InfluencerInnen zu abonnieren. Doch leider beschränkt sich der Einflussbereich der InfluencerInnen nicht mehr bloß auf die kleinen quadratischen Kacheln Instagrams. Die Instagram-Ästhetik, von ExpertInnen zur inszenatorischen Perfektion getrieben, findet sich in jedem zweiten persönlichen Instagram- und Tinder-Profil. Oh toll, du stehst vor einer Wand mit Flügeln, im Sonnenuntergang am Strand mit dem Rücken zur Kamera, präsentierst deinen knallbunten Cocktail und dann noch ein nachdenkliches Foto in Schwarz-Weiß, was das alles über deine komplexe Persönlichkeit aussagt. Da möchte ich es doch lieber mit Peter Lustig halten und einfach abschalten. Denn letztlich ist das einzig wirksame Mittel, um dem Einfluss der InfluencerInnen entgegenzuwirken. Ohne die Klicks und Likes bleibt nämlich nur das übrig, was die Videos und Fotos wirklich beinhalten. Absolute Bedeutungslosigkeit.
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1: Und bei uns geht's jetzt um etwas, das in Leipzig eigentlich ziemlich stinknormal ist. Ein veganer Pizzaladen nämlich. Aber beim Pizza Lab im Leipziger Westen, da gibt's eine Besonderheit. Niemand macht damit Profit. Alles, was über die Selbsterhaltung hinausgeht, das wird direkt für verschiedenste Zwecke gespendet. Und wer dort arbeitet, der tut das auch nicht für Geld, sondern ganz freiwillig. Mephisto 97.6-Redakteurin Svea Toll, die war für uns mal bei einem Pizza Lab-Event unterwegs und hat sich unterhalten mit Volunteers und Gästen.
2: Abends ist die Georg-Schwarz-Straße im Leipziger Westen ein lebhafter Ort. Aus dem Pizzalab dringen Stimmen und ausgelassene Musik. In Reagenzgläsern und Flaschen im Schaufenster brodeln bunte Flüssigkeiten. In der offenen Küche schieben Volunteers, die teilweise gerade erst angelernt wurden, Pizzen in den Ofen. Freiwillige, die schon länger dabei sind, haben seit der Eröffnung ein Hin und Her erlebt. Ishvan war bei den Schließungspartys dabei, die ein Abschluss sein sollten, letztendlich aber ein Auftakt zur neuen Ära waren. Er erzählt, wie sich das Pizzalab halten konnte.
3: Am Anfang für ein Jahr war Pizzalab eine GmbH. Und als es aufgegeben wurde, wurden ein paar Mails herumgeschickt. Und es haben sich sehr viele Leute gefunden, die so begeistert von dem Pizzalab waren, dass sie es vorgeschlagen haben, als freiwillige, als volunteerbasierte Organisation, als Verein weiterzuführen. Und seitdem sind wir ständig auf der Suche nach neuen Volunteers und eigentlich finden sich auch immer Leute, die gerne mitmachen würden.
2: Am Leben gehalten wurde das Pizzalab also von denen, die es unbedingt weiter nutzen wollten. Und das, obwohl sie im Pizzalab keinen Cent verdienen. Entlohnt wird man mit einer Pizza und einem Getränk pro Schicht. Rio ist relativ neu als Freiwillige im Pizzalab. Beim Open Mic Event erzählt sie, was sie antreibt.
4: Ich glaube, es ist auch eine ultra coole Ressource oder Privileg, was wir haben, vielleicht, also wenn man jetzt wirklich eine Vision haben möchte, dass man auch Zeit spenden kann und nicht nur Geld und nicht nur Materielles, sondern auch Zeit, und dabei profitiert man ja noch selbst, wenn man Spaß hat. Also, ja.
2: Dass es keine Bezahlung dafür gibt, hat für sie sogar eine positive Auswirkung.
4: Ich glaube auch dadurch, dass man es ohne Bezahlung macht, entsteht auch eine ganz andere Arbeitsatmosphäre, eine ganz andere Stimmung, und man weiß halt, alle, die da sind, machen es irgendwie auch Spaß, oder weil sie denken, das ist für eine gute Sache. Es kreiert einen guten Raum.
2: Dieser freie Raum, der im Pizzalab entsteht, wird aktuell für Open Mic Events genutzt. MusikerInnen toben sich in allen Genres aus. Gegen Ladenschluss, als die Verstärker schon ausgeschaltet sind, verwandelt sich das Konzert in eine offene Jam Session. Ein gemütlicher, fast familiärer Selbstläufer. Niemand sitzt mehr am eigenen Tisch unter sich. Irgendwie sind alle zusammengeschmolzen, als wären sie gemeinsam hergekommen. Ich bin neugierig und frage die Gäste, warum sie da sind.
5: Ich habe jetzt durch Zufall mitbekommen, dass Pizza Lab wieder Open Stages macht. Da gibt es zum einen super leckere Pizza, vegan, und auch einen Haufen nette Leute. Und deswegen komme ich gerade wieder, so oft es geht, regelmäßig hierher.
2: So etwas höre ich öfter. Es geht um die Zusammenkunft, die Pizza, die entspannte Atmosphäre. Dass niemand daran verdient und Einnahmen gespendet werden, das wissen nur wenige.
5: Ich komme tatsächlich so ein bisschen aus Eigeninteresse her, als Musiker. Man guckt immer, wo man spielen kann, und ich habe immer gewusst, dass hier viele Ehrenamtliche sind, und wusste aber nie genau so richtig für was.
2: Wofür gespendet wird, das ist immer unterschiedlich. Häufig an Tierrechtsorganisationen, an nachhaltige Projekte, zuletzt aber auch an Betroffene vom Ukraine-Krieg. Der Spendenzweck ändert sich, ähnlich wie die Veranstaltungen, die stattfinden. Über die Jahre gab es von politischen Vorträgen über Sexgeschichten und offenem Vorlesen aus Tagebüchern alles, was man sich so vorstellen kann. Ich frage Ishvan nach der Philosophie hinter dem Laden. Er meint, die sei nicht festgelegt und ständig im Wandel, genau wie die Besetzung der Volunteers. Trotzdem bleibt ein grundlegendes Prinzip gleich. Auf der Website von Pizzalab blinkt der Schriftzug »Alternatives to Capitalism have to remain visible«. Ich frage, was Pizzenverkaufen mit Antikapitalismus zu tun hat.
3: Also jeder Laden, den man im Kapitalismus findet, der hat einen Zweck, und der ist, die Profite für die Eigentümer zu maximieren. Das heißt, alles, was der Laden über die Miete hinaus, über die Energiekosten hinaus, über die Gehälter hinaus generiert, muss an die Eigentümer fließen, und auf das wird es auch optimiert. Das heißt, die Läden sind nicht wirklich für die Menschen da.
2: In Vereinen wie dem Pizzalab hingegen werde so gewirtschaftet, dass nur Selbsterhaltungskosten wie Miete und Einkäufe gedeckt werden müssen.
3: Solange diese Ausgaben gedeckt sind, können wir eigentlich machen, was wir gut finden oder was von der Nachbarschaft benötigt wird.
2: Und darum scheint es den Volunteers und Gästen auch vorrangig zu gehen. Um den Ort selbst, um die Bedürfnisse der Menschen, die ihn besuchen und die Kreativität und Motivation derer, die ihn am Leben halten. Solange es Menschen gibt, die Lust haben, ihre Zeit zu spenden, wird das Pizza Lab weiter geöffnet sein oder Schließungspartys feiern, um wieder in eine neue Richtung aufzubrechen.
1: Svea Toll hat für uns einen Abend im Lindenauer Pizza Lab verbracht. Denn wer jetzt Lust auf eine vegane Pizza bekommen hat, der kann donnerstags immer ab 18 Uhr hingehen. Kleiner Tipp, die Öffnungszeiten, die auf der Website stehen, die sind nicht mehr ganz aktuell, also Donnerstag ab 18 Uhr.
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1: Kein Handtuchkrieg, kein Smalltalk. Nur Ruhe, Sonne und man selbst. Niemand, der fragt, ob man jetzt ins Museum oder lieber an den Pool will. Für viele klingt das erstmal einsam, für andere eher nach Freiheit. Warum immer mehr Menschen alleine reisen, bevorzugen, hat unsere Redakteurin Luisa Hübner herausgefunden und mit Menschen gesprochen, die genau das machen.
2: Immer mehr Menschen entscheiden sich bewusst fürs Alleinreisen. Laut dem Buchungsportal Booking.com haben 2023 rund 36% der Deutschen schon einmal Solo-Urlaub gemacht. Besonders beliebt ist das bei jungen Erwachsenen zwischen 25 und 34 Jahren. Vor allem Frauen reisen häufig allein. Sie entscheiden sich dafür, um unabhängig zu sein, Erfahrungen zu machen oder neue Menschen kennenzulernen. Das zeigt eine Statistik des Marktforschungsinstituts Apinio. Eine besondere Erfahrung hat Celine gemacht. Eigentlich war sie mit einem Freund verreist, doch unterwegs merkten beide, dass sie lieber getrennt weiterreisen möchten.
3: Er war eher der Chilligere und ich wollte ja aber was sehen, wenn ich schon mal da bin. Und dann auch so Kleinigkeiten wie mit der Klimaanlage oder so. Also man muss halt immer einen Kompromiss eingehen und dazu waren wir irgendwie beide nicht so ganz bereit. Und haben dann praktisch festgestellt, okay, ist jetzt besser, wenn jeder erstmal alleine weitermacht. Und dann bin ich praktisch von Peru aus, bin ich nach Costa Rica geflogen.
2: Auch die Zahlen des Statistischen Bundesamts zeigen, Zahl der Einzelpersonen in Hotels und Ferienunterkünften ist in den letzten Jahren gestiegen. Besonders beliebt sind Städtereisen, Naturtrips und Yoga-Retreats. Auch Max ist schon alleine verreist und berichtet, wie er neue Kontakte knüpfen konnte.
4: Das Schönste waren tatsächlich die Menschen, die ich kennengelernt habe. Also klar, auch die Natur und die Städte in Portugal, die sind alle wunderschön. Aber die Menschen und die Harmonie, das Gefühl, was die Menschen dir dort geben, das kann man halt mit Deutschland überhaupt nicht vergleichen. Und das war auch das, was ich so mitgebracht habe für mich.
2: Aber es kann auch sehr herausfordernd sein, alleine Urlaub zu machen. Nicht immer ist das Alleinsein angenehm. Kathi erzählt von einer Erfahrung, die in Erinnerung geblieben ist.
5: Wenn wir da so Stadtrundfahrten hatten, dann wirst du ja meistens noch mal so eine halbe Stunde oder eine Stunde sozusagen alleine gelassen, wo du dir die Stadt noch mal so angucken könntest. Und wenn ich da ganz alleine unterwegs war, hatte ich schon manchmal so Orientierungsprobleme, um auch wieder den Bus zu finden zum Beispiel.
2: Trotzdem wächst das Interesse an Soloreisen. Auf Plattformen wie TikTok oder Instagram gibt es Tipps rund ums Alleinereisen. Mit Routenvorschlägen und persönlichen Erfahrungen. Das Signal, man muss sich nicht fürchten, sondern kann daran wachsen. Allein zu reisen ist also längst kein Nischenphänomen mehr. Christina hat es vielmehr bestärkt und sie würde gerne wieder allein verreisen.
6: Und wenn man alleine reist, sehe ich als Vorteil, hat man halt nur sich selber und muss sich nur mit sich selber auseinandersetzen und nur mit den eigenen Paniken oder Unsicherheiten oder ja, oh scheiße, ich habe ein Problem, wie löse ich das jetzt? Und vielleicht nicht noch jemanden dazu, dass man vielleicht selber diese Person ist, die andere Person dann beruhigt, weil man schon alleine gereist ist oder so. Aber ich würde es jederzeit wieder tun.
2: Allein zu reisen kann also bedeuten, sich selbst ein Stück besser kennenzulernen. Egal ob in Portugal, Costa Rica oder beim Wandern im nächstgelegenen Wald.
1: Mephisto 97.6 Redakteurin Luisa Hübner zum Thema Alleinreisen. Wer also das nächste Mal bei der Urlaubsplanung niemanden findet, der Zeit und Lust hat, der kann auch mal über eine Reise allein nachdenken.
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1: 2021, da ging der Ingeborg-Bachmann-Preis für deutschsprachige Literatur an die iranisch-deutsche Schriftstellerin Nawa Ebrahimi. Sie gewann mit ihrem Text Der Cousin, in dem es um die Fluchtgeschichte eines schwulen Tänzers geht. Vor kurzem hat sie einen neuen Roman herausgebracht, der auf der Longlist des Deutschen Buchpreises war. Und Federn überall heißt er und handelt erneut von der Fluchtgeschichte eines jungen Mannes. Mehr darüber verrät uns meine Kollegin Surya Sommer. Hey Surya.
2: Hey Hanna.
1: Erzähl uns doch erstmal, worum es neben der schon eben erwähnten Fluchtgeschichte in dem Roman überhaupt geht.
2: Gerne. Der Roman erzählt die Lebensgeschichte und den Alltag von 6 Menschen und das immer aus deren eigener Perspektive. Dabei spielt das Ganze in einer fiktiven Kleinstadt, das im Mittelpunkt tatsächlich ein Geflügelschlachtbetrieb ist, der alle so ein bisschen verbindet. Da gibt es zum Beispiel den Betriebschef, es gibt die Fließbandarbeiterin oder die Ingenieurin. Und jede Person hat eben ihre eigenen Herausforderungen und Sorgen, über die erzählt wird.
1: Und was sind das so für Herausforderungen und Sorgen?
2: Es geht zum Beispiel um Mutterschaft, um finanziellen Kummer, in einem fremden Land sein oder auch Arbeitsstress. Aber auch viel um den Alltag einfach von ganz normalen Menschen. Und dabei bedient sich die Autorin an sehr aufmerksamen menschlichen Beobachtungen.
3: Er legte sich ganz vorsichtig wieder neben sie, gerade so nah, dass er sie riechen konnte. In ihrem Geruch vermischte sich der Geruch von Aprikose mit dem der Membran der Zerbagali, auf der er an der Blindenschule zu trommeln gelernt und die er zu den wenigen Festakten gespielt hatte. Ihr gegenüber erwähnte er jedoch nur die Aprikose, die afghanische Aprikose, die deutsche roch ja nicht. Man konnte froh sein, wenn sie nach etwas schmeckte.
2: Das Buch zeigt uns die verschiedenen Facetten von Liebe und auch die An- und Abwesenheit von Menschlichkeit. Was bedeutet Mitgefühl und wie geht die Gesellschaft heutzutage damit um? Das wird zum Beispiel sehr deutlich am Beispiel einer überforderten Mutter. Mit ihrem Job und ihrer pubertierenden Tochter muss sie hadern und daran wird das sehr deutlich. Es geht um Identität, um Fremdheit, um Heimatsgefühle und vor allem die Frage, wo gehen wir hin und wo kommen wir her?
1: Das klingt da jetzt erstmal nicht nach so alltäglichen Sorgen, oder?
2: Nein, definitiv nicht. Von den kleinen menschlichen Beobachtungen schließt die Autorin nämlich auf die großen Fragen des Lebens. Und es geht viel um das Menschlichbleiben in einer Leistungs- und Überlebensgesellschaft. Am Beispiel von diesen Hierarchien, die in diesem Schlachtbetrieb eben herrschen, wird das sehr deutlich. Und dort kämpft halt jeder für sich. Das Ganze erzählt davon, wie Menschen sich immer wieder an- und abstoßen.
1: Das ist ja auf jeden Fall nicht wenig, was da so verhandelt wird im Buch. Werden diese vielen Probleme denn gut vermittelt?
2: Ja, ich finde auf jeden Fall. Es ist sehr authentisch und die zwischenmenschlichen Beziehungen werden meiner Meinung nach gut dargestellt und sind sehr nachvollziehbar. Die Nähe wird in den kleinen Handlungen, finde ich, sehr deutlich und wirkt dadurch für mich ein bisschen wie eine Anleitung zum einfach mal nett sein. Es geht viel um die fehlende Menschlichkeit und das Mitgefühl im Alltag. Das Ganze ist dabei schonungslos geschrieben und zeigt die kalte Welt und die Distanz zu den Mitmenschen.
3: In Deutschland hatte er die Wahl gehabt zwischen 2 Rollen. Nerviger Ausländer, der zu langsam aus dem Bus steigt oder an der Kasse länger brauchte und alles aufhielt, oder blinder Ausländer.
2: Die ganze Geschichte ist eingebettet in einer tristen und eintönigen Umgebung einer konservativen Kleinstadt. Es gibt dabei einen sehr pessimistischen Blick auf die heutige Gesellschaft. Das Ganze besteht zum Großteil aus der inneren Gedankenwelt der Figuren und wirkt dadurch sehr vertraut. Allerdings finde ich, dass es dadurch auch ein bisschen langatmig wirkt und die Erzählung sich teilweise sehr streckt. Generell fühlt es sich aber einfach an, als würde man bei seinen NachbarInnen in den Alltag reinstolpern, ohne anzuklopfen. Dabei ist es echt unverblümt und sehr beschämend.
1: Ich finde, das klingt total interessant und bestimmt aber auch an der einen oder anderen Stelle ein bisschen anstrengend. Äußert sich das auch im Erzählstil?
2: Es sind teilweise tatsächlich sehr lange Sätze, manchmal auch über eine Seite, was ich zum einen sehr clever konstruiert finde, aber auch stellenweise sehr zäh. Trotzdem finde ich, es ist sehr angenehm zu lesen. Es ist völlig ohne Umschweife geschrieben, hat keine großen Metaphern und einfach einen ganz eigenen Charme durch die Gedankenwelt, die erzählt wird. Und am Ende sind es mehr Lebensgeschichten als aktiver Plot.
1: Bislang also alles sehr vielversprechend. Welche Eindrücke bleiben dir denn nach dem Lesen hängen?
2: Mir hat die Vielfalt des Buches auf jeden Fall sehr gut gefallen. Durch die diversen Themen, dadurch, dass es so generationsübergreifend meiner Meinung nach war. Trotzdem hat mir ein ganz bisschen der Ausblick gefehlt, weil das Buch einen eben genauso plötzlich, wie es einen aufnimmt, auch wieder zurücklässt. Dadurch gibt es wenig Figurenentwicklung und thematisch ist es zwar weit gefächert, aber an schwierigen Themen auch ein bisschen überladen und deswegen keine wirklichen Lösungen für die aufgeworfenen Probleme. Trotzdem ist es sehr gesellschaftskritisch, es ist feministisch, es ist familiär und die Autorin erinnert uns damit ein ganz bisschen daran, wie wichtig die kleinen Gesten der Menschlichkeit im Alltag sind.
1: Sagt meine Kollegin Soria Sommer über den Roman Und Federn überall von Nawa Ebrahimi.
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1: Wenn man an seine Kindheit zurückdenkt, erscheinen bei vielen bestimmt Erinnerungen endloser Stunden, die man mit Videospielen verbracht hat. Fesselnde Soundtracks wie die Musik von Super Mario oder The Legend of Zelda werden dem ein oder anderen noch im Kopf schwirren. Denn vielleicht ist eine catchy Melodie im Hintergrund gerade das Erfolgsrezept für viele Spiele. Was das alles mit japanischer Jazz-Fusion aus den 80ern zu tun hat, erzählt euch Lilian Linz.
2: Anfang der 80er begann Koji Kondo gerade seine Arbeit als Komponist bei Nintendo. Zu der Zeit war in Japan ein Genre besonders populär: City Pop. In dem Genre werden Elemente aus Jazz, Funk, R&B und Popmusik kombiniert. Der Begriff City Pop wurde jedoch erst später geprägt, um diese Ära und ihren Musikstil zu beschreiben.

Seit den 2010ern hat das Genre vor allem in den USA ein Revival erlebt. Daher kann es gut sein, dass ihr auf YouTube oder TikTok schon mal auf diese Musik gestoßen seid. Besonders der Song Plastic Love von Maria Takeuchi taucht dabei immer wieder auf. Dieser Song aus den 80ern wurde im Jahr 2021 in Japan wieder als meistverkaufte analoge Single eingestuft. Wie vieles in der japanischen Popkultur gehen die Anfänge dieses Musikstils schon auf die Zeit nach dem Zweiten Weltkrieg zurück. Nach dem Krieg schaffte es Japan innerhalb weniger Jahrzehnte, die Wirtschaft wieder anzukurbeln und einen unvergleichlichen Wohlstand aufzubauen. In den späten 70ern und frühen 80ern machte sich ein allgemeiner Optimismus breit, der sehr schnell in die Kunst und Kultur sickerte, insbesondere in die Musik. Damals griff die japanische Popmusik schon viele Trends der amerikanischen Musik auf. Schon davor, in den 60ern, wurde der Rock'n'Roll in Japan wohl beliebter als in seinem Ursprungsland. Aber als die japanische Wirtschaft wirklich zu wachsen begann, sehnten sich die Menschen nach Musik, die zeitgemäßer und vor allem fröhlicher war. Die japanischen MusikerInnen dieser Zeit formten die Funk-, Jazz- und Pop-Sounds der westlichen Musik zu etwas ganz Eigenem, dem City-Pop. In den 80ern waren die Klänge des City-Pop in Japan unausweichlich. Eine der Bands, die diesen Stil mit am stärksten prägte, ist die Band Cassiopeia.

Ihren Stil könnte man vielleicht am treffendsten mit High Energy beschreiben. Wie typisch für das Genre gibt es auch bei Cassiopeia funkige Basslines, schnelle Tempi und raffinierte Akkordfolgen. Besonders sind die catchy Melodien, die einfach nicht mehr aus dem Kopf wollen. Und was will man mehr für einen Videospiel-Soundtrack? Das dachte sich Koji Kondo wohl auch, der sich ganz offensichtlich von der Band inspirieren ließ, als er den Soundtrack für das Nintendo-Spiel Mario Kart komponierte. Cassiopeia beeinflusste vor allem die Atmosphäre und den energetischen Sound der Videospielmusik. Andere City-Pop-Bands lieferten die unverwechselbaren Melodien. Ein gutes Beispiel ist die Star-Theme-Melodie, die in Super Mario verwendet wurde. Es ist fast unmöglich, die Ähnlichkeit von diesem Soundtrack und einem Song mit dem Namen Summer Breeze der City-Pop-Band Piper zu überhören. Ein Musiker, der aus dem City-Pop nicht wegzudenken ist, ist Tatsuro Yamashita. Er ist auch der Songwriter hinter dem Lied Plastic Love von Maria Takeuchi. Der Song, der auf TikTok viral gegangen ist. Sein Einfluss auf den Komponisten Koji Kondo wird am deutlichsten in dem Waterland-Theme aus Super Mario Bros. 3. Das klingt nämlich ganz schön ähnlich wie Tatsuros Song Morning Glory.

0: Diese Ähnlichkeiten sollen nicht bedeuten, dass Koji Kondo und seine KollegInnen schlechte KomponistInnen waren. Das Phänomen, einzelne Elemente anderer Musikstücke in eigene Kompositionen einzubauen, ist ganz gängig. Damit kopiert man nicht unbedingt andere KünstlerInnen, sondern würdigt ihre Werke. Neben Koji Kondo behielten viele weitere KomponistInnen den City-Pop-Einfluss auf die Videospielmusik bei. Wenn die City-Pop-Musik bei uns also eine gewisse Nostalgie hervorruft, ist es vielleicht, weil sie uns so sehr an die Videospiele unserer Kindheit erinnert.
1: Lilian Linz war das über City Pop und dessen Einfluss auf die Videospielmusik der 80er.
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3: Mit Anna-Viktoria Remus. Die Themen für Leipzig. Neubauprojekt Schaubühne, SCD HFK Handball erhält Ausbildungsbonus und Verkehrseinschränkungen am Hauptbahnhof. Schönen guten Tag. Am Abend startet das Neubauprojekt der Schaubühne Lindenfels. Nach Angaben des künstlerischen Leiters der Schaubühne wird ein neues Proben- und Residenzhaus gebaut. In dem soll es unter anderem neue Probe- und Aufenthaltsräume für KünstlerInnen geben. Auch internationale Gäste sollen die neuen Räume nutzen dürfen. Der zusätzliche Standort der Schaubühne soll an der Kreuzung Felsenkeller, Tschochische Straße und Karl-Heine-Straße entstehen. Der Neubau sei schon seit einigen Jahren geplant gewesen. Denn laut Dirk Panther, dem sächsischen Staatsminister für Wirtschaft, stößt die Schaubühne schon lange an seine Kapazitätsgrenzen. Durch das Projekt könne die Schaubühne aber noch langfristig ein bedeutender Ort für Kreatives bleiben. Das Projekt werde von der Stadt Leipzig, dem Freistaat Sachsen und dem Bund mit 5 Millionen Euro gefördert. Der Leipziger Handballverein SCD HFK hat einen 32.000 Euro Ausbildungsbonus erhalten. Das gab der Verein am Nachmittag bekannt. Der Bonus wird von der Handball-Bundesliga vergeben. Mit dem Bonus soll die Entwicklung junger, lokal ausgebildeter U23-Spieler in den Profimannschaften geehrt werden. Für die Bewertung werde unter anderem die tatsächlich absolvierte Spielzeit der U23-Spieler im Ligabetrieb erfasst. Nach den Kriterien belegte der Verein in der Saison 2025/26 den 4. Platz unter allen Erstligisten. Der Bonus solle in die Nachwuchsförderung investiert werden. Finanziert werde das Projekt unter anderem durch die Move Your Sport-Initiative der Streaming-Plattform Dane. Am Morgen werden die Gleiskurven an der Westseite des Hauptbahnhofs erneuert. Nach Angaben der Leipziger Verkehrsbetriebe sollen die Bauarbeiten bis zum 16. August andauern. Aufgrund der Bauarbeiten kommt es zu Schließungen von Haltestellen in zwei Phasen. Die erste Phase beginnt morgen und soll am 26. Juni enden. In der Phase können die Steige A bis D an der Haltestelle Görtlering und die Steige E und F an der Haltestelle Hauptbahnhof Westseite nicht bedient werden. In der zweiten Phase bis zum 16. August seien dann die Steige A bis D an der Haltestelle Hauptbahnhof geschlossen. Am Morgen wurde eine Soccer-Golf-Anlage in Markkleeberg eröffnet. Laut dem Kletterpark am Markkleeberger See ist Soccer-Golf Golf mit Fußbällen. Auf der rund 7000 Quadratmeter großen Anlage soll es insgesamt 13 Bahnen geben. Auf den Bahnen schieße man Fußbälle an Hindernissen wie zum Beispiel Traktorreifen vorbei in die jeweiligen Löcher der Bahn. Die Soccer-Golf-Anlage hat noch bis zum 25. Oktober

0: geöffnet. Seit dem Morgen kommt es zu Verkehrseinschränkungen am Völkerschlachtsdenkmal. Das hat die Stadt Leipzig bekannt gegeben. Betroffen ist der Abschnitt zwischen der Prager Straße und dem Friedhofsweg. Die Verkehrseinschränkungen sollen noch bis zum Sonntag um 6 Uhr andauern. Die Umleitungen seien vor Ort ausgeschildert. Der Grund für die Einschränkungen seien die Konzerte des Till-Festivals auf dem Platz vor dem Völkerschlachtdenkmal.
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0: Im Moment sind es 23 Grad bei bedecktem Himmel. In der Nacht soll es sich auf bis zu 14 Grad abkühlen. Morgen wären es dann 20 Grad bei möglichem Regen. Das waren die Nachrichten. Redaktionelle Friedrich, Sprecherin Anna-Viktoria Remus. 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
3: An diesem Freitagabend begrüße ich euch, Anne Römer, und ich habe da gleich Punk aus UK mit im Schlepptau. Das ist Red Boy mit High Life.

Highlife von Red Boy und damit nochmal ein herzliches Hi, Hallo zu einer Stunde Kultstatus. In diesem Kultstatus geht es unter anderem um das, was online gerne als Girlhood bezeichnet wird. Sagt euch erstmal nichts, keine Sorge, ich erkläre es euch. Girlhood ist ein vom Internet geprägter Begriff, der alle Aspekte und Erfahrungen junger Frauen einschließt. Es geht da vor allem um ein Gefühl der Verbundenheit, weibliche Freundschaften und die Ups und Downs als Frau in dieser Welt. Ganz klassisches Beispiel sind da vermutlich Mädchen oder Frauen, die beim Feiern gemeinsam auf Toilette gehen. Welche feministische Bedeutung hinter den Damenklos steckt, darum geht es auch im Sammelband Die Damentoilette. Mehr zum Buch und warum Damenklos nicht für alle ein Safe Space sind, das gibt's in einer Viertelstunde, bleibt da also dran. Vorher geht es aber erstmal um einen ja nicht so schönen Teil der sogenannten Girlhood, unrealistische Schönheitsideale. Welcher ungesunde Trend gerade wieder zurück ist und warum der auch politisch ist, das erfahrt ihr hier nach nur einem Song. Bevor wir also mit dem Jäben anfangen, darf noch jemand anderes an eure Ohren. Das ist Whole Lotta Talking von Lisa LeBlanc.

0: Lisa LeBlanc mit Whole Lotta Talking hier bei Mephisto 97.6. Bevor es weitergeht, eine kurze Inhaltswarnung. Im nächsten Beitrag geht es um Essstörungen. Wenn ihr euch gerade nicht ready fürs Thema fühlt, schaltet doch in 5 Minuten wieder ein. Der Sommer ist zurück und mit ihm wieder ein Trend: dünn sein. Unter dem Hashtag Skinny Talk posten vor allem junge Frauen Fotos und Videos auf Social Media, die extrem dünne Körper zum Schönheitsideal erklären und die sich so gegenseitig zum Hungern motivieren. TikTok hat den Hashtag mittlerweile gesperrt, doch die Bilder und Inhalte verbreiten sich weiter. Auf denselben Social Media Plattformen wird währenddessen fleißig über die Rückkehr extremer Körperideale diskutiert. Warum der Skinny Trend nicht nur ein gesundheitliches, sondern auch ein politisches Problem ist, erklärt ihre Eleonore Grahovac.
1: You're not hungry, you are just bored. You're not hungry, you're just bored.
2: Stop using food as a reward. You're not a dog.
3: Bist du heute Morgen dünn aufgewacht? Bist du heute Morgen aufgewacht und hast dir gedacht, meine Figur ist das Outfit? Nein? Dann sollte das Motivation genug sein.
4: Mit solchen Sprüchen motivieren sich auf TikTok und Instagram vor allem junge Frauen dazu, weniger zu essen. Oder besser gesagt, zu hungern. Sie empfehlen sich kalorienarme Speisen von Kaninchenfleisch bis Wackelpudding aus Tee und Stärke. An sich ist das alles nichts Neues. Schon in den 90ern bis in die 2010er Jahre hinein war extrem dünn sein das Schönheitsideal. Models wie Kate Moss verkörperten den sogenannten Heroin-Chic, also einen Look, der Drogenabhängigkeit und Krankheit glorifizierte. Auch auf Tumblr wurden Krankheiten wie Magersucht offen verherrlicht. Schwarz-Weiß-Fotos von hervorstehenden Knochen kursierten unter Hashtags wie Pro-Ana, also für Anorexie. Das ist heute anders. Dünnsein wird als schicker Lifestyle verkauft. Jeder Zusammenhang mit Essstörungen soll vermieden werden. Stattdessen gilt Dünnsein als Zeichen von Disziplin und Zielstrebigkeit. So heißt es bei den Skinny-Influencerinnen, wie hier zum Beispiel Sophia, Safe Space.
5: Skinny sein, lean werden, ist absolute Mindset-Sache. Egal welche Diät du verfolgst, egal wie du dich ernährst, egal wie oft du zum Sport gehst, das ist alles nicht relevant.
4: Abnehmen ist heute also so leicht wie nie. Alles nur noch eine Frage der Willenskraft. Das mag zwar erstmal harmlos klingen, ist aber gefährlich, weil es psychologischen Druck aufbaut und Essstörungen normalisiert. Laut einer Studie der Kaufmännischen Krankenkasse ist die Zahl der Essstörungen seit 2019 um 50% gestiegen. Besonders stark bei 12- bis 17-jährigen Mädchen. Vor allem Social Media soll das Risiko für Essstörungen erhöhen. Dabei war die Gesellschaft doch eigentlich schon viel weiter. Body Positivity und Plus-Size-Models sind uns doch allen ein Begriff. Aber dass dieser Schlankheitswahn ausgerechnet jetzt wiederkommt, ist kein Zufall, meint die Kulturwissenschaftlerin Corinne Luca.
6: Wenn immer Frauen gesellschaftlich vorankommen, dann gibt es auch wieder diesen Backlash, dieses Zurückdrängen auf das Schönheitsideal, das dann so zu einer Leistungspflicht wird und am Ende dann eben auch zum Machtmittel.
4: Deshalb sei der Schlankheitstrend auch ein politisches Problem.
6: Wer natürlich wenig isst, ist kraftlos. Das Ideal des dünnen Körpers ist natürlich dieses sich klein machen, wenig Raum einnehmen. Und das fällt natürlich auch mit diesem Rechtsruck oder mit autoritären Systemen zusammen. Das ist nicht immer politische Gewalt, sondern vor allem eben auch kulturelle Kontrolle.
4: Dieser Schlankheitswahn passt also gut in eine Zeit, in der weltweit rechte Kräfte erstarken, die Frauen wieder auf Haus und Herd reduzieren wollen. Für rechte Parteien ist es natürlich besonders praktisch, wenn Frauen vor Hunger keine Kraft mehr haben, gegen traditionelle Rollenbilder zu protestieren oder statt über Politik den ganzen Tag nur übers Essen nachzudenken. Der Schlankheitsdruck ist aber nicht nur ein Machtmittel des Patriarchats, sondern auch des Marktes. Mit Abnehmspritzen wie Ozempic, Nahrungsergänzungsmitteln oder Fitness-Apps können Unternehmen leichtes Geld machen. Das ist schon lange der zentrale Mechanismus hinter weiblichen Schönheitsidealen, erklärt Luca.
6: Es wird also etwas gesucht, das möglichst viele Frauen betrifft, zum Problem hochstilisiert und dann wird die Lösung dazu verkauft. Und das ist Kapitalismus, das ist Schönheitsindustrie.
4: Vor allem weibliche Körper sollen schön, klein und käuflich sein. Wer aus der Norm fällt, soll mit allen dafür kaufbaren Mitteln versuchen, sich daran anzupassen. Wenn wir aber die Macht über unsere Körper zurückerlangen wollen, müssen wir endlich aufhören, sie nach irgendwelchen Normen zu bewerten. auch nicht nach angeblichen gesundheitlichen Maßstäben. Körper sind nicht dafür da, für andere gesund oder schön auszusehen, sondern um zu leben. Also bitte, versucht nicht, euch wegzuhungern. Versucht nicht zu verschwinden. Nehmt euch den Raum, um füreinander einzustehen, für euer Recht, anders zu sein. In diesem Sinne, riot, don't diet.
0: Ein Kommentar von Eleonore Gravowak. Für den Fall, dass ihr euch jetzt beim Beitrag angesprochen gefühlt habt, haben wir euch mal ein paar Anlaufstellen zusammengesucht. Zum einen die BEL, die Beratung für Essstörungen in Leipzig. Außerdem findet ihr auf der Webseite der Stadt Leipzig ein breites Spektrum an Institutionen rund um das Thema Suchtberatung und Suchtbehandlungsstellen. Hier geht es erstmal weiter mit Deutschrap aus der Hauptstadt. Die Berlinerin Lena Störfaktor mit Schuldig.

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3: Am Freitag, wie jeden Freitag. 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

0: Nach der Revolte von Nicolas Sturm war das. Ihr hört weiterhin Radio Feuilleton hier beim Kultstatus. Wenn wir über Damentoiletten reden, da kommen in euch vielleicht sofort Erinnerungen hoch, sei es damals gemeinsam auf dem Schulklo oder auch betrunkene Begegnungen im Club, weinen, trösten, lachen, kotzen mit den besten Freundinnen. Genau wegen solchen Erlebnissen gilt die Damentoilette in feministischen Kreisen als ein Ort für Kontakt und Solidarität. Das hat auch Friederike Schielbach beschäftigt. In dem Buch Die Damentoilette hat sie 22 Texte von JournalistInnen und SchriftstellerInnen zum Thema gesammelt. Unsere Redakteurin Mathilda Jackson hat sich Gedanken dazu gemacht, wie das Buch die Erfahrung mit dem Frauenklo darstellt und wer dabei außen vor gelassen wird. Vorher noch eine kleine Anmerkung. Frauen wird im folgenden Beitrag gleichbedeutend mit weiblich gelesen verwendet.
1: Oft ist die Damentoilette ein Ort, über den gewitzelt wird. Frauen gehen ja bekanntlich nur zu zweit aufs Klo. Doch in dieser Anthologie wird das Frauenklo selbstbewusst positiv aufgewertet. Ihm wird ein Mehrwert zugesprochen, der über den alltäglichen Nutzen hinausgeht. Die Toilette wird als ein Ort verstanden, der Frauen miteinander verbindet und an dem spontan das Gefühl von Gemeinschaft entsteht. In ihrem Text schreibt Ilona Hartmann, eine der Autorinnen:
2: Wir warnen uns, wie wir es draußen gelernt haben. Und danach, nicht immer, aber ziemlich oft, lernen wir uns darüber ein bisschen kennen. Ja, die Seife ist immer alle. Ach ja, bist du öfter hier? Soll ich dir Klopapier rüberwerfen? Das klingt unromantisch, ist aber eine Liebeserklärung.
1: Die Texte erzählen von weiblichem Zusammenhalt, Rückzug und der Konfrontation mit sich selbst. Die Toilette wird als ein Raum konstruiert, der abseits des Patriarchats existiert. Dort kann man die Maske fallen lassen. Sie ist ein Ort, der Frauen erlaubt, auch mal anstößig und eklig zu sein. In einem der Texte beschreibt Claire Biermann das so:
2: Es ist ein Ort nur für Frauen, aber zugleich der Ort, an dem man mal kurz nicht Frau sein muss, sondern Mensch sein darf. Sich unter den Armen kratzen, die Unterwäsche im Schritt zurechtrücken, in der Nase bohren, Essensreste aus dem Mund schaben, hörbar rülpsen, bluten, weinen, wütend sein darf.
1: Die Toilette wird immer wieder als Schutz, aber auch als Kontaktraum geschildert. Als Leserin wird man selbst Teil dieser Gemeinschaft. Eigene Erfahrungen machen die Solidarität innerhalb des Textes greifbar. Aber die Damentoilette ist nicht bloß ein Begegnungsraum für Frauen. Sie ist auch als Ort mit politischem Potenzial zu verstehen. Dieses Thema setzt die Herausgeberin schon im Vorwort.
2: Wer darf hinein, wer nicht? Wer fühlt sich sicher? Wer spürt die gesellschaftlichen Machtverhältnisse? Die Damentoilette wirkt auf den ersten Blick wie ein rein funktionaler Ort, materialisiert aber unsere soziale und politische Ordnung.
1: Doch gerade weil die Damentoilette diese zusätzliche Bedeutung des WCs aufmacht, fällt auf, was in diesen Betrachtungen alles fehlt. Die Texte fangen schnell an, sich thematisch zu wiederholen. Optimistisch kann man sagen, dass das Frauenklo die gesamte weibliche Bevölkerung verbindet. Deswegen muss die Wiederholung nichts Negatives sein. Sie beweist lediglich, dass wir Erfahrungen teilen. Aber hier zeigt sich die große Leerstelle des Buches. Es beschränkt sich auf eine Sichtweise. In dem Eifer, die weibliche Erfahrung abzubilden, wird das Frauenklo stets mit einer femininen Mystik aufgeladen, die spirituell anklingt. Angeblich verbinde die Damentoilette alle Frauen, weil sie alle Frauen auf ihrem individuellen Lebensweg forme. Das klingt wunderschön, doch diese romantische Überhöhung ist eine unvollständige Konstruktion. Denn die Toilette ist auch ein Ort der Ausgrenzung. Die Perspektive von Women of Color, obdachlosen Frauen, Frauen mit Behinderung und Transpersonen wird im gesamten Buch nicht aufgegriffen. Die kritischen Ansätze, die es gibt, gehen im Meer der Lobgesänge auf die weibliche Gemeinschaft unter. Insgesamt ist die Damentoilette ein Versuch des emanzipatorischen Schreibens. Trotzdem schafft es das Buch nicht, intersektional zu sein, also verschiedene Unterdrückungsperspektiven zu verknüpfen. Jeder dieser Texte hat eine Daseinsberechtigung, nur fehlt es für eine runde Anthologie schlicht an diverser Perspektive. Wer für seinen Lebensunterhalt täglich Toiletten schrubben muss, wird diese sicherlich nicht als zauberhaften Raum der Weiblichkeit verstehen. Wer Ausgrenzung erfährt, wird bestimmt keine Ode an die weibliche Solidarität schreiben. Es geht in den Texten viel um die Macht des Patriarchats, um die Frau als Opfer der Verhältnisse. Doch die Anthologie demonstriert ungewollt, dass auch Frauen Machtpositionen einnehmen. Zum Beispiel, wenn sie entscheiden, wer sprechen darf und worüber.
0: Sagt Mathilda Jackson zu Die Damentoilette. Wenn ihr euch jetzt selbst ein Bild vom Sammelband machen wollt, dann könnt ihr das Buch seit dem 25. Juni kaufen. Es hat 157 Seiten und ist ab 20 Euro erhältlich. Und wir machen uns jetzt hier gemeinsam mit Ray auf der Suche nach ihrem Ehemann.

0: over again von Nina Caroline. Fun Fact, mit bereits 11 Jahren war die Künstlerin bei Sing My Song beim Kika. Wenn euch das nicht sagt, dann seid ihr entweder sehr viel älter als ich oder ihr wart kein Kika-Kind. Zwei Menschen treffen sich, finden sich gegenseitig sympathisch und haben noch einige Gemeinsamkeiten. Sie lieben Musicals, sie wissen beide nicht so richtig, wie das Dating-Game funktioniert und sie sind Transmänner. Dean und Joe sind mittlerweile ein Paar. Ihre Beziehung fällt in die Kategorie T4T. Das steht für Trans for Trans. Mephisto 97 Sex-Redakteurin Lia Tesfaki hat sich mit Joe und Dean getroffen. Sie haben ihr die Geschichte ihrer Beziehung erzählt und was Trans for Trans Dating so besonders macht.
1: Dean und Joe sind beide Anfang 20. Sie beide machen eine Ausbildung zu Musical-Darstellern in Hamburg. Bei einer Chorprobe in der Musicalschule begegnen sich die beiden zum ersten Mal. Ein paar Monate später macht Joe dann den ersten Schritt.
2: Dann bei so einer Weihnachtsfeier von so einem aus meiner Klasse. Danach habe ich dann irgendwie so gefragt, ob man sich mal treffen will. Wie das dann halt so irgendwie ist, wenn man queer ist. Man weiß nicht, ist das ein Date, ist es kein Date. Und dann irgendwann habe ich so gefragt, ich war so, yo, ich habe voll den Crush auf dich, was ist da los?
1: Dass der Anfang ihrer Datingphase nicht immer einfach war, daran erinnert sich auch Dean. Schon die Frage danach, wo die beiden sich treffen, sorgt zunächst für Überforderung.
3: Oh Gott, ich bin so schlecht mit sowas. Meine erste Idee war Eislaufen gehen. Das war, glaube ich, das Erste, was wir gemacht haben. Ich glaube, ich war selten so überfordert mit meinen Gefühlen, weil ich keine Ahnung habe, wie ich das einzuordnen habe.
1: Aus der anfänglichen Überforderung werden mit der Zeit romantische Gefühle. Seit 4 Monaten sind Joe und Dean nun mittlerweile ein Paar. Dass beide Transmänner sind, macht ihre Verbindung besonders, findet Dean.
3: Naja, man kann halt richtig offen über die Probleme reden, die man so hat, auch mit der Transition, vielleicht auch nach der Transition. Generell auch mit Dingen, die man vor der Transition als Problem hatte, die einen danach aber irgendwie auch so ein bisschen noch begleiten.
1: Die geteilte Lebenserfahrung ist auch für Joe ein Vorteil ihrer Beziehung.
2: Und ich habe gemerkt, dass es viel besser für mich ist, wenn ich jemanden date, der wirklich versteht, wie es mir geht. Ich weiß nicht, man hat ja auch so ein bisschen die gleichen, also nicht die gleichen, aber ähnliche so Momente, wo man sich dann auch tatsächlich wohlfühlt und so und so. Ich meine, das ist ja auch irgendwie so Transjoy und so, das ist dann irgendwie, das kann man dann voll so zusammen irgendwie erleben.
1: Transjoy, das bedeutet nicht trotz, sondern gerade weil beide trans sind, Freude in ihrer Beziehung und im Alltag zu empfinden. Dennoch stoßen sie auch hin und wieder auf Herausforderungen. Im Alltag und in der Musicalbranche gibt es oft klare Geschlechterrollen. Für Joe und Dean kann es deshalb schon mal schwieriger werden. Zum Beispiel, weil man bestimmte Anforderungen anders als Cis-Männer erfüllt, erzählt Dean.
3: Ich bin halt für einen Mann sehr klein. Ich schwimme irgendwo zwischen 1,65 und 1,70. Das ist fürs Musical als Mann oder männlicher Darsteller klein. Weil die ganz oft so ab 1,80 suchen. Dann denke ich mir so, ja, da bin ich sehr weit von entfernt. Das kann ich nicht mal faken.
1: Joe erlebt außerdem viel Konfrontation im Alltag. Weil er oft nicht als männlich gelesen wird, muss er sich und seine Beziehung immer wieder erklären.
2: Ja, ich krieg vieles nicht so richtig mit, weil ich irgendwie null passe. Und auch halt in der Beziehung habe ich immer ein bisschen Angst, dass Leute entweder denken, ah, die sind straight. Und dann ist es nicht nur Homophobie, sondern es ist Transphobie auch noch mit drin.
1: Auch genau in solchen Momenten ziehen die beiden viel Stärke und Unterstützung aus ihrer Beziehung. Sie gibt den beiden Mut und Rückenwind. So war Joe etwa vor der Beziehung nicht als Transmann geoutet, erzählt er.
2: Ich glaube, das hat sehr großen Teil auch dazu beigetragen, dass ich jetzt mich wirklich so in meinem Umfeld geoutet habe. Ich glaube, da hat die mir auch sehr geholfen bei. Einfach nur, indem er da war und mich da unterstützt hat und so ein bisschen mein Fels in der Brandung war, so für einen Moment.
1: Auch Dean erzählt, durch ihre Beziehung hat er sich weiterentwickelt.
3: Ich glaube, bei mir ist es tatsächlich so ein bisschen so, dass ich mich emotional mehr öffnen darf. Ich versuche es auch wirklich generell mehr zu kommunizieren, weil es mir halt schon wichtig ist. So, ich möchte ja auch, dass Joe das weiß, was ich fühle.
1: Dean und Joe. Zwei Transmänner, die durch ihre vielen Gemeinsamkeiten den Weg zueinander gefunden haben. Ihre Beziehung zeigt, wie T4T-Dating durch gegenseitige Unterstützung und Verständnis Stärke und Mut schaffen kann. Und wie viel Queer Joy in dieser gemeinsamen Erfahrung steckt.
0: Kulturredakteurin Lia Tesfaki mit einem Porträt zu der Trans-for-Trans-Beziehung von Dean und Joe. Bei uns geht's jetzt erstmal weiter mit Musik. Ihr hört Lucky Break und Melissa auf der Mauer mit Head Down.

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0: Von wem ist der eigentlich?
2: Von Tane.
0: Tane? Nie gehört. 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

0: All J mit Breeze Blocks hier im Kultstatus. Und wir reden hier nicht nur theoretisch über Kultur, sondern manchmal eben auch ganz praktisch.
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0: Und zwar in unseren Veranstaltungstipps. Und die kommen nicht von mir, sondern von meinem Kollegen Paul-Luca Mattes. Hallo, Paul.
3: Hallöchen.
0: Paul, du hast uns was mitgebracht, was man an diesem Wochenende machen kann, beziehungsweise auch schon was direkt für heute, richtig?
3: Genau.
0: Was ist denn da Schönes, was man heute machen kann?
3: Die Welt ist ja immer noch etwas im WM-Fieber. Ja. Ich habe persönlich kein einziges Spiel geguckt.
0: Ich auch nicht.
3: Aber ich habe eine andere WM mitgebracht.
0: Okay.
3: Nämlich die DJ-WM.
0: DJ-WM? Ich wusste nicht mal, dass es das gibt. Das ist ja fantastisch.
3: Genau, das ist im Ilse Erika.
0: Ja, in Connewitz.
3: Genau. Und da treten 8 DJs an von verschiedenen Ländern.
0: Mhm.
3: Unter anderem, was bisher bekannt ist, ist Frankreich, Kanada, USA, England, Ghana und Brasilien. Und ja, die versuchen, um den Pokal zu kämpfen und die Zuschauer können komplett mitbestimmen.
0: Ich bin wirklich bambuselt. die Zuschauer können mitbestimmen. Geht es dann so ein bisschen nach, wer klatscht am lautesten oder muss man was ausfüllen, wenn man da hinkommt? Kann man auch einfach zum Tanzen hingehen? Kannst du mir irgendwas dazu sagen?
3: Es wurde nicht weiter definiert. Das,
0: okay,
3: denke ich, das wird eher eine entspanntere Atmosphäre, denke ich mal. Also ich glaube, das laut Klatschen wird wahrscheinlich der Maßstab sein.
0: Okay, also für alle, die traurig sind, dass sie jetzt bei der Fußball-WM nicht selber entscheiden konnten, wer in welche Runden kommt, das ist euer Moment, heute das in der Ilse zu machen. Du hast schon gesagt, es ist Erika und Connewitz, DJ-WM. Wann muss man da sein?
3: Um 22 Uhr.
0: Okay, 22 Uhr zur WM-Jury werden. Für alle, die so große Last nicht auf ihren Schultern tragen wollen, was könnte man noch machen in Leipzig?
3: Dann habe ich noch etwas für morgen.
0: Mhm.
3: Etwas wesentlich Entspannteres, denke ich mal.
0: Ja.
3: Nämlich hat das Sonderfilmlab den Tag der offenen Tür.
0: Ui.
3: Und das klingt sehr, sehr interessant. Ich weiß nicht, ob du auch mal manchmal so auf Flohmärkten unterwegs bist. Man findet so alte Bilder,
0: ja,
3: von irgendwelchen Privatpersonen. Das ist manchmal irgendwie ein komischer Einblick. Und genau darum geht es, dass quasi das Sonderfilmlab ist generell einfach, entwickeln sehr viel analogen Film und stellt jetzt sehr viel davon zur Schau, auch sehr, sehr alte Sachen. Und die kann man sich da anschauen. Und was ich sehr, sehr süß finde, ist, dass man sogar Bilder tauschen kann.
0: Bilder tauschen klingt wirklich sehr, sehr süß. Finde ich gut, finde ich faszinierend. Vielleicht kriegt man ja auch mal Informationen zu den Bildern, weil oft hat man sie ja eben nicht, wenn man sie zum Beispiel auf dem Flohmarkt kauft. Film Lab, kannst du uns nochmal die genauen Eckdaten sagen?
3: Genau, das ist genauer gesagt die Breite Straße 12. Und das ist von 14 bis 20 Uhr.
0: Okay, also was man samstags machen kann. Du hast noch einen dritten Tipp für uns dabei, richtig, Paul?
3: Etwas Ausgelasseneres.
0: Okay.
3: Nämlich vor 2 Tagen hat das Leipziger Weinfest angefangen.
0: Oh.
3: Und ich glaube, man kann sich genau vorstellen, was da passieren wird.
0: Ich denke, es geht darum, Wein zu trinken.
3: Es geht natürlich darum, den Geschmack auszukosten, den
0: natürlich,
3: es dort gibt.
0: Natürlich. An der Stelle nur responsible drinken, auf jeden Fall. Bei einer seriösen Weinverkostung darf man ja auch den Wein nicht runterschlucken, sondern man muss ihn ausspucken. Ist das bei deinem Tipp auch so oder darf man den Wein auch wirklich trinken?
3: Ich glaube, man darf ihn trinken. Aber ich kann erfahrungsgemäß sagen, bei den Probierschlücken, man sollte vorsichtig sein.
0: Das summiert sich schnell, ja. Ja, ja. Also eine kleine Weinverkostung fürs Weinfest. Wann genau ist diese Verkostung denn und wo muss man hin?
3: Sie ist einfach auf dem Marktplatz hier in Leipzig und beginnt 11 Uhr.
0: Okay, an welchem Tag hast du gesagt? An welchem Tag?
3: Am Sonntag.
0: Am Sonntag, okay. Also heute DJ-WM, selber Jury sein in der Ilse. Morgen Fotos angucken im Filmlab und am Sonntag schön so Sonntagmittag auf dem Marktplatz den einen oder anderen Wein trinken. Ich glaube, das klingt nach einem guten Wochenende, Paul.
3: Ich finde es super.
0: Danke dir für diese Tipps auf jeden Fall.
3: Danke dir auch.
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0: Und einen vierten Tipp, den gibt es von mir noch aufs Haus. Und zwar ist das Musik Girl and Girl mit It's Dead.

5 to 9 von Fiddler. Und in dem Sinne hoffe ich, dass ihr auch schon alle im Feierabend seid. Dieser Kultstatus nähert sich auf jeden Fall seinem Ende. Und das heißt, dass ich mich bei euch bedanke fürs Zuhören, für diese eine Stunde Kultur on Air. Und ich bedanke mich natürlich auch bei allen Menschen, die diese Sendung möglich gemacht haben. Redaktionell verantwortlich waren heute Colin Schröder, Ricarda Hamperl und Soja Sommer. Vielen Dank an euch. Und in der Technik wurde ich heute betreut von Marcel Winkler. Auch da vielen, vielen Dank. Gleich geht's hier bei uns noch weiter mit den News aus Leipzig. Und zwar mit Nachrichten Plus. Heißt für euch ganz konkret einfach nicht abschalten, weiter dranbleiben. Und als Belohnung gibt es dann auch noch mal ein bisschen Musik für euch auf die Ohren. Und besagte Musik, die kommt von Rahel und zwar mit ihrem Song Mondsong.

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0: Leftovers mit, egal wohin, hier bei Mephisto 97.6.
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2: Mit Lena Herrmann, die Themen für Leipzig. Schaubühne Lindenfels beginnt Neubau. SCDHFK Handball erhält Ausbildungsbonus und Verkehrseinschränkungen am Hauptbahnhof. Schönen guten Abend. Am Abend startet die Schaubühne Lindenfels ein Neubauprojekt. Nach Angabe des künstlerischen Leiters der Schaubühne wird ein neues Proben- und Residenzhaus gebaut. In dem solle es unter anderem neue Probe- und Aufenthaltsräume für KünstlerInnen geben. Auch internationale Gäste sollen die Räume nutzen dürfen. Der zusätzliche Standort der Schaubühne soll an der Kreuzung Felsenkeller, Schochersche Straße und Karl-Heine-Straße entstehen. Der Neubau sei schon seit einigen Jahren geplant gewesen. Denn laut Dirk Panther, dem sächsischen Staatsminister für Wirtschaft, stößt die Schaubühne schon lange an ihre Kapazitätsgrenzen. Durch das Projekt könne die Schaubühne langfristig ein bedeutender Ort für Kreatives bleiben. Das Projekt wird von der Stadt Leipzig, dem Freistaat Sachsen und dem Bund mit 5 Millionen Euro gefördert. Der Leipziger Handballverein SCDHFK hat einen Ausbildungsbonus erhalten. Der Verein gab am Nachmittag die Nachricht über den Zuschuss von 32.000 Euro bekannt. Er wird von der Handball-Bundesliga vergeben. Mit dem Bonus soll die Entwicklung junger, lokal ausgebildeter U23-Spieler in den Profimannschaften geehrt werden. Für die Bewertung wird unter anderem erfasst, wie viel Zeit die U23-Spieler im professionellen Ligabetrieb verbringen. Nach den Kriterien belegte der Leipziger Verein in der Saison 2025/26 den 4. Platz unter allen Erstligisten. Den Bonus wolle der Verein wieder in die Nachwuchsförderung investieren. Finanziert wird das Projekt unter anderem durch die Move Your Sport-Initiative der Streaming-Plattform Dine. Ab morgen werden die Gleise an der Westseite des Hauptbahnhofes erneuert. Nach Angaben der Leipziger Verkehrsbetriebe sollen die Bauarbeiten bis zum 16. August dauern. Dafür müsse man Haltestellen in zwei Phasen schließen. Die erste Phase beginnt morgen und soll am Ende des Monats fertig sein. In der Phase können die Steige A bis D an der Haltestelle Gördeler Ring und die Steige E und F an der Haltestelle Hauptbahnhof Westseite nicht genutzt werden. In der zweiten Phase bis zum 16. August würden dann die Steige A bis D an der Haltestelle Hauptbahnhof geschlossen. Am Morgen wurde eine Soccer-Golf-Anlage in Markkleeberg eröffnet. Laut dem Kletterpark am Markkleeberger See ist Soccer-Golf Golf mit Fußbällen. Auf der rund 7000 Quadratmeter großen Anlage soll es insgesamt 13 Bahnen geben. Auf den Bahnen schieße man Fußbälle an Hindernissen wie zum Beispiel Traktorreifen vorbei, in die Löcher der jeweiligen Bahnen. Die Soccer-Golf-Anlage hat noch bis zum 25. Oktober geöffnet. Seit dem Morgen kommt es zu Verkehrseinschränkungen am Völkerschlachtdenkmal. Das hat die Stadt Leipzig bekannt gegeben. Betroffen ist der Abschnitt zwischen der Prager Straße und dem Friedhofsweg. Die Verkehrseinschränkungen sollen noch bis zum Sonntag um 6 Uhr andauern. Die Umleitungen seien vor Ort ausgeschildert. Der Grund für die Einschränkungen seien die Konzerte des Till-Festivals auf dem Platz vor dem Völkerschlachtdenkmal.
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2: Im Moment sind es 23 Grad bei bedecktem Himmel. In der Nacht soll es sich auf bis zu 14 Grad abkühlen. Morgen werden es dann wieder 20 Grad bei möglichem Regen. Das waren die Nachrichten, Redaktion Nele Friedrich, Sprecherin Lena Herrmann.

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2: Und ich begrüße euch zu Nachrichten Plus, unserem neuen Format, wo wir nochmal einen genaueren Blick hinter die News des Tages schauen. Heute mit mir, Anne Römer. Schön, dass ihr dabei seid. Gleich geht's los. Vorher aber nochmal kurz Musik von Hayley Williams.

0: Part von Hayley Williams hier bei Mephisto 97.6. Ihr hört unser neues Programm Nachrichten Plus. Das Leipziger Völkerschlachtdenkmal ist bekannt dafür, an die Gefallenen der einst größten Schlacht der Menschheit und den Sieg gegen Napoleon zu erinnern. Doch gerade dieser Ort wird heute und morgen Abend zur Bühne für den Sänger Till Lindemann, denn das Völki, genauer gesagt, auf dem Parkplatz an der Tabaksmühle findet das sogenannte Tillfest 2026 statt. An zwei Tagen gibt es zwei exklusive Shows. Viel Feierlaune besteht bei einigen LeipzigerInnen aber nicht. Ein Kommentar von Mephisto 97.6 Redakteur Anna-Viktoria Remus.
1: Konzerte am Völkerschlachtdenkmal sind eigentlich eine schöne Tradition. Zum Beispiel verwandelt sich die Krypta des Denkmals zum alljährlichen Wave-Gotik-Treffen in einen Konzertsaal. Ob nun auch der Sänger Till Lindemann Teil der Musikgeschichte des Völkis werden soll, ist aber fraglich. Für Lindemann ist das Tillfest eigentlich ein Heimspiel. Er kommt von hier und gibt immer Konzerte in der Arena. Seit 2023 ziehen seine Auftritte aber Proteste nach sich. Denn im Mai 2023 hatten mehrere Frauen dem Sänger vorgeworfen, dass es zu sexuellen Handlungen ohne die Zustimmung der Frauen kam. Im August 2023 stellte die Berliner Staatsanwaltschaft die Ermittlungen gegen Lindemann ein. Die Auswertung der Beweismittel hätte keine Anhaltspunkte für Straftaten erbracht. Juristisch gesehen ist Lindemann also unschuldig. Sein Umgang mit den Vorwürfen bleibt aber ziemlich problematisch. Im Juli 2023 hat er nämlich an zwei Konzertabenden Verse seiner Lieder geändert. Statt etwa Weh mir, o weh und die Vögel singen nicht mehr, sang er, und die Sänger Vögel nicht mehr. Das gibt schon den Anschein, dass Lindemann mit den veränderten Liedtexten provozieren wollte. Unsensibel und taktlos ist das jedenfalls. Gerade wenn es um das Thema Missbrauch und sexualisierte Gewalt gegenüber Frauen geht. Kein Wunder also, dass einige LeipzigerInnen gefordert haben, die Shows abzusagen. Zuletzt gab es am Donnerstagabend eine Demonstration am Wilhelm-Leuschner-Platz. Unter dem Motto »Kein Applaus für Lindemann« forderten die Demonstrierenden Konsequenzen für Lindemann trotz der juristischen Entscheidung von 2023. Aber nicht nur Lindemanns Verhalten ist unsensibel. Auch die Wahl des Ortes für sein Tillfest ist es. Das Völkerschlachtdenkmal ist ein Ort, an dem an Krieg und Leid erinnert werden soll. Egal, ob man wie Oberbürgermeister Burkhard Jung sämtliche Konzerte am Denkmal nicht gutheißt oder nur bestimmte Konzerte, eins bleibt klar. Der Sänger Till Lindemann passt mit der Problematik um seine Person nicht wirklich an diesen Ort. Kritik kommt daher auch von der Stiftung Völkerschlachtdenkmal Leipzig. Anselm Hartinger ist der Geschäftsführer der Stiftung und fasst es ganz gut zusammen.
2: Till Lindemann ist halt ein Künstler, der sehr polarisiert in der Öffentlichkeit und der ihn gerade auch in seinen Videos eben sehr mit der Aura der Gewalt eben auch spielt. Und da finden wir, das passt eigentlich nicht zu einem Denkmal, was der Erinnerung an Krieg und Leid gewidmet ist.
1: Laut Hartinger weiß man außerdem seit Jahren, dass Konzerte für das Denkmal schwierig sind. Man bekomme keine Entschädigung, wenn Einnahmen wegfallen. Etwa weil die Eingänge zum Denkmal für Konzerte gesperrt werden und Besuchende ausbleiben. Deshalb hätte die Stiftung auch im Vorfeld vom Tillfest hart verhandeln müssen. Der zentrale Zugang zum Denkmal werde nun immerhin nicht ganz gesperrt. Dass das Konzert stattfindet, kann man nicht ändern. Sicherlich hat das Völki auch Schlimmeres überstanden als das Tillfest. Aber die Diskussion darum zeigt, dass es hier um mehr geht als nur Musik. Juristisch gesehen gilt Till Lindemann als unschuldig. Trotzdem bleibt die Frage, gehört ein Künstler wie Lindemann, der so mit Missbrauchsvorwürfen umgeht und Gewalt so in seiner Kunst darstellt, an einen solchen Ort wie das Völkerschlachtdenkmal?
0: Ein Kommentar zum Tillfest 2026 von Anna-Viktoria Remus. Bei uns geht's weiter mit Musik aus Österreich. Hier ist Bibiza mit Unterwegs.

0: Bibizar mit unterwegs. Und unterwegs sind demnächst auch viele LeipzigerInnen, denn für SchülerInnen hier war heute für viele der schönste Tag des Jahres, der letzte Schultag. Morgen beginnen in Sachsen dann die Sommerferien und damit 6 Wochen Freizeit. Ab ans Meer, ins Feriencamp, wandern gehen oder auch einfach zu Hause rumliegen und das tolle Wetter genießen. Für den Sommer haben alle unterschiedliche Pläne. Befürstu 97.6 Reporter Florian Böhm war in Leipzig unterwegs und hat SchülerInnen befragt, wie das Schuljahr für sie war und was sie in den Ferien vorhaben.
1: Wie war denn das Schuljahr für dich?
2: Ich fand's cool, weil wir viele Sachen gelernt haben.
3: Anstrengend, aber sehr schön.
4: Also es war relativ voll tatsächlich. Oberstufe ist immer relativ voll. Aber es ging jetzt doch relativ fix vorbei und ich freue mich auf die Ferien.
1: Was hast du denn vor in den Ferien?
4: Ich bin nächste Woche im Urlaub. Wir machen Hausbooturlaub eine Woche. Und sonst bin ich hier, ein bisschen arbeiten und dann schon mal lernen, Zusammenfassung schreiben für die Leistungskursfächer.
3: Ich fahre mit meiner Familie nach Innsbruck und an die Nordsee und mit meinen Freunden ins Zeltlager.
5: In der ersten Woche mache ich eine religiöse Kinderwoche. In der zweiten Woche fahren wir ins Altmühltal. In der dritten Woche fahren wir nach Mallorca.
6: Also am Freitag fahren wir an Bodensee in einen Reiterhof.
7: Wir sind dann auch noch bei Oma und Opa.
8: Da arbeiten wir wahrscheinlich ganz viel im Haus, weil wir ziehen um. Und wir fahren, glaube ich, eine Woche dahin, wo ganz viele Seen sind. Und da fahren wir dann mit dem Fahrrad hin und her.
0: Von Hausbooturlaub bis zu Umzugshilfen ist also alles mit dabei bei den Leipziger SchülerInnen. Dazu hat sich mit 497.6 Reporter Florian Böhm in der Stadt Leipzig umgehört, was Leipziger SchülerInnen so in den Sommerferien machen. Ja, das war es jetzt auch schon mit Nachrichten plus für heute. Unser Blick hinter die Meldungen. Ihr hört jetzt hier live on air Podcasts, Beiträge und Songs. Und das nächste Mal hört ihr uns dann montags wieder mit unserem Live-Programm ab 18 Uhr. Da ist unser Hörspielressort, so, für mich ist auch später am Abend der Lauschangriff zu hören. Bis dahin, viel Spaß, schönes Wochenende. Mein Name ist Anne Römer und bis zum nächsten Mal. Und einen letzten Song, den gibt es natürlich trotzdem noch. Und zwar ist das Dance von Slater.

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2: Am Freitag hieß es für alle SchülerInnen in Sachsen, ein letztes Mal den Schulweg antreten, bevor es in die wohlverdienten Sommerferien geht. Ein wichtiges und vielleicht auch für manche schauriges Ereignis stand allen da aber noch bevor: die Zeugnisausgabe. Den Leipziger Freibädern sind die Noten allerdings relativ egal gewesen. Unter dem Motto, egal wie dein Zeugnis aussieht, bei uns bist du die Nummer 1, hat der Eintritt für alle SchülerInnen am Freitag nämlich nur 1 Euro gekostet. Wenn ihr jetzt überlegt, wie ihr heute oder auch die nächsten Tage am besten ins Freibad kommt, dann empfehle ich euch, das Fahrrad oder den Bus zu nehmen. Die Straßenbahnen fahren nach den Hitzeschäden nämlich immer noch nicht wieder regulär. Am Donnerstag wurde dazu ein Gutachten von den Leipziger Verkehrsbetrieben in Auftrag gegeben. Mehr dazu erfahrt ihr heute bei Leipzig Weekly. Gute Aussichten gibt es aber für die MuseumsgängerInnen und Partymäuse unter euch. Die Leipziger Kunst- und Kulturszene und das Leipziger Nachtleben sollen nämlich weiterhin gefördert werden. Also, legen wir los. Ich bin Johannes. Schön, dass ihr da seid. Die Stadt Leipzig darf noch einmal 200 Millionen Euro mehr Schulden machen als bisher geplant. Der Stadtrat hat dafür am Mittwoch beschlossen, den sogenannten Kassenkredit zu erhöhen. So kann die Stadt in diesem Jahr statt 600 Millionen bis zu 800 Millionen Euro Schulden machen. Solche Kassenkredite können Städte aufnehmen, damit sie ihre Ausgaben weiter bezahlen können. Das ist laut Finanzbürgermeister Thorsten Bohneff von der CDU auch dringend nötig. Ohne den Kredit hätte die Stadt schon nach 2 Monaten ihre laufenden Rechnungen nicht mehr bezahlen können. Das liege daran, dass die Stadt mehr Sozialausgaben habe und gleichzeitig weniger Steuern einnehme. Wer auf die Tram angewiesen ist, hat es in Leipzig seit dem vergangenen Wochenende ganz schön schwer. Mehrere Tage lang war der Straßenbahnverkehr eingeschränkt, zeitweise sogar komplett. Der Grund? Das Bitumen in den Schienen, eine Art Füllmasse, ist flüssig geworden. Aber wie kann es sein, dass bei 40 Grad Hitze Straßenbahnschienen zuschmelzen? Das haben sich auch die Leipziger Verkehrsbetriebe gefragt und deshalb nach eigenen Angaben mehrere Gutachten in Auftrag gegeben. Die sollen unter anderem untersuchen, ob die verbaute Fugenmasse den technischen Ansprüchen genügt. Seit Dienstag helfen Freiwillige, die Gleise wieder von der Fugenmasse freizukratzen. Auch für Samstag suchen die LVB wieder HelferInnen. Trotzdem dauert es laut den LVB noch, bis alles wieder funktioniert. Die Gleise müssten nämlich nicht nur freigekratzt, sondern auch gereinigt, geschliffen und am Ende Probe gefahren werden. Laut SPD-Oberbürgermeister Burkhard Jung sollen die Straßenbahnen aber bis Mitte kommender Woche wieder in alle Viertel fahren können. Rauchen kann Lungenkrebs verursachen und damit der möglichst früh erkannt wird, gibt es in Leipzig jetzt ein neues Programm. Die Kassenärztliche Vereinigung Sachsen erklärt, dass sich das Programm an starke oder ehemals starke RaucherInnen im Alter von 50 bis 75 Jahren richtet. Daran können sie bei bestimmten HausärztInnen teilnehmen. Die kooperieren dafür mit Lungenkrebszentren und spezialisierten RadiologInnen. Bisher haben sich 300 HausärztInnen in ganz Sachsen für die Früherkennung qualifiziert. Das Programm soll es auch in Chemnitz und Dresden geben. Ob Corner Island, die Villa oder die Museumsnacht, das ist nur ein kleiner Einblick in Leipzigs freie Kulturszene. Jedes Jahr müssen die VeranstalterInnen und BetreiberInnen von solchen Kulturstätten aber aufs Neue bangen, dass es genug Geld für ihre Arbeit gibt. Viele Einrichtungen sind zum Beispiel abhängig von Fördermitteln der Stadt. Die teils zum Förderbudget im nächsten Jahr hat die Stadt diese Woche bekannt gegeben. Wie die Förderung ausfallen soll und wie Leipzigs Kulturszene im Vergleich zu anderen Städten abschneidet, weiß meine Kollegin Annika. Hallo.
3: Hallo Johannes.
2: Annika, lass uns doch gleich mal konkret werden. Wie sieht es denn jetzt aus für Leipzig mit der Förderung für die freie Kulturszene?
3: Ja, ab 2027 soll es ein neues Budget bei 11 Millionen Euro geben. Ähnlich wie im Vorjahr, aber trotzdem schwierig. Die Zahl ist nämlich im Vergleich zum Vorjahr gesunken und die Entwicklung gibt es schon seit 2025. Mal zum Vergleich, 2024 lag das Förderbudget noch bei 12 Millionen Euro.
2: Okay, da ist also ein Trend erkennbar. Wie wirkt er sich denn auf die freie Kulturszene aus?
3: Die Kulturszene kämpft mit existenziellen Geldproblemen. Wie du schon genannt hast, Conne Island ist ein beliebter Club und Kulturraum in Connewitz. Der muss jetzt aber um Spenden fragen, weil verschiedene Faktoren wie steigende Kosten oder gesellschaftliche Krisen ihn in den Ruin treiben, könnte man sagen. Auch Werk 2, die NATO oder die Villa sind abhängig von Sonderförderungen. Zum Beispiel bei Werk 2 und der NATO sind die Gebäude marode gewesen. Trotzdem hat Leipzig eine sehr starke Kulturszene. In einer Analyse der Stadt für 2024 heißt es zum Beispiel, rechnerisch findet alle 19 Minuten in Leipzig eine vom Kulturamt geförderte Veranstaltung statt. Und das wird auch gut angenommen. Es gab nämlich rund 1,4 Millionen Besucherinnen bei den Veranstaltungen.
2: Alle 19 Minuten, das ist ja schon ziemlich viel. Damit ist Leipzig doch bestimmt ein Vorbild bei der Kulturförderung, oder?
3: Das ist nicht so einfach zu sagen. Dafür müsste man erstmal gucken, welche Städte eine ähnliche Größe haben. Das wären zum Beispiel so Düsseldorf, Stuttgart oder Dortmund. Dortmund liegt sehr ähnlich an Leipzig, also bei der 11-Millionen-Marke. Düsseldorf ist 1 Million drunter, aber trotzdem ein sehr vergleichbarer Wert. Anders sieht das aus bei Stuttgart. Wenn einer der Vorreiter ist, dann Stuttgart. Das Förderungsbudget liegt da nämlich bei mehr als dem Vierfachen von Leipzig. Das ist wohl ein 1-0 für Stuttgart.
2: Ja, Stuttgart toppen wir wahrscheinlich nicht, aber wie geht's denn in Zukunft für Leipzigs freie Kulturszene weiter?
3: In der freien Kulturszene gibt es natürlich viele Sorgen. Aber die Stadt Leipzig möchte weiterhin in die freie Kultur investieren. Kulturbürgermeisterin Skagi Engelke hat zum Beispiel im Juni gesagt, dass die freie Kunst- und Kulturszene ein Motor für gesellschaftlichen Zusammenhalt sei. Die freie Kulturszene mache Leipzig vielfältiger und attraktiver.
2: Sagt Mephisto976-Redakteurin Annika zu den vorgesehenen Fördermitteln für die freie Kulturszene in Leipzig. Das war es erstmal zu den Nachrichten aus der Woche. Wir schauen jetzt noch, was in den kommenden Tagen so los ist. Für manche steht da vielleicht das ein oder andere Musikfestival auf dem Plan. Dieses Wochenende findet zum Beispiel das Hip-Hop-Festival Splash in Ferropolis statt. Wie wäre es aber, anstelle von Musik mal spannenden Hörspielen zu lauschen? Das könnt ihr ab Mittwoch, denn da beginnt der mittlerweile 24. Leipziger Hörspielsommer. Das Festival findet am Richard-Wagner-Hain im Stadtteil Zentrum West statt. Euch erwartet eine bunte Mischung aus Live-Hörspielen, Performances, Gesprächen und Workshops. Und kleiner Spoiler: Mephisto976 ist natürlich auch am Start. Wir übertragen das Programm von Samstag auch im Radio. Und ich habe noch einen Tipp für die Jüngeren unter euch. Wer noch nicht so viele Pläne für die Sommerferien hat, der kann die Angebote im Sommerferienpass der Stadt Leipzig nutzen. Mit dabei sind unter anderem die Haustierfarm im Wildpark Leipzig, das Panometer und das Kreativzentrum Grünau. Hier bekommt ihr zum Beispiel ermäßigten oder kostenfreien Eintritt oder ihr könnt bestimmte Angebote nutzen, wie Ponyreiten oder Korbflechten. Der Sommerferienpass kostet 10 Euro und kann beispielsweise in den städtischen Bibliotheken gekauft werden. Kommenden Freitag findet im Leipziger Stadtteil Grünau ein Radwanderkino statt. Dabei radelt ihr gemeinsam durch das Viertel und seht kurze Dokumentationen über Grünaus BewohnerInnen und Initiativen. Die Dokumentation hat der Filmemacher Birk Possecker gedreht, pünktlich zum 50. Geburtstag von Grünau. Die Radtour beginnt 21 Uhr am Bürgerbahnhof Plagwitz und ist 15 Kilometer lang. Ob mit Fahrrad, dem Bus oder zu Fuß, egal wie ihr durch den Verkehr kommt, kommt jetzt erstmal gut ins Wochenende. Das war's mit der heutigen Ausgabe von Leipzig Weekly. Wir hören uns nächsten Freitag dann wieder. Ich bin Johannes, ciao und bis bald.
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1: An diesem Freitagabend begrüße ich euch, Anne Römer, und ich habe da gleich Punk aus UK mit im Schlepptau. Das ist Red Boy mit High Life.

Highlife von Red Boy und damit nochmal ein herzliches Hi, Hallo zu einer Stunde Kultstatus. In diesem Kultstatus geht es unter anderem um das, was online gerne als Girlhood bezeichnet wird. Sagt euch erstmal nichts, keine Sorge, ich erkläre es euch. Girlhood ist ein vom Internet geprägter Begriff, der alle Aspekte und Erfahrungen junger Frauen einschließt. Es geht da vor allem um ein Gefühl der Verbundenheit, weibliche Freundschaften und die Ups und Downs als Frau in dieser Welt. Ganz klassisches Beispiel sind da vermutlich Mädchen oder Frauen, die beim Feiern gemeinsam auf Toilette gehen. Welche feministische Bedeutung hinter den Damenklos steckt? Darum geht es auch im Sammelband Die Damentoilette. Mehr zum Buch und warum Damenklos nicht für alle ein Safe Space sind, das gibt's in einer Viertelstunde. Bleibt da also dran. Vorher geht es aber erstmal um einen ja nicht so schönen Teil der sogenannten Girlhood, unrealistische Schönheitsideale. Welcher ungesunde Trend gerade wieder zurück ist und warum der auch politisch ist, das erfahrt ihr hier nach nur einem Song. Bevor wir also mit dem Jäben anfangen, darf noch jemand anderes an eure Ohren. Das ist Whole Lotta Talking von Lisa LeBlanc.

0: Lisa LeBlanc mit Holla the Talking hier bei Mephisto 97.6. Bevor es weitergeht, eine kurze Inhaltswarnung. Im nächsten Beitrag geht es um Essstörungen. Wenn ihr euch gerade nicht ready fürs Thema fühlt, schaltet doch in 5 Minuten wieder ein. Der Sommer ist zurück und mit ihm wieder ein Trend: dünn sein. Unter dem Hashtag Skinny Talk posten vor allem junge Frauen Fotos und Videos auf Social Media, die extrem dünne Körper zum Schönheitsideal erklären und die sich so gegenseitig zum Hungern motivieren. TikTok hat den Hashtag mittlerweile gesperrt, doch die Bilder und Inhalte verbreiten sich weiter. Auf denselben Social Media Plattformen wird währenddessen fleißig über die Rückkehr extremer Körperideale diskutiert. Warum der Skinny Trend nicht nur ein gesundheitliches, sondern auch ein politisches Problem ist, erklärt ihre Eleonore Grahovac.
1: You're not hungry, you are just bored. You're not hungry, you're just bored.
2: Stop using food as a reward. You're not a dog.
3: Bist du heute Morgen denn aufgewacht? Bist du heute Morgen aufgewacht und hast dir gedacht, meine Figur ist das Outfit? Nein? Dann sollte das Motivation genug sein.
4: Mit solchen Sprüchen motivieren sich auf TikTok und Instagram vor allem junge Frauen dazu, weniger zu essen. Oder besser gesagt, zu hungern. Sie empfehlen sich kalorienarme Speisen von Kaninchenfleisch bis Wackelpudding aus Tee und Stärke. An sich ist das alles nichts Neues. Schon in den 90ern bis in die 2010er Jahre hinein war extrem dünn sein das Schönheitsideal. Models wie Kate Moss verkörperten den sogenannten Heroin-Chic, also einen Look, der Drogenabhängigkeit und Krankheit glorifizierte. Auch auf Tumblr wurden Krankheiten wie Magersucht offen verherrlicht. Schwarz-Weiß-Fotos von hervorstehenden Knochen kursierten unter Hashtags wie Pro-Ana, also für Anorexie. Das ist heute anders. Dünnsein wird als schicker Lifestyle verkauft. Jeder Zusammenhang mit Essstörungen soll vermieden werden. Stattdessen gilt Dünnsein als Zeichen von Disziplin und Zielstrebigkeit. So heißt es bei den Skinny-Influencerinnen, wie hier zum Beispiel Sophia Safe Space.
5: Skinny sein, lean werden, ist absolute Mindset-Sache. Egal welche Diät du verfolgst, egal wie du dich ernährst, egal wie oft du zum Sport gehst, das ist alles nicht relevant.
4: Abnehmen ist heute also so leicht wie nie. Alles nur noch eine Frage der Willenskraft. Das mag zwar erstmal harmlos klingen, ist aber gefährlich, weil es psychologischen Druck aufbaut und Essstörungen normalisiert. Laut einer Studie der Kaufmännischen Krankenkasse ist die Zahl der Essstörungen seit 2019 um 50% gestiegen. Besonders stark bei 12- bis 17-jährigen Mädchen. Vor allem Social Media soll das Risiko für Essstörungen erhöhen. Dabei war die Gesellschaft doch eigentlich schon viel weiter. Body Positivity und Plus-Size-Models sind uns doch allen ein Begriff. Aber dass dieser Schlankheitswahn ausgerechnet jetzt wiederkommt, ist kein Zufall, meint die Kulturwissenschaftlerin Corinne Luca.
6: Wenn immer Frauen gesellschaftlich vorankommen, dann gibt es auch wieder diesen Backlash, dieses Zurückdrängen auf das Schönheitsideal, das dann so zu einer Leistungspflicht wird und am Ende dann eben auch zum Machtmittel.
4: Deshalb sei der Schlankheitstrend auch ein politisches Problem.
6: Wer natürlich wenig isst, ist kraftlos. Das Ideal des dünnen Körpers ist natürlich dieses sich klein machen, wenig Raum einnehmen. Und das fällt natürlich auch mit diesem Rechtsruck oder mit autoritären Systemen zusammen. Das ist nicht immer politische Gewalt, sondern vor allem eben auch kulturelle Kontrolle.
4: Dieser Schlankheitswahn passt also gut in eine Zeit, in der weltweit rechte Kräfte erstarken, die Frauen wieder auf Haus und Herd reduzieren wollen. Für rechte Parteien ist es natürlich besonders praktisch, wenn Frauen vor Hunger keine Kraft mehr haben, gegen traditionelle Rollenbilder zu protestieren oder statt über Politik den ganzen Tag nur übers Essen nachzudenken. Der Schlankheitsdruck ist aber nicht nur ein Machtmittel des Patriarchats, sondern auch des Marktes. Mit Abnehmspritzen wie Ozempic, Nahrungsergänzungsmitteln oder Fitness-Apps können Unternehmen leichtes Geld machen. Das ist schon lange der zentrale Mechanismus hinter weiblichen Schönheitsidealen, erklärt Luca.
6: Es wird also etwas gesucht, das möglichst viele Frauen betrifft, zum Problem hochstilisiert und dann wird die Lösung dazu verkauft. Und das ist Kapitalismus, das ist Schönheitsindustrie.
4: Vor allem weibliche Körper sollen schön, klein und käuflich sein. Wer aus der Norm fällt, soll mit allen dafür kaufbaren Mitteln versuchen, sich daran anzupassen. Wenn wir aber die Macht über unsere Körper zurückerlangen wollen, müssen wir endlich aufhören, sie nach irgendwelchen Normen zu bewerten. auch nicht nach angeblichen gesundheitlichen Maßstäben. Körper sind nicht dafür da, für andere gesund oder schön auszusehen, sondern um zu leben. Also bitte, versucht nicht, euch wegzuhungern. Versucht nicht zu verschwinden. Nehmt euch den Raum, um füreinander einzustehen, für euer Recht, anders zu sein. In diesem Sinne, riot, don't diet.
0: Ein Kommentar von Eleonore Gravowak. Für den Fall, dass ihr euch jetzt beim Beitrag angesprochen gefühlt habt, haben wir euch mal ein paar Anlaufstellen zusammengesucht. Zum einen die BEL, die Beratung für Essstörungen in Leipzig. Außerdem findet ihr auf der Webseite der Stadt Leipzig ein breites Spektrum an Institutionen rund um das Thema Suchtberatung und Suchtbehandlungsstellen. Hier geht es erstmal weiter mit Deutschrap aus der Hauptstadt. Die Berlinerin Lena Störfaktor mit Schuldig.

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3: Am Freitag, wie jeden Freitag. 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

0: Nach der Revolte von Nicolas Sturm war das. Ihr hört weiterhin Radio Feuilleton hier beim Kultstatus. Wenn wir über Damentoiletten reden, da kommen in euch vielleicht sofort Erinnerungen hoch. Sei es damals gemeinsam auf dem Schulklo oder auch betrunkene Begegnungen im Club. Weinen, trösten, lachen, kotzen mit den besten Freundinnen. Genau wegen solchen Erlebnissen gilt die Damentoilette in feministischen Kreisen als ein Ort für Kontakt und Solidarität. Das hat auch Friederike Schielbach beschäftigt. In dem Buch Die Damentoilette hat sie 22 Texte von JournalistInnen und SchriftstellerInnen zum Thema gesammelt. Unsere Redakteurin Mathilda Jackson hat sich Gedanken dazu gemacht, wie das Buch die Erfahrung mit dem Frauenklo darstellt und wer dabei außen vor gelassen wird. Vorher noch eine kleine Anmerkung. Frauen wird im folgenden Beitrag gleichbedeutend mit weiblich gelesen verwendet.
1: Oft ist die Damentoilette ein Ort, über den gewitzelt wird. Frauen gehen ja bekanntlich nur zu zweit aufs Klo. Doch in dieser Anthologie wird das Frauenklo selbstbewusst positiv aufgewertet. Ihm wird ein Mehrwert zugesprochen, der über den alltäglichen Nutzen hinausgeht. Die Toilette wird als ein Ort verstanden, der Frauen miteinander verbindet und an dem spontan das Gefühl von Gemeinschaft entsteht. In ihrem Text schreibt Ilona Hartmann, eine der Autorinnen:
2: Wir warnen uns, wie wir es draußen gelernt haben. Und danach, nicht immer, aber ziemlich oft, lernen wir uns darüber ein bisschen kennen. Ja, die Seife ist immer alle. Ach ja, bist du öfter hier? Soll ich dir Klopapier rüberwerfen? Das klingt unromantisch, ist aber eine Liebeserklärung.
1: Die Texte erzählen von weiblichem Zusammenhalt, Rückzug und der Konfrontation mit sich selbst. Die Toilette wird als ein Raum konstruiert, der abseits des Patriarchats existiert. Dort kann man die Maske fallen lassen. Sie ist ein Ort, der Frauen erlaubt, auch mal anstößig und eklig zu sein. In einem der Texte beschreibt Claire Biermann das so:
2: Es ist ein Ort nur für Frauen, aber zugleich der Ort, an dem man mal kurz nicht Frau sein muss, sondern Mensch sein darf. Sich unter den Armen kratzen, die Unterwäsche im Schritt zurechtrücken, in der Nase bohren, Essensreste aus dem Mund schaben, hörbar rülpsen, bluten, weinen, wütend sein darf.
1: Die Toilette wird immer wieder als Schutz, aber auch als Kontaktraum geschildert. Als Leserin wird man selbst Teil dieser Gemeinschaft. Eigene Erfahrungen machen die Solidarität innerhalb des Textes greifbar. Aber die Damentoilette ist nicht bloß ein Begegnungsraum für Frauen. Sie ist auch als Ort mit politischem Potenzial zu verstehen. Dieses Thema setzt die Herausgeberin schon im Vorwort.
2: Wer darf hinein, wer nicht? Wer fühlt sich sicher? Wer spürt die gesellschaftlichen Machtverhältnisse? Die Damentoilette wirkt auf den ersten Blick wie ein rein funktionaler Ort, materialisiert aber unsere soziale und politische Ordnung.
1: Doch gerade weil die Damentoilette diese zusätzliche Bedeutung des WCs aufmacht, fällt auf, was in diesen Betrachtungen alles fehlt. Die Texte fangen schnell an, sich thematisch zu wiederholen. Optimistisch kann man sagen, dass das Frauenklo die gesamte weibliche Bevölkerung verbindet. Deswegen muss die Wiederholung nichts Negatives sein. Sie beweist lediglich, dass wir Erfahrungen teilen. Aber hier zeigt sich die große Leerstelle des Buches. Es beschränkt sich auf eine Sichtweise. In dem Eifer, die weibliche Erfahrung abzubilden, wird das Frauenklo stets mit einer femininen Mystik aufgeladen, die spirituell anklingt. Angeblich verbindet die Damentoilette alle Frauen, weil sie alle Frauen auf ihrem individuellen Lebensweg forme. Das klingt wunderschön, doch diese romantische Überhöhung ist eine unvollständige Konstruktion. Denn die Toilette ist auch ein Ort der Ausgrenzung. Die Perspektive von Women of Color, obdachlosen Frauen, Frauen mit Behinderung und Transpersonen wird im gesamten Buch nicht aufgegriffen. Die kritischen Ansätze, die es gibt, gehen im Meer der Lobgesänge auf die weibliche Gemeinschaft unter. Insgesamt ist die Damentoilette ein Versuch des emanzipatorischen Schreibens. Trotzdem schafft es das Buch nicht, intersektional zu sein, also verschiedene Unterdrückungsperspektiven zu verknüpfen. Jeder dieser Texte hat eine Daseinsberechtigung, nur fehlt es für eine runde Anthologie schlicht an diverser Perspektive. Wer für seinen Lebensunterhalt täglich Toiletten schrubben muss, wird diese sicherlich nicht als zauberhaften Raum der Weiblichkeit verstehen. Wer Ausgrenzung erfährt, wird bestimmt keine Ode an die weibliche Solidarität schreiben. Es geht in den Texten viel um die Macht des Patriarchats, um die Frau als Opfer der Verhältnisse. Doch die Anthologie demonstriert ungewollt, dass auch Frauen Machtpositionen einnehmen. Zum Beispiel, wenn sie entscheiden, wer sprechen darf und worüber.
0: Sagt Mathilda Jackson zu Die Damentoilette. Wenn ihr euch jetzt selbst ein Bild vom Sammelband machen wollt, dann könnt ihr das Buch seit dem 25. Juni kaufen. Es hat 157 Seiten und ist ab 20 Euro erhältlich. Und wir machen uns jetzt hier gemeinsam mit Ray auf der Suche nach ihrem Ehemann.

0: Over again. Von Nina Caroline. Fun Fact: Mit bereits 11 Jahren war die Künstlerin bei Sing My Song beim Kika. Wenn euch das nicht sagt, dann seid ihr entweder sehr viel älter als ich oder ihr wart kein Kika-Kind. Zwei Menschen treffen sich, finden sich gegenseitig sympathisch und haben noch einige Gemeinsamkeiten. Sie lieben Musicals, sie wissen beide nicht so richtig, wie das Dating-Game funktioniert und sie sind Transmänner. Dean und Joe sind mittlerweile ein Paar. Ihre Beziehung fällt in die Kategorie T4T. Das steht für Trans for Trans. Mephisto 97 Sex-Redakteurin Lia Tesfaki hat sich mit Joe und Dean getroffen. Sie haben ihr die Geschichte ihrer Beziehung erzählt und was Trans for Trans Dating so besonders macht.
1: Dean und Joe sind beide Anfang 20. Sie beide machen eine Ausbildung zu Musical-Darstellern in Hamburg. Bei einer Chorprobe in der Musicalschule begegnen sich die beiden zum ersten Mal. Ein paar Monate später macht Joe dann den ersten Schritt.
2: Dann bei so einer Weihnachtsfeier von so einem aus meiner Klasse. Danach habe ich dann irgendwie so gefragt, ob man sich mal treffen will. Wie das dann halt so irgendwie ist, wenn man queer ist. Man weiß nicht, ist das ein Date, ist es kein Date. Und dann irgendwann habe ich so gefragt, ich war so, yo, ich habe voll den Crush auf dich, was ist da los?
1: Dass der Anfang ihrer Datingphase nicht immer einfach war, daran erinnert sich auch Dean. Schon die Frage danach, wo die beiden sich treffen, sorgt zunächst für Überforderung.
3: Oh Gott, ich bin so schlecht mit sowas. Meine erste Idee war Eislaufen gehen. Das war, glaube ich, das Erste, was wir gemacht haben. Ich glaube, ich war selten so überfordert mit meinen Gefühlen, weil ich keine Ahnung habe, wie ich das einzuordnen habe.
1: Aus der anfänglichen Überforderung werden mit der Zeit romantische Gefühle. Seit 4 Monaten sind Joe und Dean nun mittlerweile ein Paar. Dass beide Transmänner sind, macht ihre Verbindung besonders, findet Dean.
3: Naja, man kann halt richtig offen über die Probleme reden, die man so hat, auch mit der Transition, vielleicht auch nach der Transition. Generell auch mit Dingen, die man vor der Transition als Problem hatte, die einen danach aber irgendwie auch so ein bisschen noch begleiten.
1: Die geteilte Lebenserfahrung ist auch für Joe ein Vorteil ihrer Beziehung.
2: Und ich habe gemerkt, dass es viel besser für mich ist, wenn ich jemanden date, der wirklich versteht, wie es mir geht. Ich weiß nicht, man hat ja auch so ein bisschen die gleichen, also nicht die gleichen, aber ähnliche so Momente, wo man sich dann auch tatsächlich wohlfühlt und so und so. Ich meine, das ist ja auch irgendwie so Transjoy und so, das ist dann irgendwie, das kann man dann voll so zusammen irgendwie erleben.
1: Transjoy, das bedeutet nicht trotz, sondern gerade weil beide trans sind, Freude in ihrer Beziehung und im Alltag zu empfinden. Dennoch stoßen sie auch hin und wieder auf Herausforderungen. Im Alltag und in der Musicalbranche gibt es oft klare Geschlechterrollen. Für Joe und Dean kann es deshalb schon mal schwieriger werden. Zum Beispiel, weil man bestimmte Anforderungen anders als Cis-Männer erfüllt, erzählt Dean.
3: Ich bin halt für einen Mann sehr klein. Ich schwimme irgendwo zwischen 1,65 und 1,70. Das ist fürs Musical als Mann oder männlicher Darsteller klein. Weil die ganz oft so ab 1,80 suchen. Dann denke ich mir so, ja, da bin ich sehr weit von entfernt. Das kann ich nicht mal faken.
1: Joe erlebt außerdem viel Konfrontation im Alltag. Weil er oft nicht als männlich gelesen wird, muss er sich und seine Beziehung immer wieder erklären.
2: Ja, ich krieg vieles nicht so richtig mit, weil ich irgendwie null passe. Und auch halt in der Beziehung habe ich immer ein bisschen Angst, dass Leute entweder denken, ah, die sind straight. Und dann ist es nicht nur Homophobie, sondern es ist Transphobie auch noch mit drinne.
1: Auch genau in solchen Momenten ziehen die beiden viel Stärke und Unterstützung aus ihrer Beziehung. Sie gibt den beiden Mut und Rückenwind. So war Joe etwa vor der Beziehung nicht als Transmann geoutet, erzählt er.
2: Ich glaube, das hat sehr großen Teil auch dazu beigetragen, dass ich jetzt mich wirklich so in meinem Umfeld geoutet habe. Ich glaube, da hat die mir auch sehr geholfen bei. Einfach nur, indem er da war und mich da unterstützt hat und so ein bisschen mein Fels in der Brandung war, so für einen Moment.
1: Auch Dean erzählt, durch ihre Beziehung hat er sich weiterentwickelt.
3: Ich glaube, bei mir ist es tatsächlich so ein bisschen so, dass ich mich emotional mehr öffnen darf. Ich versuche es auch wirklich generell mehr zu kommunizieren, weil es mir halt schon wichtig ist. So, ich möchte ja auch, dass Joe das weiß, was ich fühle.
1: Dean und Joe. Zwei Transmänner, die durch ihre vielen Gemeinsamkeiten den Weg zueinander gefunden haben. Ihre Beziehung zeigt, wie T4T-Dating durch gegenseitige Unterstützung und Verständnis Stärke und Mut schaffen kann. Und wie viel Queer Joy in dieser gemeinsamen Erfahrung steckt.
0: Kulturredakteurin Lia Tesfaki mit einem Porträt zu der Trans-for-Trans-Beziehung von Dean und Joe. Bei uns geht's jetzt erstmal weiter mit Musik. Ihr hört Lucky Break und Melissa auf der Mauer mit Head Down.

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0: Von wem ist der eigentlich?
2: Von Tane.
0: Tane? Nie gehört.
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0: J mit Breeze Blocks hier im Kultstatus. Und wir reden hier nicht nur theoretisch über Kultur, sondern manchmal eben auch ganz praktisch.
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0: Und zwar in unseren Veranstaltungstipps, und die kommen nicht von mir, sondern von meinem Kollegen Paul-Luca Mattes. Hallo Paul.
3: Hallöchen.
0: Paul, du hast uns was mitgebracht, was man an diesem Wochenende machen kann, beziehungsweise auch schon was direkt für heute, richtig?
3: Genau.
0: Was ist denn da Schönes, was man heute machen kann?
3: Die Welt ist ja immer noch etwas im WM-Fieber. Ja. Ich habe persönlich kein einziges Spiel geguckt.
0: Ich auch nicht.
3: Aber ich habe eine andere WM mitgebracht.
0: Okay.
3: Nämlich die DJ-WM.
0: DJ-WM? Ich wusste nicht mal, dass es das gibt. Das ist ja fantastisch.
3: Genau, das ist im Ilse Erika.
0: Ja, in Connewitz.
3: Genau. Und da treten 8 DJs an von verschiedenen Ländern.
0: Mhm.
3: Unter anderem, was bisher bekannt ist, ist Frankreich, Kanada, USA, England, Ghana und Brasilien. Und ja, die versuchen, um den Pokal zu kämpfen, und die Zuschauer können komplett mitbestimmen.
0: Ich bin wirklich bambuselt. die Zuschauer können mitbestimmen. Geht es dann so ein bisschen nach, wer klatscht am lautesten, oder muss man was ausfüllen, wenn man da hinkommt? Kann man auch einfach zum Tanzen hingehen? Kannst du mir irgendwas dazu sagen?
3: Es wurde nicht weiter definiert. Das,
0: okay,
3: denke ich, das wird eher eine entspanntere Atmosphäre, denke ich mal. Also ich glaube, das laut Klatschen wird wahrscheinlich der Maßstab sein.
0: Okay, also für alle, die traurig sind, dass sie jetzt bei der Fußball-WM nicht selber entscheiden konnten, wer in welche Runden kommt, das ist euer Moment, heute das in der Ilse zu machen. Du hast schon gesagt, ist es Erika und Connewitz, DJ-WM, wann muss man da sein?
3: Um 22 Uhr.
0: Okay, 22 Uhr zur WM-Jury werden. Für alle, die so große Last nicht auf ihren Schultern tragen wollen, was könnte man noch machen in Leipzig?
3: Dann habe ich noch etwas für morgen.
0: Mhm.
3: Etwas wesentlich Entspannteres, denke ich mal.
0: Ja.
3: Nämlich hat das Sonderfilmlab den Tag der offenen Tür.
0: Ui.
3: Und das klingt sehr, sehr interessant. Ich weiß nicht, ob du auch mal manchmal so auf Flohmärkten unterwegs bist. Man findet so alte Bilder,
0: ja,
3: von irgendwelchen Privatpersonen. Das ist manchmal irgendwie ein komischer Einblick. Und genau darum geht es, dass quasi das Sonderfilmlab ist generell einfach, entwickeln sehr viel analogen Film und stellt jetzt sehr viel davon zur Schau, auch sehr, sehr alte Sachen. Und die kann man sich da anschauen. Und was ich sehr, sehr süß finde, ist, dass man sogar Bilder tauschen kann.
0: Bilder tauschen klingt wirklich sehr, sehr süß. Finde ich gut, finde ich faszinierend. Vielleicht kriegt man ja auch mal Informationen zu den Bildern, weil oft hat man sie ja eben nicht, wenn man sie zum Beispiel auf dem Flohmarkt kauft. Film Lab, kannst du uns nochmal die genauen Eckdaten sagen?
3: Genau, das ist genau gesagt die Breite Straße 12. Und das ist von 14 bis 20 Uhr.
0: Okay, also was man samstags machen kann. Du hast noch einen dritten Tipp für uns dabei, richtig, Paul?
3: Genau, etwas Ausgelasseneres.
0: Okay.
3: Nämlich vor 2 Tagen hat das Leipziger Weinfest angefangen.
0: Oh.
3: Und ich glaube, man kann sich genau vorstellen, was da passieren wird.
0: Ich denke, es geht darum, Wein zu trinken.
3: Es geht natürlich darum, den Geschmack auszukosten, den
0: natürlich,
3: es dort gibt.
0: Natürlich. An der Stelle nur responsible drinken, auf jeden Fall. Bei einer seriösen Weinverkostung darf man ja auch den Wein nicht runterschlucken, sondern man muss ihn ausspucken. Ist das bei deinem Tipp auch so, oder darf man den Wein auch wirklich trinken?
3: Ich glaube, man darf ihn trinken. Aber ich kann erfahrungsgemäß sagen, bei den Probierschlücken, man sollte vorsichtig sein.
0: Das summiert sich schnell, ja. Ja, ja. Also eine kleine Weinverkostung fürs Weinfest. Wann genau ist diese Verkostung denn und wo muss man hin?
3: Sie ist einfach auf dem Marktplatz hier in Leipzig und beginnt 11 Uhr.
0: Okay, an welchem Tag hast du gesagt? An welchem Tag?
3: Am Sonntag.
0: Am Sonntag, okay. Also heute DJ-WM, selber Jury sein in der Ilse. Morgen Fotos angucken im Filmlab und am Sonntag schön so Sonntagmittag auf dem Marktplatz den einen oder anderen Wein trinken. Ich glaube, das klingt nach einem guten Wochenende, Paul.
3: Ich find's super.
0: Danke dir für diese Tipps auf jeden Fall.
3: Danke dir auch.
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0: Und einen vierten Tipp, den gibt es von mir noch aufs Haus. Und zwar ist das Musik Girl and Girl mit It's Dead.

5 to 9 von Fiddler. Und in dem Sinne hoffe ich, dass ihr auch schon alle im Feierabend seid. Dieser Kultstatus nähert sich auf jeden Fall seinem Ende. Und das heißt, dass ich mich bei euch bedanke fürs Zuhören, für diese eine Stunde Kultur on Air. Und ich bedanke mich natürlich auch bei allen Menschen, die diese Sendung möglich gemacht haben. Redaktionell verantwortlich waren heute Colin Schröder, Ricarda Hamperl und Soja Sommer. Vielen Dank an euch. Und in der Technik wurde ich heute betreut von Marcel Winkler. Auch da vielen, vielen Dank. Gleich geht's hier bei uns noch weiter mit den News aus Leipzig. Und zwar mit Nachrichten Plus. Heißt für euch ganz konkret einfach nicht abschalten, weiter dranbleiben. Und als Belohnung gibt es dann auch noch mal ein bisschen Musik für euch auf die Ohren. Und besagte Musik, die kommt von Rahel und zwar mit ihrem Song Mondsong.

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0: Leftovers mit egal wohin, hier bei Mephisto 97.6.
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0: Erfrischungsgetränk anbieten. Das Personal wird sich um ihre Koffer kümmern.
1: Was? Ich bin tot? Also das kann nicht sein. Also ich kann unmöglich schon... Wie?
0: Zug.
1: Was Zug?
0: Och mein Gott. Sie sind von einem Zug erfasst worden und jetzt sind sie eben tot. Möchten Sie jetzt was trinken oder nicht?
1: Ich kann nicht tot sein.
0: Sind sie aber. Zermatscht auf der Scheibe und im Getriebe. Wird Tage dauern, das wieder sauber zu machen. Ganz zu schweigen von der traumatisierten Lokführerin. Ein Jahr Therapie wird da nicht reichen. Tja, ja. Ich sag ja immer, Augen auf bei der Berufswahl, ne? Jetzt entscheiden Sie sich mal. Sie sind nicht der Einzige hier auf meiner Liste heute.
1: Wie komme ich wieder zurück?
0: Boah, gar nicht. Wie oft denn noch? Sie sind tot. Ja, sonst gebe ich Ihnen einfach mal unsere Getränkekarte, dann können Sie
1: da mal
0: schauen.
1: Nein, Sie verstehen das nicht. Das muss ein Missverständnis sein.
0: Und Sie verstehen anscheinend nicht, dass das hier für mich auch nur ein Ferienjob ist und ich mich einen Scheiß für Sie interessiere. Ich will nicht hier sein, Sie wollen nicht hier sein. Da müssen wir jetzt beide durch, ne? Also, was wollen Sie trinken?
1: Ich bin nicht tot. Ich muss träumen. Ja, das ist alles nicht echt. Ich muss nur wieder aufwachen und...
0: Wo wollen Sie denn hin? Da geht's nicht lang. Können Sie nicht lesen? Der Bereich ist nur für MitarbeiterInnen. Sie bringen den ganzen Ablauf durcheinander. Ach, mein Chef wird mich umbringen.
1: Ich bin nicht tot. Gleich bin ich wieder wach. Und zwar, wenn ich jetzt schnipse. Oder jetzt. Aber jetzt. Wach auf! Wach auf! Wach auf!
0: Jetzt hören Sie auf! Sie tun sich ja noch weh. Ich weiß, dass das nicht leicht für Sie ist.
1: Ach, alles halb so wild. Ja. Ich träume ja nur. Kann sich nur noch um Sekunden handeln. Wach auf!
0: Oh mein Gott, Sie träumen nicht. Sie werden nie wieder aufwachen.
1: Lalalala,
0: sie verwesen vor sich hin, werden torfig und am Ende zu Gras.
1: Das alles ist hier nicht echt. Lalalala.
0: Können Sie das bitte mal lassen?
1: Oh, entschuldigen Sie, aber das ist immer noch mein Traum und ich kann hier tun und lassen, was ich will. Wenn die REM-Phase vorbei ist, bin ich weg von diesem gottverlassenen Drecksloch.
0: Entschuldigen Sie mal? Ist ja immer noch mein Zuhause, von dem Sie da sprechen.
1: Und dann wird meine Zeit kommen. Hallo Welt, hast du mich vermisst? Hier kommt Johnny, stärker denn je.
0: Ihre Zeit? Stärker denn je? Okay. Ich glaube, Sie sind noch ganz durcheinander von Ihrem kleinen Unfall vorhin. Setzen Sie sich doch erstmal. Sie sind bestimmt durstig. Ich kann Ihnen unsere hausgemachte Räubusch-Pastinackenbrause wirklich sehr ans Herz legen.
1: Wann kommt der nächste Bus?
0: Boah, was denn jetzt für ein Bus? Hier gibt es keine Busse.
1: Der nächste Zug?
0: Dass Sie jetzt noch an Züge denken können.
1: Dann ein Taxi. Wo hab ich denn mein... Bettina, haben Sie mein Handy gestohlen, als ich bewusstlos war?
0: Natürlich nicht. Ihr Handy liegt quietschvergnügt bei Ihnen zu Hause. Sie haben es vergessen. Es wurde nicht überfahren. Also ist es auch nicht mit Ihnen gekommen.
1: Und wie soll ich mir jetzt ein Taxi rufen?
0: Ja, gar nicht. Wo wollen Sie denn auch hin?
1: Na... Nach Hause.
0: Okay, jetzt passen Sie mal auf. Ich hatte einen echt langen Tag, hab Kopfschmerzen direkt aus der Hölle und mir geht Ihr Gejammer unfassbar auf die Nerven. Ich verrate Ihnen mal ein kleines Geheimnis. Das Leben ist endlich. Für uns alle. Meine Zeit ist gekommen und Ihre Zeit ist jetzt auch gekommen. Was soll denn das jetzt?
1: Ich grabe einen Tunnel. Ja. Können Sie mir bitte eine Schubkarre und ein Sandwich bringen? Aber ohne Tomaten. Das wird hier noch ein Weilchen dauern.
0: Lassen Sie das. Den Boden hat Papst Benedikt IX. Gesegnet. Wussten Sie übrigens, dass er der einzige Papst war, der das Amt mehr als einmal bekleidet hat? Ganze dreimal war der Papst.
1: Bald bin ich wieder zurück. Ich und tot. Lass ich nicht lache. Ich bin nicht
0: hallo?
1: Mal 30.
0: Hören Sie mir überhaupt zu?
1: Mein Leben hat gerade erst angefangen.
0: Pappquiz ist dieses Wissen Gold wert.
1: Ich hab noch so viel vor. Haus bauen, Familie gründen, Schwein kaufen.
0: Ja, aber was ist das alles wert, wenn man keine Freude daran hat?
1: Wie? Was meinen Sie?
0: Ja, also wenn ich mir das hier alles mal so ansehe, schien Ihr Leben ja alles andere als perfekt zu sein.
1: Ach was, alles lief bestens. Ja, ich hatte bei mir auf Arbeit sogar meinen eigenen Schreibtisch.

0: meinen eigenen Schreibtisch. Das, Bettina, nennt sich Erfolg. Ja, davon können andere nur träumen.
1: Mhm. Es lief also alles bestens. Tja, dann haben die mir wohl die falsche Akte geschickt. Hier, sehen Sie mal. Jonathan Paul Voss, geboren am 24. Januar 1996 in Lübeck-Travemünde. Das sind Sie, oder?
0: Ach, ich glaube, da gibt's eine Menge, die auch so heißen und an dem Tag in Lübeck-Travemünde geboren sind.
1: Mhm. Und das sind nicht Sie auf dem Foto?
0: Ja, kann schon sein, aber so gegen das Licht kann das ja jeder sein. Also, da gibt's bestimmt auch eine Menge, die so aussehen.
1: Mhm. Ja. Also, hier steht, dass Sie auf Arbeit täglich in den Getränkeraum gegangen sind, nur um zu weinen. Ist das Ihre Vorstellung von einem erfolgreichen Leben?
0: Täglich. Ja, ab und an vielleicht. Es gibt ja solche und solche Tage. Es läuft doch nicht immer alles gut. Und ich mache ja auch bei Gott nicht alles richtig.
1: Ja, ich sehe schon. Das Gefühl wurde Ihnen zumindest immer vermittelt. Nichts richtig zu machen, nicht richtig zu sein.
0: Ja, also Kritik ist ja auch nicht unbedingt was Schlechtes, Bettina. Sonst wächst man ja nie über sich hinaus. Komfortzone verlassen und so ein Zeug, ja. Außerdem war ich froh, überhaupt wieder arbeiten zu können.
1: War das die schlaflosen Nächte wert?
0: Waren Sie schon mal arbeitslos?
1: Nein, aber im Moment wünschte ich wär's.
0: Ich war's. Fast 2 Jahre. Alles ist besser als das.
1: Weil das Umfeld dann keine Fragen mehr stellt?
0: Nein, weil man sich durch Sie nicht wie ein Versager fühlt.
1: Tja, nur blöd, dass Sie sich auch mit Arbeit wie ein Versager gefühlt haben.
0: Ach was? Also wenn man was sucht, dann findet man immer etwas. Aber das bin ich ja schon gewohnt.
1: Mhm. Von Ihren Eltern.
0: Ja, wie kommen Sie denn jetzt darauf? Raus aus meinem Kopf!
1: Steht alles in der Akte, Johnny. Das ist auch der Grund, warum Sie mit 17 den Kontakt zu Ihnen abgebrochen haben, nicht wahr?
0: Ja, das kann schon. Also jetzt hören Sie auf, in der Akte herumzublättern.
1: Was haben wir denn noch? Ah ja, Sie waren ein aufmüpfiges Kind. Ihr Vater gewalttätig. Was für eine Kombi, mal was ganz Neues. Naja. Dann sind Sie unter dem Leistungsdruck Ihrer Eltern zerbrochen. Zerstört von Ihnen blieb dem rebellischen Punkerschneeflöckchen nichts anderes übrig, als unter den verlassenen Autobahnbrücken des Landes herumzulungern und zu koksen. Ja, und dann kam das Übliche, ne? Depressionen, Angstzustände, Arbeitslosigkeit und uff, ouch! Ihre Freundin ging mit ihrem besten Freund fremd.
0: Ja, ich hab's verstanden.
1: Und niemand war für sie da. Sie waren immer auf sich allein gestellt.
0: Ich war nicht allein. Ich hatte ja noch meine Freunde.
1: Wie ihren besten Freund, Patrick.
0: Ja, ist gut jetzt.
1: Haben Sie sich ihnen jemals anvertraut?
0: Wozu? Womit denn?
1: Sie wissen, womit.
0: Ich brauch doch niemand. Du bist überflüssig. Sie hätten es nicht verstanden.
1: Wie denn auch? Sie wussten ja selbst nicht, was mit ihnen los ist.
0: Nichts wert. Niemand wird dich vermessen. Ich wollte keinem zur Last fallen.
1: Tja, hat ja super funktioniert.
0: Ging es besser ohne dich? Ich wollte nicht sterben.
1: Was machst du noch? Wer will das schon?
0: Na los, geh schon und beende es. Ich wollte nicht sterben. Ich wusste nur nicht, wie.

0: Wie? Wie komme ich wieder zurück?
1: Gar nicht, Johnny. Sie sind tot. Also, was wollen Sie trinken?
2: Das war Wie komme ich zurück? Ein Hörspiel von Jule Rauchbach.
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0: Schluss.
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3: 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Ein Hörspiel von Carlo Accarea.
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1: Wenn du schläfst, dann bin ich wach. Ich suche dich auf, wenn du am schwächsten bist. Im Schlaf. Ich bin die purste Form des Bösen. Ich schleiche durch dein Fenster in dein Schlafzimmer. Gerade jetzt im Sommer, wenn du das Fenster offen hast, ist mir das ein leichtes. Dann stehle ich mich zu deinem Bett. Da setze ich mich auf deine Brust und lege meine Hand über deine geschlossenen

0: Egal wie laut du schreist, lass die Gedanken kommen, lass sie singen.
1: Ich bin das letzte Lebewesen, das die Götter erschaffen haben. Ich bin aus den Teilen von Tieren zusammengesetzt worden, die noch übrig waren. Ich habe den Rüssel eines Elefanten, die Augen eines Nashorns und die Pfoten eines Tigers. So sagen sie. Dabei hat mich seit Jahrhunderten niemand mehr gesehen. Denn ich trete nur in der Nacht auf. Dann gehe ich in die Städte und suche nach Träumen, die ich fressen kann. In Japan nennen sie mich Baku. Ich schwebe lautlos durch die Nacht und schaue durch die Fenster der Kinderzimmer. Viele von ihnen haben kleine Talismane neben ihrem Bett stehen. Manche sehen aus wie ich. Ich segne diese Kinder. Sie wissen, dass ich bei ihnen bin, wenn sie im Schlaf Hilfe brauchen. Sie können mich immer rufen. Aber eigentlich suche ich einen Nachtmahr. Wenn ich ihn auf frischer Tat ertappe, dann erteile ich ihm eine Lektion. Ich rieche einen. Hier im Haus ist einer. Wo? Wo könnte er sein?
0: Lass die dunklen Gedanken singen. Lass sie singen. Lass sie sinken. Tief in dich einsinken.
1: Sieh ab von diesem jungen Menschen. Du hast ihn schon zu lange gequält.
0: Sieh an. Ein Baku. Wie lange habe ich euch nicht gesehen? Hast du Hunger? Musst du dich wieder an fremden Träumen bereichern?
1: Ich ziehe dich von der Brust des Kindes. Lasst wieder Luft in seine Lunge.
0: Meinst du? Ist der Kleine jetzt wieder bewusst, dass sie nicht unsterblich ist?
1: Tu nicht so, als wärst du Richter über Gut und Böse. Der Teufel predigt nie Gerechtigkeit.
0: Oh, sieh, wie es erwacht und gewahr wird, was es gerade durchlebt hat. Der Schmerz, die Furcht in seinem Gesicht.
1: Und gleich wird es verstehen, dass dies nur ein Traum war.
0: Warum starrt es uns denn so an? Kannst du uns hören?
2: Baku-san, komm. Komm und iss meine Träume.
0: Es beschwört dich.
2: Baku-san, komm und iss meine Träume.
1: Ich werde dir helfen, mein Kind. Ruf mich nur noch einmal.
2: Baku-san, komm und iss meine Träume.
1: Ich werde dich von deinem Albtraum befreien.
0: Gebrochen ist das Kind. Völlig zerfressen. Mein Albtraum hat ihm jede Hoffnung geraubt.
2: Baku-san, bitte. Bitte, komm und friss meine Träume.
1: Bitte beruhige dich, mein Kind. Hör auf zu rufen!
0: Nein, ruf weiter!
2: Baku-san, friss meine Träume, bitte!
0: Der Albtraum kann deinen Hunger nicht stillen. Du musst weiter fressen. Weiter und weiter!
1: Ich brauche mehr! Mehr Träume! Mehr Wünsche! Mehr Hoffnung!
2: Baku-san!
0: Du ziehst die ganze Seele aus dem Kind.
1: Es ist komplett leer. Ich konnte nicht aufhören.
0: Du hast es geschafft. Nicht nur die Nacht der Kleinen ist jetzt immer ein Albtraum, sondern auch alle folgenden Tage. Wir arbeiten so gut zusammen. So, ich muss los. Es gibt noch so viele Traumwelten zu zerstören. Auf bald. Mögen dir die Träume wohl bekommen.
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1: Mein Name ist Peter Palmwedel. Sie kennen mich vielleicht aus Filmen wie Orgien im Weltraum oder Das Besteigen der Lämmer. Jahrelang war ich einer der bekanntesten männlichen Pornostars Deutschlands. Doch vor einigen Monaten bin ich ausgestiegen. Ich habe über Jahre fast jeden Tag beruflich Sex gehabt. Doch irgendwann konnte ich nicht mehr. Es war immer das Gleiche. Blowjob hier, Doggy-Style da und Frauen ins Gesicht ejakulieren. Ich hatte die Schnauze voll. Zumal ich gemerkt habe, dass sich meine Arbeit auf mein Privatleben ausgewirkt hat. Ich erinnere mich an eine Situation mit meiner Nachbarin. Elke ist eine nette 73-jährige Rentnerin.
2: Hallo Peter, ich backe gerade einen Kuchen, habe aber kein Mehl mehr zu Hause. Hast du noch welches?
1: Ich guck mal. Kleinen Moment. Komm doch kurz rein. Während ich in die Küche ging, kam mir so ein fast zwanghafter Gedanke. Elke war zwar schon etwas älter, aber was würde mich davon abhalten, jetzt mit ihr zu schlafen? An dieser Stelle hätte ich mich am liebsten selbst geohrfeigt. Peter, du musst keinen Sex mit ihr haben. Wobei, ganz knackig sieht Elke ja eigentlich noch aus. Als ich das Mehl gefunden hatte und ins Wohnzimmer ging, versuchte ich mich zusammenzureißen. Aber der erste Gedanke, der mir kam, als ich im Raum stand, war, hä? Warum hat sie noch gar nicht ihre Bluse aufgeknüpft und sich verführerisch in Position gebracht? Dann muss ich sie halt anders dazu bringen, mit mir zu schlafen. Da kam mir eine plumpe, aber geniale Idee. Ich machte unauffällig die Wäscheklammer von der bereits geöffneten Mehlpackung auf. Als ich ihr die Mehlpackung überreichen wollte, rutschte mir diese ganz zufällig aus der Hand und ich schüttete eine ordentliche Menge Mehl auf Elke drauf.
2: Peter, was machst du denn?
1: Oh, tut mir leid. Gespielt hektisch versuchte ich, das Mehl von ihrer Bluse wegzuwischen.
2: Also, Peter, du Schlingel.
1: Was dann passierte, ist wohl allen klar. Mittlerweile klingelt Elke komischerweise fast jeden Tag bei mir und ihr fehlt irgendeine Zutat. Auch sonst gab es einige Situationen, in denen meine Reaktion vielleicht nicht immer ganz passend war. Zum Beispiel die Begegnung mit einer Politesse.
3: Hey, was soll das?
4: Tut mir leid, ich muss Ihnen leider einen Strafzettel geben. Ihr Parkticket ist abgelaufen.
1: Aber das waren doch nur 5 Minuten. Ich bitte Sie, können wir das nicht irgendwie anders regeln?
4: Nein, tut mir leid, ich muss Ihnen einen Strafzettel geben.
1: Ich zeig dir gleich mal, was ein richtiger Strafzettel ist, du geile Sau. Danach hatte ich nicht nur einen Strafzettel, sondern auch eine Anzeige wegen Beamtenbeleidigung am Hals. Ich hatte schon ewig keine Beziehung mehr. Aber in letzter Zeit gehe ich des Öfteren wieder auf Dates. Die sind komischerweise aber immer relativ schnell vorbei.
5: Ja, was machst du so in deiner Freizeit?
1: Dich durch. Also ab heute Abend.
6: Boah, ich hoffe, das Essen kommt bald. Ich habe richtig Hunger.
1: Ich würde am liebsten dich vernaschen. Und ihr merkt, das Leben eines Pornostars ist echt hart. Deswegen habe ich eigentlich auch keine Lust mehr drauf. Naja, mal sehen, was so als nächstes auf mich zukommt. Oh, das ist bestimmt Elke. Aber ganz schnell noch. Morgen treffe ich mich auch noch mit meinen alten Produzenten. Sie wollen mit mir über ein Comeback sprechen. Der Film heißt Helikoptermann 2 – Die Rückkehr des Kreisel. Wenn die Kohle stimmt, mache ich's. Das echte Leben ist eh scheiße. Man muss sich immer mit den Frauen unterhalten und dann muss sie dich auch noch mögen, bevor du mit ihr schläfst. Naja, Elke mag mich.
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1: Was hat schon Bedeutung? Alles verliert an Farbe, an Kontur und wird bald verblasst sein. So ist das nun mal. Der Mensch wird geboren, lebt sein Leben und stirbt. Lauf der Dinge. Ein Tier wird geboren, sein kurzes Leben lang gemästet und geschlachtet. Ein Haus wird gebaut. Es ziehen Leute ein und aus. Irgendwann steht es leer und zerfällt. Eine Puppe liegt am Straßenrand. Sie wurde verloren. Das Mädchen, dem sie gehörte, weinte kurz. Aber seit sie eine neue hat, erinnert sie sich nicht mehr an die alte Puppe. Und wenn es regnet, wird sie nass. Nass und bedeutungslos. Aber was hat schon Bedeutung?

0: Danke.
1: Ich bin Memo.
0: Warner.
1: Kommst du?
0: Mhm.
1: Als Kind in einem ostdeutschen Kaff aufzuwachsen, ist echt kein Spaß. Man wird zum Nazi sozialisiert. Sonst kennst du da halt niemanden. Bis ein Typ zu uns in die Klasse kam, ein Türke. Der war mein erster wirklicher Freund. Von den Falschen wurde ich deswegen verprügelt. Später kam ich in Antifa-Kreise, auf jeder Demo mit dabei, hab Steine geschmissen und Scheiße gebaut. Aber die meisten waren da nur, um cool zu sein und sich zu kloppen. Und der Rest war da nur, um sich wichtig zu fühlen und sich zu kloppen. Nach der Schule bin ich dann erstmal nach Berlin. Da habe ich in einer polygamen Pazifistenkommune gelebt, bis meine Flamme doch eifersüchtig wurde. Nebenher immer gejobbt. Kellner, Copyshop, Bierzapfen auf dem Berliner Oktoberfest. Ja, hast richtig gehört, das gibt's. Karten abreißen im Museum. Ein Proletarier im Frack war ich also. Ja, nebenher habe ich an der FU in einer Hochschulgruppe mitgemacht. Irgendwas mit Nachhaltigkeit. Bis mir selbst aufgefallen ist, dass ich da eigentlich nur wegen einer süßen Mitstreiterin hingegangen bin. Sie hat sich für die Bäume und gegen mich entschieden. Mit einem Typen, der irgendwoher Geld hatte, habe ich dann ein Start-up gegründet. Vegane Lebkuchen mit Matcha und so. Als wir insolvent gegangen sind, bin ich nach Krakau gezogen, Kordowa. Wieso Krakau? Keine Ahnung. Da habe ich in einem Programmkino gearbeitet, als Projektje. Als ich betrunken durch die Stadt torkelte, bewahrte mich eine Zeugin Jehovas vor einem Unfall. Ich war ihr zwar dankbar, aber die Situation war so klischeehaft, dass ich sie nur ausgelacht habe, als sie von einem Wunder und einem Zeichen sprach. Jetzt verdiene ich mir ein paar Groschen als Kolumnist in dem satirischen Flugblatt eines Freundes. Rien ne va plus.
0: Also, geht bei dir gar nichts mehr? Komplett?
1: Nee, das ist der Name des Flugblattes.
0: Ah, okay. Ich hab den Glauben in die Welt verloren, als meine Mutter mit 43 in einem Unfall starb, mein Vater Alkoholiker wurde und mein Bruder und mich schlug.
1: Hm. Oh, okay.
2: Was hat schon Bedeutung? Und ein Samen fliegt vom Wind getragen, aber er kann keine Wurzeln schlagen, sondern geht kaputt. Ein Mann erbt ein Haus voller Schulden. Er nimmt sein Erbe an, voller Schuldgefühle. Aber ein schlechtes Gewissen macht keine Familie. Nein, ein schlechtes Gewissen macht noch lange keine Familie. Anstand gibt keinen Sinn. Anstand ergibt keinen Sinn. Und wohin geht die Welt, wenn sie feststellt, dass sie nicht geht?
1: Ja, was bleibt uns denn noch anderes übrig, als zu saufen und zu rauchen? Also nicht nur das, ich meine, was bleibt uns noch anderes übrig, als unsere primitivsten Bedürfnisse zu decken? Also essen, trinken,
0: schlafen.
1: Ja, ein Dach über dem Kopf.
0: Bisschen soziale Interaktion.
1: Ja, und eben Dinge, die einfach nur Spaß machen. Ich meine, wieso nicht?
0: Drogen und Sex.
1: Ja.
0: Ich liebe es, MDMA zu nehmen. Ich mag den Glücksrausch und die Ironie darüber, auf welche banale Art und Weise ich ihn erzeugen kann. Und das, was alle Psychokater nennen, man falle in ein tiefes Loch von Emotionslosigkeit.
1: Ich meine, soll man sich überhaupt noch über irgendetwas aufregen? Die Welt ist doch so abgefuckt, die ist so aus den Fugen und es läuft so unnormal viel verkehrt und ungerecht. Aber das ist ja nicht mal mehr eine Überraschung. Das ist jedem klar.
0: Klar.
1: Ja, wieso sollte man sich dann überhaupt noch aufregen über irgendwas?
0: Na, ich weiß es doch auch nicht.
1: Aber was ich mich frage, wie soll man sich dann überhaupt verhalten? Weißt du, wie soll ich Leuten gegenübertreten, die ich gar nicht kenne? Wie soll ich mich entscheiden, wenn es was zu entscheiden gibt? Weißt du?
0: Oh Gott, Memo, du bist ja süß. Wieso machst du dir über sowas Gedanken?
1: Naja, ist doch ganz normal.
0: Nein, scheiß drauf.
1: Aber das macht.
0: Scheiß drauf.
1: Hm.
0: Warst du schon mal nah am Tod?
1: Naja, ich wurde schon mal um ein Haar überfahren.
0: Nein, nee, nee, ich meine, ob du schon mal mit deiner kleinen Existenz komplett am Rand warst, an der Grenze, an dem Punkt, wo der Tod das Naheliegendste ist.
1: Nein.
0: War eine wichtige Erfahrung für mich. Man lernt extrem viel über sich selbst und die gesamte Welt.
1: Hm.
0: Komm.
1: Wohin?
0: Drogen und Sex.
1: Was?
0: Drogen und Sex.

0: ballern und ficken. Na komm.
1: Hm. Wieso nicht? Ja, wieso denn nicht? Zwei Wochen Urlaub im Jahr, das ist sonst Erfüllung. Oder Enten füttern. Erfüllung ist Egoismus. Also wieso denn bitte nicht? Und um wieder ein Ideal zu haben, treibt man neuerdings Sport. Und um wieder ein Ideal zu haben, erfindet man das Abendland. Und um wieder ein Ideal zu haben, hat man auf einmal gar keine Ideale mehr.

0: Ob plötzliche Trennung oder On-Off-Romanze. Viele Promis scheinen sich einfach nicht entscheiden zu können. Doch diese Paare haben es geschafft. Sie sind nach ihrer Beziehungspause sogar verheiratet und glücklicher als je zuvor. Herzogin Kate, 35, musste lange auf ihr Happy End warten. 8 Jahre war sie mit Prinz William, 35, zusammen,
1: bevor... Oh, come on, das ist doch so langweilig.
0: Was ist denn nicht langweilig?
1: Du.
0: Du bist süß. Boah, guck mal, hier kann man spenden.
1: Ja? Wofür denn?
0: Schulen in Nigeria. Hier steht, mit einer Spende von 50 Cent am Tag kann man einem Kind Schule plus ein warmes Mittagessen bezahlen.
1: Ja?
0: Ja.
1: Und jetzt?
0: Wie viel Geld gibst du für Tabak aus?
1: Puh, bestimmt über 50 Cent am Tag.
0: Ertappt.
1: Tja.
0: Warum spenden wir nichts?
1: Weil wir kein Geld haben.
0: Warum rauchen wir dann?
1: Weil's geil ist. Weil wir wollen. Weil wir Bock drauf haben.
0: Nikotin statt Armutsbekämpfung. Meine Suchtbefriedigung ist mein Beitrag für die Welt.
1: Sag mal, fühlst du mit irgendwem mit?
0: Selten. Das gibt mir die Kraft, mit der Welt fertig zu werden. Fühlst du dich nicht erhaben, wenn du die Bunte liest? Weil du weißt, dass du nicht so ein Idiot bist, der das ernsthaft liest? Wenn du dich über die dritte Welt lustig machst? Oder darüber, dass der beschissene Westen eine dritte Welt zulässt?
1: Aber du nimmst ja gar nichts ernst.
0: Na.
1: Nimmst du dich selber ernst?
0: Auch das nicht. Wir leben in einem zynischen Zeitalter. Kann man da überhaupt noch etwas ernst nehmen? Diese Zeit, dieser Ort, dieser Geist, ich lache darüber. Ich scherze sogar über meinen eigenen Unernst.
1: Aber wenn das so ist, also pass auf, ist Zynismus nicht auch eine Abkehr von der Zeit, dem Ort, dem Geist? Wenn dieser nun, also der Zynismus, das Bestimmende, das alles Überschattende dieser Zeit, dieses Ortes, dieses Geistes ist, reproduziert man dann nicht eben das, was man negieren möchte? Also wenn man über alles lacht, besonders darüber, über alles zu lachen, ist man dann kein reaktionäres Arschloch?
0: Was? Ach, nee, komm, vergiss es. Warum sollte man Angst vor dem Tod haben? Der Tod winkt jedem Menschen. Der Tod ist unausweichlich. Jeder muss sterben. Wieso sich also fürchten? Wieso mich schon zu Lebzeiten beeinflussen lassen von etwas, das feststeht?
1: Es ist dann halt vorbei.
0: Ich spaziere oft auf Häuserdächern, ganz am Rand.
1: Als ich fast überfahren worden wäre. Das war kein Zufall. Kein Unfall.
0: Tschüss. Ciao. Ich habe keine Lust mehr.
1: Aber das löst doch nichts. Das ist doch nur feige. Da ist doch mehr.
0: Ach, du bist süß. Nein.
1: Vana, da ist mehr. Lass mich es dir zeigen.

0: Hey, jetzt hör mir mal. Hey, hör mir mal bitte kurz. Hör mir mal bitte kurz zu. Ich will dir was sagen.
1: Ja, mach doch.
0: Komm, reiß dich zusammen, bitte.
1: Ach, komm schon.
0: Also, ich wollte dir nur sagen,
1: wie ernst du klingst. Geht's dir nicht gut?
0: Was? Nein, also, alles gut.
1: Also, wieso der Ernst?
0: Du musst ja nicht alles albern machen, was ich dir mitteilen will, oder?
1: Och.
0: Es ist wichtig.
1: Was? Was kann denn schon wichtig sein?
0: Also, wenn wir das durchziehen.
1: Oh.
0: Ich weiß nicht, ob ich das kann. Weil ich dich... Mann, ich wollte nur, dass du weißt, dass ich dich...
1: Ja, ich weiß.
0: Ja.
1: Ich weiß.
0: Willst du nicht lieber...
1: Du hast es nicht verstanden, oder?
0: Bitte. Bitte lass es uns versuchen. Bitte.
1: Nur über meine Leiche.

0: Ein junger Mann war auf der Suche. Wonach? Er wusste es nicht. Er wollte etwas aus sich machen. Doch, was auch immer er anfing, er wusste nicht wofür. Da traf er eine junge Frau. Die war nicht mehr auf der Suche. Wozu auch? Sie hätte es nicht gewusst. Sie lebten gemeinsam, suchenlos und dachten, dass es gut sei. Wieso? Sie wussten es nicht. Die junge Frau wollte sich doch auf eine letzte Suche begeben. Der junge Mann suchte nicht mit, denn er hatte schon gefunden. Von ihrer Suche kam die junge Frau nicht zurück. Der junge Mann wurde einsam. Er konnte sich nie wieder auf eine Suche machen. Er hätte nicht gewusst, wieso. Er hatte ja schon alles gefunden.
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1: Jedenfalls habe ich mir gesagt, Olga, habe ich mir gesagt, wenn er jetzt schon so ist, wie wird das dann erst, wenn du mit ihm verheiratet bist?
2: Wirklich?
1: Und da habe ich mir gesagt, der Rostislav Davidowitsch, der ist nichts für dich. Aber dann hat mein Vater gesagt, Olga, hat er gesagt, es wird Zeit, dass du verheiratet wirst. Gute Männer gibt's nicht viele hier und der Rostislav Davidowitsch, der hat wenigstens ein bisschen Geld, hat er gesagt.
2: Ja, das stimmt wohl.
1: Ja, aber hast du ihn dir mal angesehen? Da rennen doch selbst die Schweine weg. Ich meine, gut, nachts kann man ja das Licht ausmachen. Aber wenn es nur das wäre...
2: Er ist nicht besonders nett.
1: Nein, wirklich nicht. Und jetzt, naja, jetzt fange ich wieder von vorne an. Dabei soll ich bis zum Sommer unter die Haube, hat mein Vater gesagt. Sonst muss ich mir in Lipetzka eine Anstellung suchen.
2: Ein schweres Los.
1: Gott sei es geklagt, Varvara. Gott sei es geklagt. Aber sag, wie steht's denn bei dir? Hast du da einen in Aussicht? Na? Ach komm, Varvara Sorokina. Ich schütte dir hier mein ganzes Herz aus. Und du willst mir nicht mal sagen, ob du einen Galan hast?
2: Ein Galan ist nicht.
1: Kein Galan, nun. Aber doch ein Mann. Nun, ich werde schon herausfinden, wer es ist, auch wenn du es mir nicht sagen willst. Aber dann wundere dich nicht, wenn das halbe Dorf auch davon weiß.
2: Genau deshalb sage ich es ja auch nicht.
1: Na ja. Aber dann rate mal, wen ich jetzt im Visier habe.
2: Den Oleg Baranov?
1: Nein.
2: Den Andrei Yefimov?
1: Nein.
2: Den Dimitri Koslov?
1: Oh, ich bitte dich.
2: Ach, jetzt gehen mir echt die jungen Männer aus.
1: Na komm, zwei oder drei hast du vergessen.
2: Den Alexei Ossipov?
1: Nein.
2: Den Borisov, wie heißt der noch?
1: Den Grigori Borisov? Ach, herrje.
2: Ach, dann weiß ich's wirklich nicht.
1: Na warte, ich beschreibe ihn dir. Haare hat er so blond wie die Gerstenfelder im Sommer.
2: Ja, aber die hat doch der Andrei Yefimov.
1: Ja, aber den meine ich doch nicht. Lass mich überlegen. Einen großen Adamsapfel hat er.
2: Der Alle...
1: Nein, einen schönen dichten Bart hat er, obwohl er noch gar nicht so alt ist. Und dunkelbraune Augen. So dunkel sind die, dass man das Schwarz in der Mitte gar nicht vom Braun drumherum unterscheiden kann. Aber Varvara, was? Du wirst ja ganz rot. Ach, herrje. Dein Galan, der Konstantin...
2: Der Konstantin Kolesnikov.
1: Kolesnikov. Dein Galan.
2: Mein Galan.
1: Oh.
3: Das war Rivalinnen, ein Hörspiel von Micha Köhler.
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1: Hallo, Herr Pfarrer. Haben Sie einen Moment?
2: Oh, selbstverständlich, mein Sohn. Was immer dir auf dem Herzen liegt, ich bin für dich da.
1: Sind Sie sicher? Es ist ein etwas ungewöhnliches Problem.
2: Oh, nun, das stört mich nicht. In all den Jahren, die ich in dieser Kirche arbeite, gibt es nichts, was ich nicht schon gehört hätte.
1: Ah, na gut, also, die Sache ist die, ich bin verliebt.
2: Oh, nun, aber das ist doch wunderbar, mein Sohn. Die Liebe ist Gottes größtes Geschenk an uns.
1: Ja, das sehe ich eigentlich auch so. Es ist nur, ich bin mir nicht so sicher, ob wir zusammenpassen.
2: Nun, warum findest du es nicht heraus? Wenn du sie nur von Weitem bewunderst, kann sie auch nicht auf dich aufmerksam werden.
1: Naja, wo fange ich da jetzt an? Zuerst einmal ist es keine sie, sondern ein er.
2: Ach, das macht dir Sorgen. Keine Angst. Liebe ist Liebe. Ich würde niemals andere Menschen für ihre sexuelle Orientierung verdammen. Auch die Kirche selbst ist in den letzten Jahren sehr progressiv geworden.
1: Okay, das ist schön, aber es gibt noch andere Hindernisse.
2: Wie zum Beispiel?
1: Ich habe Angst. Ich glaube nicht, dass er das Gleiche fühlt wie ich. Wenn ich ihn sehe, dann bekomme ich dieses Kribbeln im Bauch. Ich möchte meine Hand ausstrecken, seinen nackten Oberkörper berühren.
2: Na, immer langsam, mein Sohn. Vielleicht solltest du es erst einmal vorsichtig angehen. Na,
1: das ist

0: Ja, danke. Vielen, vielen lieben Dank, Herr Pfarrer. Sie haben mir sehr geholfen. Oh, meine Pause ist vorbei. Ich muss zurück ins Leichenschauhaus. Ich glaube, er liegt immer noch auf dem Obduktionstisch. Tschüss.
1: Auf dem... Oh, um Gottes Willen.
2: Sie hörten Der Pfarrer, ein Hörspiel von Johannes Bundemann.
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1: Ich weise diese Unterstellungen zurück. Unterstellungen sind ein journalistischer Trick.
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1: Diese dürften in der freiheitlich-demokratischen Grundordnung nicht vorkommen. Sie hätten mich anders befragen müssen. Jetzt frage ich mich, woher kommen Sie? Welche Institution sind Sie? Sind Sie eine private

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1: Na, hast du Bock, heute in dem Bett zu schlafen?
2: Verpiss dich.
1: David hat heute Abend ein bisschen Geld zu vergeben. Also, wenn deine Tagelöhnerei momentan nicht so gut läuft, kannst du mitkommen. Ne? David hat momentan echt Arbeitermangel. Wie jede Saison eigentlich. Er meinte, dass du ruhig öfter kommen darfst.
2: Ich habe eigentlich nicht vor, sonderlich viel öfter zu kommen.
1: Weil du vermutlich so viel Besseres vorhast.
2: Ja, ich habe Besseres vor.
1: Womit auch immer du beschäftigt bist.
2: Arbeiten. Alles ist ein bisschen kaputt gegangen.
1: Viel Glück. Ich nehme an, ich finde dich dann immer noch in deinem dreckigen Loch.
2: Du wirst mich gar nicht mehr finden.
1: Wollen wir wetten, dass ich dich ewig dort finden werde?
2: Lieber nicht.
1: Naja, wie gesagt, David ist gleich Arbeit und Geld. Damals in der Schule haben die Mädchen immer darüber geredet, dass sie viel reifer und vernünftiger sind als wir Jungs. Keine Ahnung, warum ich das anmerke. Hat mich irgendwie daran erinnert. Also die Ironie.
2: Mhm.
1: Als Kind habe ich nie darüber nachgedacht, was ich werden wollte. Deswegen wurde ich auch genau das, was ich bin. Glaube ich. Ich wette, du wolltest als Kind Schauspieler oder Hannah Montana oder sowas werden.
2: Ich habe als Kind oft drüber nachgedacht, was ich werden wollte. Glaube ich.
1: Bestimmt bist du deswegen auf der Straße. Hättest anspruchsloser sein sollen.
2: Ich gebe mich ungern mit weniger zufrieden.
1: Das merkt man besonders gut an deinen Klamotten, an deiner Hygiene, an deiner Gasse. Ich bin mir nicht komplett sicher, aber ich glaube, du bist nicht ausgestoßen oder was auch immer. Du bist einfach dumm. Vielleicht muss dir das einfach irgendjemand mal sagen. Ich will mich jetzt nicht beschweren, aber was machst du überhaupt hier?
2: Weiß ich nicht so richtig.
1: Kann mir gut vorstellen, was du für Riesenziele aus deiner Hauptzentrale verfolgst. Die Ratten sind quasi deine Arbeiter. Das Gespräch hatten wir, glaube ich, schon mal. Ich denke, dein momentanes Leben ist dein Highlife sogar. Irgendwann wirst du schließlich nicht mal mehr für David arbeiten können. Dann bleibt dir fast nur noch das Betteln. Ich bin ganz ehrlich mit dir. Ich fand alles, was du bisher gemacht hast, ziemlich scheiße. Du bist halt nicht gut. In der Zeit, in der du erwachsen wirst, arbeitest du dann halt noch bei uns.
2: Wie gesagt, ich möchte nicht mehr zu euch kommen.
1: Ach, sag das David.
3: David! Ich hab sie hergeholt! David! Verdammt!
4: Wer, du ziehst noch einmal so den Mist mit meinen Mädchen ab!
5: Ich hab doch nur...
4: Sag noch ein Wort! Und ich lass dich noch ein paar Mal aus dem Fenster fallen!
5: Boah, das blutet wie Scheiße, Mann!
6: Hey, Marie, bist du das? Ich komm sofort!
5: Ist das das Bein? Oh, fuck! Da kommt ja ein Knochen raus, Mann! Oh, das ist...
7: Hey, Marie, alles gut?
2: Ja,
7: ja, komm
2: ich schätze.
7: Schön, dass du wieder hergefunden hast. Diese Saison fängt wieder an und ohlala. Diese Touristen werden geradezu hereingespült. Ohne dich hätte Jacobo keine mehr abbekommen können. Hey, Jacobo, ich hab doch noch eine für dich. Wie findest du sie?
8: Hey.
7: Ja, ich weiß noch, was dir gefällt. Sie muss ich nur noch ein bisschen frisch machen. Hör mal zu, Marie. Die Bianca wird langsam zu alt und hässlich. Und die Saison fängt, wie gesagt, wieder an und alles. Und wir bräuchten wirklich ein paar mehr Frauen. Ich weiß, dass du immer ein bisschen extra Kohle brauchst.
2: Ich habe eigentlich nicht vor, öfters zu kommen.
7: Doch, doch, bestimmt, das hast du. Das sehe ich in deinen Augen, quasi. Wir haben dich nötig. Normalerweise betteln wir nur bei Hübscheren. Aber daran merkst du, wie verzweifelt das hier ist. Du wirst...
3: Davide!
7: Was ist los, Giuseppe?
3: Deine Frauen, Davide. Was ist los mit deinen Frauen?
7: Ich verstehe nicht, mein Freund. Was gefällt dir an Martina nicht?
3: Was soll mir denn auch an ihr gefallen, frage ich mich. Kein Lächeln, keine Freude. Wie eine leblose Puppe, Davide. Wie eine leblose Puppe. Mehr ist sie nicht.
7: Fragen wir sie doch selbst. Martina, wieso bist du nicht glücklich, mein Kind?
9: Giuseppe schlägt mich.
7: Also Giuseppe, sowas tut man nicht. Wieso hast du sie geschlagen, Giuseppe? Erzähl es mir.
3: Du weißt doch selbst, wie die Frauen sind. Nie tun sie, was sie sollen.
7: Da hast du natürlich recht. Vor allem Martina. Martina tut nie, was sie soll. Dieses ganze Theater ist nur wegen dir, Martina.
9: Also ich bin hier nicht das Problem.
7: Giuseppe, mein alter Freund, ob sie nun lacht oder nicht, das sind nur Wörter, verstehst du? Deine Arme sind stark. Mehr als Wein wird sie nicht können.
3: Nun gut, Davide. Du hast natürlich recht.
7: Ja, viel Spaß, Giuseppe, viel Spaß. Wo sind wir nochmal stehen geblieben, Marie?
2: Ich wollte nicht mehr herkommen.
7: Ach ja, stimmt. Machen wir einen Deal. Du machst heute noch so ein bisschen Zickzack, Schnickknack. Und wenn es nicht komplett super unfassbar schlimm ist, dann arbeitest du für mich.
10: David! David!
7: Oh Gott. Ah. Was ist los, Diego?
10: Ach, deine Frauen, David. Was ist los mit deinen Frauen?
7: Ich verstehe, was du meinst. Ich kann Bianca auch nicht leiden.
10: Was soll ich tun, David? Sag schon. Was soll ich tun, mein Freund?
7: Würdest dich glücklich machen, sie aus dem Fenster zu werfen?
10: Ja.
7: Das Fenster ist schon eingeschlagen. Zweiter Stock.
10: Bianca! Wir gehen in den zweiten Stock!
11: Wieso? Hier ist es doch auch schön.
10: Oh, siehst du, was ich meine?
7: Absolut.
10: Weil ich das so will, darum.
11: Ich komm ja schon.
10: Endlich.
7: So, Marie, wir müssen jetzt...
10: David, in welche...
7: Diego, ich versuche, neue Arbeiterschaft anzuwerben. Ich kann nicht die ganze Zeit mit dir...
10: Ich muss nur wissen, in welches Zimmer ich gehen soll.
7: Zimmer 9.
10: Danke.
11: Zimmer 9 ist aber fürchterlich.
7: Marie, ich will dir ehrlich gesagt auch gar nicht so wirklich wahrlassen. Du gehörst halt jetzt dazu und du musst mal duschen. Jetzt verschwinde ins Bad und wasch dir das Gesicht
10: darunter so. Nun,
7: jetzt geh
10: schon.
11: Ja, ich denke nur, dass ich eine deutlich fundiertere Meinung habe als David.
10: Doch jetzt sei einfach still und...
12: Marie, oh Gott, bin ich froh, dass ich nicht alleine hier bin.
2: Ich weiß, was du meinst.
12: Ich wollte eigentlich gar nicht so wirklich kommen. Ich weiß nicht, ich kann halt nicht wirklich anders.
2: Ich auch.
12: Wir haben dasselbe Problem. Ich bin froh, dass ich nicht die Einzige bin, der es so geht.
2: Ich weiß nicht. Kann schon sein.
12: Also ich fühle mich manchmal wie das Letzte... Keine Ahnung. Vielleicht kann man doch einfach nichts machen.
10: Das Fenster tut mir leid, David, aber sie wollte einfach nicht ins Zimmer 9.
2: Doch, das kann man. Ich verschwinde jetzt.
12: Wie, du verschwindest jetzt?
2: Ich will nicht hier sein. Also hau ich ab. Durchs Fenster.
12: Komm schon, Marie. Marie! Marie, bitte, komm zurück.
11: Kommst du mit?
12: Ich weiß nicht. Nein, ich brauche das heute noch. Danach gehen wir. Danach nie wieder, okay?
11: Tut mir leid, aber nein.
12: Marie! Oh, verdammt, Marie! Oh, fuck! Fuck, fuck, fuck! Scheiße! Scheiße!

0: Diego braucht eine neue. Also springst du da jetzt ein und wo ist Marie hin?
1: Marie ist weggegangen. In ihr Loch vermutlich.
2: Sie hörten Ein Freudenhaus in Venedig. Ein Hörspiel von Yusuf Fischer.
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2: Sieh mal, Viola, ich hab die Gardinen gekauft.
3: Was? Oh, Ralf, die sind ja scheußlich.
2: Aber ich dachte, du magst gelb.
3: Ja, aber Mensch, ärger dich nicht.
2: Oh.
3: Du bist echt farbenblind. Hat dir das schon mal jemand gesagt?
2: Nein.
3: Aber das muss doch selbst du gesehen haben. Alles hier ist rot. Die Bettdecke, der Teppich, der Schrank, oh Gott. Selbst diese grässliche Stockente.
2: Na, ich meine, wir können die Gardinen ja auch färben.
3: Wozu? Das wird eh nichts bringen. Wir werden sie so oder so wegschmeißen.
2: Aber ich dachte...
3: Nein.
2: Na, wie du meinst. Ist ja deine Idee gewesen. Ich war dagegen, aber nein!
3: Willst du etwa, dass uns jemand bei etwas sieht, bei dem wir definitiv nicht gesehen werden wollen? Von den Fenstern da drüben hat man ja wirklich einen hervorragenden Blick nach hier drin. Jetzt hängen sie schon auf.
2: Was, wenn das auffällt?
3: Wie, wenn das auffällt?
2: Naja, ich meine, wenn jetzt irgendjemand weiß, dass unser Schlafzimmer eigentlich keine Vorhänge hat.
3: Wie?
2: Naja, findest du es nicht auch irgendwie komisch, wenn deine Nachbarn auf einmal Gardinen aufhängen?
3: So ein Quark. Du wirst doch in deinem eigenen Haus mal Gardinen aufhängen dürfen.
2: Ja, aber ist das nicht verdächtig?
3: Verdächtig wird es durch dein nervöses Getue. Himmel, ich hätte dich da rauslassen sollen.
2: Das ist aber doch nicht normal. Also, wenn du dir jetzt einfach mal vorstellst, dass deine Nachbarn neue Gardinen aufhängen...
3: Boah, Ralf.
2: Nein, lass mich jetzt ausreden. Wenn deine Nachbarn, die nie Gardinen hatten, plötzlich Gardinen aufhängen und sagen wir mal rein hypothetisch, dass es dir auffällt, ja? Ja, also was wäre, wenn sie dann auf einmal wieder weg sind? Ich meine, wenn du merkst, dass sie genau zu dem Zeitpunkt da hängen, wenn
3: du dich von deiner Frau, trennst?
2: Ja.
3: Nein.
2: Was nein?
3: Nein, das wird nicht passieren.
2: Und wenn es jemandem
3: auffällt, dann bist du ganz normal und verhältst dich unverdächtig.
2: Aber Annette wird es sicher auffallen.
3: Diese Gardinen sind dann bestimmt ihr letztes Problem.
2: Gott, das klingt so endgültig.
3: Ja, was dachtest du denn? Der Tod ist nun mal endgültig.
2: Oh, Viola, mein Zuckerschnäuzchen, lass uns doch noch mal drüber nachdenken. Es muss doch einen anderen Weg geben.
3: Nein, wir wollen erben, schon vergessen. Wir legen deine alte um, wir kriegen das Geld und dann machen wir es uns in der Karre.